0: Claudio Dice aus Rio de Janeiro spielte und sang einen Bossa Oldie von Tom Jobim, Triste. Als Trompeter war Claudio für mich einer der Besten überhaupt. Wenn er ein Solo spielte, dann war das fast immer sehr strukturiert und überzeugend, anders als bei so manchen Bläsern, die einfach nur in halsbrecherischer Geschwindigkeit die Tonleitern hoch und runter jagen. Was ihm einen eigenen Sound verlieh, war auch die Tatsache, dass er meistens die in der Klassik verwendete Trompete mit Drehventilen spielte und nicht das im Jazz fast immer benutzte Instrument mit Pumpventilen. 1970 zog Claudio Dice in die USA, um am legendären Berklee College of Music in Boston zu studieren. Danach ließ er sich in New York nieder, wo er sich schnell als gefragter Musiker etablieren konnte. Leider starb Claudio Dice 2020 an Prostatakrebs. Heute wäre er 80 geworden. Die letzten Minuten im Cabriolet sind heute dem im letzten Jahr verstorbenen Roy Ayers vorbehalten. Der hatte als Kind von Lionel Hampton ein paar Vibraphonschläge geschenkt bekommen und so führte praktisch ein gerader Weg dazu, dass auch Roy Ayers Vibraphonist wurde. Aber er war noch viel mehr, nämlich Sänger, Songschreiber und ein begnadeter Showman. Roy Ayers gehörte zu den Pionieren des Jazz-Funk und Hip-Hopper sampleten viele seiner Stücke. Wir können ihn jetzt hören mit seiner Komposition Yes, aufgenommen live im berühmten Londoner Jazzclub Ronnie Scott's. Am Tresen vom Café Olé verabschiedet sich Wolfgang König. Tschüss.
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1: mit Luisa Steche-Macedu. Die ostdeutschen Bundesländer fordern gemeinsam mit den grenznahen Woiwodschaften in Westpolen einen Ausbau der Bahnverbindung zwischen Deutschland und Polen. Das erklärte Brandenburgs Ministerpräsident Dietmar Woidke gestern bei dem Treffen der Oder-Partnerschaften in Polen. Die Mitglieder der Oder-Partnerschaften fordern, dass vor allem die sogenannte Ostbahn von Berlin ins polnische Kostrzyn ausgebaut wird. Es grenze ans Absurde, dass es zwar eine moderne Eisenbahnbrücke über die Oder gäbe, die Strecke auf deutscher Seite aber nach wie vor nur eingleisig und nicht elektrizitiert sei, so Woidke. Einige Apotheken in Berlin und Brandenburg bieten Safe Space für Jugendliche mit mentalen Problemen an. Das berichtet der RBB 24. Die sogenannten Safe Space Apotheken bieten Jugendlichen einen ersten Anlaufpunkt. Junge Menschen können kostenlos, anonym und ohne Termin zu den Apotheken hinkommen und sich Anlaufstellen nennen lassen, bei denen sie Hilfe finden. In Berlin nehmen bisher 3 Apotheken teil. In Brandenburg sind es 4, bundesweit knapp 50. Angestoßen hat das Ganze die Jugendinitiative Our Generation Z. Klaas Cordes wird neuer Kanzler der Technischen Universität Berlin. Ab 1. Oktober 2026 tritt er sein neues Amt an. Der erweiterte akademische Senat der Universität wählte ihn gestern mit 45 Ja-Stimmen. Für die Wahl waren 31 Ja-Stimmen notwendig. Er konnte sich damit gegenüber 2 Mitkonkurrenten durchsetzen. Seine Amtszeit läuft bis zum 30. September 2032.
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1: Heute haben wir viel Sonnenschein bei Temperaturen um die 20 Grad. In der Nacht ist es klar bei 13 Grad.
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8: Herzlich willkommen zu Rockville Radio bei Alex auf der 91.0. Heute mit der 150. Sendung von Bärbel und Nils. Und weil das Anlass zum Feiern ist, wollen wir das ganz im kleinen Kreise nur machen. Heute leider keine Gäste eingeladen, sondern nur wir beide. 150. Sendung.
9: Romantischen Candlelight-Döner am Mikrofon.
8: Oh,
9: und
8: yeah.
9: Ja, Sommerloch gestern abgesagt. Das soll unser Schaden nicht sein.
8: No, no, no.
9: No, no, no. Sendung 150 bei Rockwell Radio mit Nils und Wheels und Beat Bärbel.
8: Und wir schlagen heute ungewohnte Töne an.
9: Jo.
8: Synthies haben freien Ausgang heute.
9: Nichts mehr zu verlieren.
8: Nee, nichts mehr zu verlieren.
9: Genau, heute hier Boris Karloff mit, du hast es schon gesagt, so 80er oder so. Aber eigentlich
8: NDW Underground.
9: NDW Underground, vielleicht auch Overground. Und ja, auch interessant, wie zeitgenössisch das ist, also wie aktuell ja manche Sachen auch sind.
8: Textmäßig auf jeden Fall.
9: Hat sich nichts geändert.
8: Und musikalisch finden die jungen Leute das auch gut,
9: wieder zurück.
8: Ich.
9: Und ja, ja, No Future war gestern. Und das wusste auch schon Tommy Stumpf vom KFC. Mhm. Der hat nämlich 82 schon gesagt, zu spät, ihr Scheißer, könnt da nichts mehr machen. Und genauso geht's euch da draußen, denn wir hören jetzt eine Stunde
8: Rockville Radio.

0: Ihr hört Rock Real Radio, wie immer Donnerstag 16 Uhr bei Alex 91.0. Heute Nils und Uels und Beat Bärbel.
1: Mit der 150. Sendung.
0: Gemeinsam am Mikrofon und Plattenspieler. Und mangels Gäste heute Beat Bärbel als Boris Karloff hier im Studio. Und wir hören so Sounds von vor über 40 Jahren.
1: Aus unseren Geburtsjahren.
0: Aber textlich erschreckend aktuell. Und musikalisch auch gerade wieder im Kommen sowas, wa?
1: Auf jeden Fall, die jungen Leute hören sowas, würde
0: ich sagen. Die jungen Leute hören sowas. Und Nils meinte schon, die Synthesizer haben heute Ausgang und das lässt sich nicht verleugnen.
1: Auf jeden Fall. Fleißig benutzt im vorletzten Song Roland 808, würde ich sagen, dass mein ungeschultes Ohr das rausgehört hat.
0: Der vorletzte Song, da ging es, das war für die Hedonisten-Fraktion, Wütendes Glas von Grauzone.
1: Mhm.
0: 81 erschienen, da hatten sie dann genau ein Jahr Zeit, sich mit dem Roland auseinanderzusetzen.
1: Ja, haben sie gut gemacht, ja. Ich fand zwischendurch ein bisschen viel dieses Handclap, aber ja.
0: War halt neu. Ja. Und davor noch Deo mit ihrem ikonischen Album und der Killerautomat. Auch geil.
1: Oh ja.
0: Auch von 82 sehr, wie sehr Tommy gut. Stumpf. Und jetzt wissen wir nicht ganz genau, ob die einen Roland benutzt haben. Ich würde nämlich sagen, nicht. Wir waren nämlich gerade hinterm eisernen Vorhang.
1: Das hat man da nicht rausgehört, würde ich sagen.
0: Wir haben nämlich jetzt die Pudis euch untergejubelt.
1: Und ich weiß nicht, was mit DDR-Soundmaschinen kenne ich mich nicht so gut aus.
0: Ich auch nicht und mit Pudis eigentlich auch nicht, aber die Pudis 11 kann man schon mal machen. Computerkarriere.
1: Auf jeden Fall.
0: Alter.
1: Ich fand das geiles sehr, Ding. Sehr gut und bin überrascht, was sie alles gemacht haben, auf jeden Fall.
0: Und ja, wie gesagt, erstaunlich aktuell alles und jetzt bleiben wir einfach im Jahr 82. Da gab es noch so eine fabulöse Combo Monopol, auch eine klasse Scheibe. Und die stellen sich und uns die Frage, wer sie eigentlich sind. Sag, wer ich bin.
1: Ich weiß es nicht.

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0: Rockville Radio bei Alex auf der 91.0. Heute mit Klängen aus
1: Epileptik.
0: Computern und Synthesizern.
1: Zeitreise ins Jahr 82.
0: Ja.
1: Mit einer Spur 81.
0: Da war ich noch nicht da, 82 schon.
1: So, so.
0: Aber ich glaube nicht, dass ich solche Mucke gehört
1: intimste
0: habe.
1: Intimste Geheimnisse, also nee. Wir hörten gerade die Bleibtreue Revue mit Hektik, Epileptik und Chuzpe. Die guten Kräfte sammeln sich. Die guten Kräfte sammeln sich. Letzter Song von 81, der davor von 82, aber alles auf dem schönen Label Spiegelei erschienen. Die haben ein paar Jahre vorher noch so Black Sabbath Sachen gemacht. Und dann kamen die hier plötzlich mit sowas.
0: Ein Fähnchen im Wind. Aber die Labels sind cool und die Mucke war auch gut.
1: Ich finde es ja gut, weil das ist so Deutsche Welle, bevor es NDW gab. Ich kann dem ein bisschen was abgewinnen.
0: Also ich finde es gut. Auf jeden Fall, aber ich kenne mich da überhaupt nicht aus.
1: Boris Karloff find's gut.
0: Ja,
1: und hier Boris Hektik Karloff. Epileptik, da hat das Ensemble Fix und Fertig einen guten Vorschlag, wie man mit der Hektik Epileptik des Alltags umgehen kann. Einfach mehr Auto fahren.
0: Ja.
1: Ist auch von 82 und hat auch an Aktualität nichts eingebüßt.
0: Aber ich glaube, in Berlin erreichst du gerade das Gegenteil, wenn du da Auto fährst.
1: Nee, Autos sind gut.
0: Nee, ich meine, aber du stehst halt die meiste Zeit rum.
1: Ja, musst du dir ein dickeres Auto kaufen und auf dem Fahrrad wegen.
0: Bringt, glaube ich, nichts. Oder du brauchst eins, wo du über alle drüber fahren kannst. Monster Trucks.
1: Sag ich doch.
0: Ja.
1: Es gibt, weißt du, du musst an die Lösung denken, nicht an das Problem.
0: Stimmt. Lösungsorientiert arbeiten.
1: Lösungsorientiertes Arbeiten und das Ensemble Fix und Fertig hat das für uns schon mal übernommen. Wir hören
0: Autos sind gut.

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0: Zweite Hälfte Rockwell Radio, wie immer hier bei Alex 91.0. Heute Nils on Wheels und Boris Karloft.
1: Woohoo.
0: Mit zukunftsweisenden Themen.
1: Ja.
0: Autos sind gut, das haben wir jetzt geklärt.
1: Und genau, Computer.
0: Karriere, Killerautomaten, ja. Alles geil.
1: Mhm.
0: Ich glaube, Frieden schaffen mit mehr Waffen, das handeln wir heute auch noch ab.
1: Ja.
0: Alles alte Hüte.
1: Ja, und damals wie heute aktuell.
0: Da sei ich nur Kopfsalat, so hieß nämlich dieses Album, was wir gerade hörten, von den Gebrüder Engeln. Ich würde tippen, auch Anfang der 80er. Steht gar nichts in den Liner Notes.
1: Ja, ich würde auch.
0: Und
1: ohne weiteres würde ich das bestätigen.
0: Und das war Mittelstädt Blablablas. Schon so Ska eigentlich, war.
1: Ja, also Synthi-Ska, oder?
0: Ja, keine Ahnung, irgendwas dazwischen. Dachte ich, könnte man mal im Radio spielen? Spielt man ja sonst nicht. Kennt, glaube ich, auch keiner. Und dieses schöne Idyll, was die da gerade beschrieben haben mit Mittelstädt Blablablas, da komme ich einfach wieder zurück zu Chuzpe.
1: Die hatten wir schon mal, oder?
0: Genau. Aber die haben das auf den Punkt gebracht mit: Das Zündholz ist mein allerbester Freund. Und daran denke ich bei Mittelstädt Blablablas. Das ist kein Aufruf zur Revolte, war. Ist einfach nur ein schönes Lied von Chuzpe. Die Chuzpe musst du erstmal haben.

0: Rockville Radio Baddix auf der 91.0, heute mit der 150. Sendung von Bärbel und Nils und deshalb
1: heute
0: zum
1: hier
0: Anlass hier krasse Töne.
1: Nichts mehr zu verlieren heute.
0: Nichts mehr zu verlieren, No Future, Synthesizer,
1: mit Boris,
0: Rhythmusmaschine.
1: Mit Boris Karloff, genau. Ich meinte ja gerade schon, jetzt haben wir hier noch den Themenkomplex Frieden schaffen mit mehr Waffen.
0: Mhm.
1: Auch ein alter Hut. Das Zündholz. Hier Angriff aufs Schlaraffenland. Die Radierer, ne?
0: Ja.
1: Klappen auf nur drei. Napalm raus.
0: Ist doch
1: alles wieder Zeitgeist, wie man auf US-amerikanisch sagt.
0: Zeitgeist.
1: Und die Brüder Engel haben ja auch nochmal eine Antwort geliefert. Mit hier, Wehrpflicht wird ja auch schon wieder diskutiert.
0: Das war übrigens aus dem letzten Block mein Lieblingssong. Der war auch instrumentalisch sehr, sehr einprägsam.
1: Ich sterb doch nicht fürs Vaterland, Alter. Ja, aber sind ja alles wieder so komische geistige Ejakulationen, die irgendwo kursieren in irgendwelchen Parlamenten.
0: Und die Sechstagewoche nicht zu vergessen.
1: Oh ja. Und da ideal, keine Heimat. Und ich weiß auch jetzt nicht, ob die Amis kommen, die Russen, die Chinesen.
0: Man weiß es nicht.
1: Aber niemand wird uns schützen. Ja, eigentlich machen wir das ja nur, weil das alles so in einem Jahr rausgekommen ist. Das Ding hier war auch gerade von 82.
0: Das beste Jahr überhaupt.
1: No Future war gestern. Und jetzt gehen wir aber ins Jahr 1980. Aber ähnlicher Themenkomplex. Wir hören nämlich Hansaplast mit Machtspiel.
0: Ja, das hört sich gut an.

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0: Alle machen einfach immer weiter, außer wir. Wir machen gleich Feierabend hier bei Rockwell Radio.
1: Oh ja, es ist fast vorbei. Donnerstags 16 bis 17 Uhr immer hier, die Sendeuhr.
0: Jede Woche, heute Boris Karloff zusammen mit Nils on Wheels und Beat Barrel im Studio.
1: 150
0: Umdrehungen pro Sekunde.
1: Ja, kann man so sagen.
0: Kann man so sagen. Schön aufgedreht. Synthesizer hat einen Ausgang. Das ist gerade noch ein aktueller Song. Aktuell, 2017, Blind Butcher. Alle machen weiter. Passt so aber ganz gut zu Fehlfarben.
1: Fand ich auch. Kann man so machen.
0: Was ja auch von 82, glaube ich. Nee, auch 80 ist. 80. Genauso wie Hansaplast. Also wir haben 80, 81, 82 abgehandelt. Und Blind Butcher noch abgehandelt. Und schieben euch raus. Mit einem herzlichen Dank fürs Einschalten, dabei sein. Ich hoffe, die Ohren bluten nicht.
1: Doch. Also, ich hoffe es.

0: Zieh auf 11. Gehen wir raus mit Deo, hatten wir vorhin schon. Und hier der Traum. Der Traum von Deo. Und dann hoffen wir.
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2: Mit Luisa Steche-Macedu. Die ostdeutschen Bundesländer fordern gemeinsam mit den grenznahen Woiwodschaften in Westpolen einen Ausbau der Bahnverbindung zwischen Deutschland und Polen. Das erklärte Brandenburgs Ministerpräsident Dietmar Woidke gestern bei dem Treffen der Oder-Partnerschaften in Polen. Die Mitglieder der Oder-Partnerschaften fordern, dass vor allem die sogenannte Ostbahn von Berlin ins polnische Kostrzyn ausgebaut wird. Es grenze ans Absurde, dass es zwar eine moderne Eisenbahnbrücke über die Oder gäbe, die Strecke auf deutscher Seite aber nach wie vor nur eingleisig und nicht elektrizitiert sei, so Woidke. Einige Apotheken in Berlin und Brandenburg bieten Safe Space für Jugendliche mit mentalen Problemen an. Das berichtet der RBB 24. Die sogenannten Safe Space Apotheken bieten Jugendlichen einen ersten Anlaufpunkt. Junge Menschen können kostenlos, anonym und ohne Termin zu den Apotheken hinkommen und sich Anlaufstellen nennen lassen, bei denen sie Hilfe finden. In Berlin nehmen bisher 3 Apotheken teil, in Brandenburg sind es 4, bundesweit knapp 50. Angestoßen hat das Ganze die Jugendinitiative Our Generation Z. Klaas Cordes wird neuer Kanzler der Technischen Universität Berlin. Ab 1. Oktober 2026 tritt er sein neues Amt an. Der erweiterte akademische Senat der Universität wählte ihn gestern mit 45 Ja-Stimmen. Für die Wahl waren 31 Ja-Stimmen notwendig. Er konnte sich damit gegenüber 2 Mitkonkurrenten durchsetzen. Seine Amtszeit läuft bis zum 30. September 2032.
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2: Heute haben wir viel Sonnenschein bei Temperaturen um die 20 Grad. In der Nacht ist es klar bei 13 Grad.
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8: Ihr hört Couch FM hier bei Alex Berlin mit dem Gästezimmer. Ich bin Grazia und bei mir im Studio ist heute Sören Birke, künstlerischer Leiter und Mitveranstalter des Harmonika Fan Festivals, welches dieses Wochenende vom 29.05. bis 31.05. in der Kulturbrauerei stattfinden wird. Schön, dass du heute hier bist.
9: Ja, danke für die Einladung. Hallo.
8: Morgen geht das Festival schon los. Wie geht's dir?
9: Sehr gut. Bin voller Vorfreude.
8: Sehr schön. Magst du das Festival vielleicht einmal kurz vorstellen?
9: Das Mundharmonika-Festival FAN sind Abkürzungen, die 3 Buchstaben für Fascination, Education und Network, ist eine quasi Trilogie, die 2022 das erste Mal stattfand. Wir wollen mit dem Festival diese 3 Dinge zeigen. Einmal die Faszination für die Musik und für die Mundharmonika. Mit der Education natürlich den Hörern und den Menschen, die mehr wissen wollen, Möglichkeiten geben, das Instrument zu erlernen in Workshops oder Leute kennenzulernen, die einem weiterhelfen, überhaupt erstmal ein gutes Instrument zu finden. Und Networking ist die Idee, zu zeigen, dass die Mundharmonika ein Teil einer größeren Instrumentenfamilie ist. Ja, also das ist ja ein sehr altes tonerzeugendes Prinzip, 3000 Jahre ungefähr alt, die freischwingende Durchschlagzunge. Daraus sind viele andere Instrumente entstanden in der Geschichte, unter anderem die chinesische Mundorgel, das Sheng, die Maultrommel, die weltweit verbreitet ist, das Akkordeon, das Harmonium. Und wir versuchen mit diesem Festival zu zeigen, dass also diese Familie, Instrumentenfamilie sehr breit gefächert ist und viele faszinierende Klangwelten erzeugt hat.
8: Um einen kleinen Teaser des Festivals zu geben, starten wir auch direkt mit einem Song eines Künstlers, der auch beim Festival dabei sein wird. Um wen handelt es sich bei Yotam Ben-Or?
9: Er ist israelisch-belgischer Künstler, Musiker. Er hat sich dem Jazz verschrieben und spielt chromatische Mundharmonika.
8: Dann hören wir doch direkt mal rein. Hier ist Yotam Ben-Or mit By the Way.

0: Ihr hört Alex Berlin im Interview mit Sören Birke. Sören, du selbst bist auch unter anderem der Mitveranstalter des Festivals, spielst aber selbst auch mehrere Instrumente, unter anderem eben auch die Mundharmonika. Wie lange spielst du dieses Instrument schon und was hat dich damals dazu geführt, dich unter anderem der Mundharmonika zu widmen?
1: Also, es begann mit den Bluesplatten, die ich mit 14 gehört habe. Ja, und da fiel mir eben dieser Sound so sehr auf, hat mich tief berührt und ich mich gefragt habe, was ist das? Und dann war klar, Mundharmonika, und das war ungefähr Anfang der 80er Jahre. Man konnte damals nicht einfach in den Laden gehen und Mundharmonikas kaufen, beziehungsweise wenn man welche bekommen hat, dann waren die mit schlechter Qualität. Also begann eigentlich eine Suche danach, wie kann man an ein gutes Instrument rankommen und wie kann man das spielen. Und zu der Zeit gab es auch keine Lehrer, es gab keine große Mundharmonika-Szene. In den 80er Jahren in der DDR gab es zwei gute Spieler, Bernd Kleino, Frank Gahler. Die haben aber, wenn ich sie gefragt habe, wie macht ihr das, konnten die es gar nicht vermitteln, sondern sie haben gesagt, du musst es probieren, du musst einfach da ausprobieren. So. Und so fing eigentlich alles an. Ich habe irgendwann eine gute Mundharmonika bekommen und habe von Platten abhörend oder Tonbandmitschnitten abhörend versucht zu lernen, wie das Instrument funktioniert. Und daraus ist quasi so eine tiefe Verbundenheit und Leidenschaft entstanden, dass ich immer weitergemacht habe, dann mit den 90er Jahren, mit der Wende, die Möglichkeit hatte, in den USA lange zu sein, dort erlebt habe, wie die Mundharmonika, welche Bedeutung die dort hat für die Blues-Sessions, dass also Bluesmusiker die Mundharmonika spielen können, ganze Bands leiten. Und das hat mich so fasziniert, dass ich mein Kulturwissenschaftsstudium mit einer Kulturgeschichte der Mundharmonika abschließen konnte. Daraus ist auch ein Buch entstanden, Maulhobel, Zauberharfe, Schnutenorgel. Und zu dem Zeitpunkt gab es eigentlich kein Wissen darüber. Die Musikwissenschaft kannte das Instrument nicht. Man ist in die Bibliothek, in die Humboldt-Uni gegangen und hat in der Musikwissenschaft recherchiert und man fand einen ganz kleinen Eintrag. Und das hat mich natürlich alles, meinen sportlichen Ehrgeiz, angefeuert. Und so habe ich das Instrument immer mehr erforscht. Dann zu der Zeit auch viele Spieler kennenlernen können, die in Trossingen zum Weltfestival aufgetreten sind. Und so hat sich das entwickelt. Bis heute ist diese Leidenschaft geblieben und es ist jetzt das 5. Festival, was ich in Berlin organisiere bzw. mitorganisiere. Und das ist eine schöne, ja, schöner Rückblick, schöne Erinnerung.
0: Ja, das klingt schön. Woher kam dann am Ende die erste Mundharmonika? Wie hast du die bekommen?
1: Spannende Geschichte. Ich war trampen und traf Jugendliche aus damals Westdeutschland, also die an der Ostsee Urlaub gemacht haben. Und mit einer Frau habe ich mich sehr gut verstanden und sie stand auf Orgelmusik, klassische Orgelmusik. Und wir haben uns verabredet. Man konnte ja sich nicht gegenseitig besuchen. Ja, die Mauer war hoch noch zu dem damaligen Zeitpunkt. Wir haben uns verabredet, dass wir uns gegenseitig Päckchen schicken. Ich habe ihr eine Orgelplatte, eine Schallplatte geschickt, eine klassische Orgelmusik. Und sie hat mir eine Mundharmonika geschickt. So fing alles an.
0: Das ist ja sehr spannend. Ja. Du hast gerade schon dein Buch angesprochen. Magst du einmal sagen, wo man das denn kaufen kann?
1: Das kann man im Internet recherchieren, gibt es bei verschiedenen Anbietern, Amazon, aber auch bei Buchhändlern. Ja.
0: Alles klar. Jetzt geht es genauso wie diese Geschichte melancholisch weiter mit Moon River von Hermine Durlo und Anton Goudsmit. So wie Jotam Ben-Or wird auch Hermine Durlo auf dem Festival auftreten. Bleibt auf jeden Fall dran, um mehr über die Planung und das Konzept des Festivals zu erfahren.

0: Vor genau 30 Jahren fand in Berlin auch das erste Zungenschlag-Festival statt, welches du damals auch organisiert hast. Mhm. Bei diesem Festival lag der Fokus nicht nur auf der Mundharmonika, sondern auch auf Cheng, Maultrommel und Akkordeon. Mhm. Diese wurden eben auch auf die Bühne gebracht. Was macht denn die Mundharmonika so besonders, dass ihr separat nochmal ein eigenes Festival gewidmet wurde?
1: Ja, jeder dieser Instrumente hat jeweils eine große, weltweit vernetzte Spielerszene erzeugt. Ja, bei den Maultrommlern so, bei den Akkordeonspielern so und bei den Mundharmonikaspielern. Und aus der Geschichte kommend hat jedes Instrument so seine Eigenheiten entdecken müssen. Es sind ja junge Instrumente, die sind ja erst im vorletzten Jahrhundert erfunden worden und sind so erfunden worden, dass sie als Massenware sozusagen verkauft worden sind und eher so als Spielzeug und als na probier mal oder als Souvenir zum, wenn man im Urlaub war, mitbringen, und dann haben Leute angefangen, so kleine Liedchen drauf zu spielen. Und jeweils war das immer anders. Beim Mundharmonika war eher dieses Klischee, und beim Akkordeon, die haben sich von Anfang an, das ist ja wie eine Tastatur, ja, wie eine Pianotastatur, versucht sozusagen an echter, ernsthafter Musik. Und so startet das unterschiedlich. Und das Cheng zum Beispiel ist 3000 Jahre alt, wurde am chinesischen Kaiserhof gespielt. Also obwohl sie alle die gleiche tonerzeugende Prinzip haben, haben sie alle andere, unterschiedliche kulturelle, künstlerische Kontexte. Und insofern haben sie auch an unterschiedliche Musiken und Ästhetiken herausgearbeitet. Und deswegen macht jede Instrumenten-Community ihre eigenen Festivals. Und insofern gibt es das Mundharmonika-Festival ja nicht nur in Berlin. Also ich habe es ein bisschen nach Berlin gebracht, aber es gibt über die letzten 100 Jahre an verschiedensten Orten große Mundharmonika-Festivals. In Belgien, in Süddeutschland, in Trossingen, in Klingenthal mittlerweile, ja, in Sachsen. Also in Asien gibt es mittlerweile riesige Festivals für Cheng. In Shanghai, dieses Jahr ist ja das Jahr des Akkordeons, Instrument des Jahres vom Landesmusikräten gewählt worden, gibt auch da viele große Festivals, viele virtuose Spieler. Und insofern ist das so differenziert und aufgeteilt, dass es sich lohnt, immer nur um ein Instrument ein Festival zu machen, aber es lohnt sich eben auch, die ganze Bandbreite zu zeigen.
0: Wie war damals der Prozess vom Zungenschlag-Festival zum Harmonika-Festival? Also wie hat sich das Konzept über die Jahre entwickelt?
1: Na, da gibt es gar nicht so eine große Konzeptentwicklung. Das ist einfach nur, ich glaube, der rote Faden ist die Leidenschaft der Musiker und der Macher, etwas zu dem Instrument zu machen. Und die Konzepte entstehen immer aus den Möglichkeiten, die gerade in der Szene da sind. Ja, also jede Generation fängt ja irgendwie wieder von vorne an und bezieht sich auf die Ergebnisse der Generation davor. Wir wissen zum Beispiel nicht, wie die Mundharmonika im 19. Jahrhundert geklungen hat. Es gibt also jetzt Belege, dass es schon viele Virtuosen damals gab, aber es gibt keine Aufnahmen. Mit den Möglichkeiten des Aufnehmens seit 1905, die älteste Mundharmonika-Aufnahme ist sehr wahrscheinlich von 1905. Seitdem wissen wir, wie Mundharmonika gespielt wird und klingt. Und jede Generation bezieht sich immer wieder auf diese alten, tollen Ergebnisse und versucht etwas Neues. Und das Tolle an diesem Festival ist, dass wir Spieler haben, die genau diese Geschichte kennen, aber trotzdem was Eigens Neues probieren, indem sie neue, verschiedene Stilrichtungen miteinander kombinieren, die Mundharmonika verstehen als experimentelles Instrument, ausprobieren und quasi ihr eigenes Klanglabor dabei entwickeln.
0: Cool, interessant. Als nächstes haben wir einen Song von Keith Dunn und Klaas Wendling mit dem Titel Need to Make a Dollar. Wenn euch der Song gefällt, solltet ihr euch auf jeden Fall über die Website des Festivals ein Ticket für das Festival kaufen, da auch die beiden das Programm unterstützen werden. Welche Möglichkeiten es noch gibt, um Tickets zu ergattern, erfahrt ihr später, also bleibt auf jeden Fall dran. Und hier ist erstmal Need to Make a Dollar von Keith Dunn und Klaas Wendling.

0: Gerade eben haben wir schon drei weitere Instrumente angesprochen, nämlich die Sheng, die Maultrommel und das Akkordeon, welchem, wie du auch schon gesagt hast, dieses Jahr sogar gewidmet wurde. Spielen diese Instrumente auf dem Festival dieses Wochenende auch eine Rolle, vor allem in Bezug auf den Schwerpunkt des diesjährigen Festivals Network?
1: Ja, auf jeden Fall. Wir haben also, ich glaube, einen der besten Sheng-Spieler gewonnen, Wu Wei. Er ist der Schirmherr dieses Festivals. Wu Wei ist in der Szene und mit seinem Instrument, kann man sagen, tatsächlich ein Weltstar. Er spielt auf allen großen Klassikbühnen mit Orchestern zusammen, aber ist ein ganz offener Musiker, der sich auch auf Experimente einlässt und selber sehr viel mit dem Instrument experimentiert. Ich kann nur jeden einladen, einmal sein Konzert zu erleben. Die Sheng macht ein Universum, Klanguniversum auf, wo man sich wunderbar verlieren kann drin, öffnet Herz und Seele und man sieht daran, welche Kraft diese freischwingenden Durchschlagzungen haben, dass sie also einen unglaublich warmen, schönen Klangkosmos entstehen lassen können. Und wir haben einen tollen Akkordeonspieler, Herr Castrini, und aus Italien. Und bei dem Free Reed Ensemble wird auch Steven de Brun mitspielen als Mundharmonikaspieler, den wir vielleicht auch gleich noch hören. Und ich werde Maultrommel spielen. Und ich habe es ja schon angedeutet, Maultrommel ist auch eine der ältesten Instrumente. Und wenn ihr Lust habt, kann ich mal kurz zwei, drei Töne klingen lassen.
0: Sehr gerne.

0: Dankeschön, das war unglaublich. Ich glaube, das war eins der besondersten Sounds, die ich jemals gehört habe von einem Instrument. Also Hut ab, sieht auch nicht so einfach aus, muss ich sagen.
1: Es ist eigentlich von meiner Bauweise ein ganz einfaches Instrument, einfach ein Rahmen und eine Zunge. Und das Besondere an diesem Instrument ist, dass es eben keinen eigenen Resonanzkörper hat. Ja, also wenn man es einfach so in der Luft spielt, hört man nichts. Und man muss also das sozusagen mit seinem Körper in Einklang bringen. Und das ist das Besondere an diesem Instrument, dass man also sehr viel von sich selbst öffnen muss, um diese Sounds zu erzeugen.
0: Funktioniert das dann mit der Atmung oder mit der Zunge oder wie funktioniert
1: mit
0: das?
1: Mit dem gesamten Sprechapparat, ja, also Zunge, Kiefer, Rachenraum, Kehlkopf und Zwerchfell, Bauch und vor allen Dingen mit Atmung, ja.
0: Du hast hier noch ein paar andere Sachen mitgebracht, und zwar Mundharmonikas.
1: Ja.
0: Magst du da vielleicht mal kurz was zu sagen?
1: Zu den konkreten Instrumenten, also ich bin vor allen Dingen, ich habe es ja vorhin gesagt, ich bin durch den Blues inspiriert. Das war und ist meine Leib- und Magenmusik. Und habe aber selber bei dem Versuch, Blues zu spielen, auch herausgefunden, dass man eben viel experimentieren kann. Und so habe ich hier eine kleine Sammlung von sogenannten diatonischen Mundharmonikas. Also ich spiele nur manchmal chromatische Mundharmonika. Das würde ja zu weit führen. Diatonisch und Chromatik bedeutet einfach nur, dass ein bestimmter Tonvorrat jeweils eingebaut ist im Instrument. Und ja, und meine Instrumente hier, die hier vor mir liegen, machen verschiedene Sounds. Ja? Also das ist zum Beispiel einer der ersten Bauweisen der Mundharmonika, eine sogenannte Tremolo-Mundharmonika.

Ja, sie macht also ganz klassisch, ist man in der Volksmusik. Ja, man fühlt sich gleich irgendwie in Alpen, ja, in Bergen, Sonne scheint und ein Schnaps steht auf dem Tisch. Oder klassische Mollstimmung,

0: Ja, also ihr merkt, man kann damit sich gute Zeit und gute Laune selber machen.
1: Ja, auf jeden Fall. Ja. Danke für diesen Einblick in die Live-Musik der Mundharmonika. Davon werdet ihr auf jeden Fall noch mehr hören, wenn ihr zum Festival geht. Also nutzt diese Chance und holt euch die Tickets. Auf dem Poster für das Festival ist ein Schwarz-Weiß-Bild von einer jungen Frau abgebildet, die die Mundharmonika spielt. Um wen handelt es sich dabei?
0: Ja, wir haben natürlich überlegt, warum macht man ein Mundharmonika-Festival in Berlin? Gibt es überhaupt einen Bezug historisch? Und das Tolle ist, wenn man in die Archive geht, wird man sehr, sehr fündig, dass um die Jahrhundertwende vom 19. zum 20. Jahrhundert die Mundharmonika auch in Berlin ankam und von vielen, vielen Menschen geliebt und gespielt worden ist. Es gibt eine große, in Deutschland große Mundharmonika-Spielbewegung und einer der, glaube ich, wichtigsten und profiliertesten Mundharmonika-Orchester wurde in Berlin gegründet, 1903 von Arthur Marquardt. Haben ungefähr 20 bis 30 Spieler zusammen nur allein auf Mundharmonika-Instrumenten Musik zusammen gemacht. Die haben Tänze gespielt, haben aber auch klassisches Repertoire gespielt, haben sich extra Instrumente bauen lassen. Das ist also schön, wenn man in der eigenen Stadt so eine Tradition hat. Dann kann man sagen, ja, es gibt schon lange die Mundharmonika in Berlin. Und ein weiterer toller Fund war die Sigrid Schandler. Das ist quasi die Frau auf dem Schwarz-Weiß-Foto, von der wir nicht so viel wissen, außer dass sie durch die Konzertbeschreibung, die es über sie gibt, unglaublich zart und einfühlsam gespielt haben soll. Sie hat in verschiedenen Varietés gespielt, Kleinkunstbühnen, war aber auch auf Tourneen in Europa und in Israel und hat dann irgendwann aber auch aufgehört, Mundharmonika zu spielen, weil sie ihre große Liebe gefunden hat. Und für damalige Verhältnisse sehr modern, eine Frau.
1: Ah ja, interessant. Mhm. Auch unser nächster Song gehört einer Frau in der Szene, nämlich Improvisation in C-Moll von Indiara Sphere. Was kannst du zu dem Song sagen?
0: Du hast ja gesagt, es ist eine Improvisation. Mhm. Ne? Also das ist, was ich ja auch gerade angedeutet habe. Ja, man lässt sich inspirieren von den Aufnahmen, die großen Meister vor uns gespielt haben und probiert seinen eigenen Weg. Und wir werden jetzt sicherlich einen Moll-Blues hören. Das heißt, die Struktur ist klar für den Spieler, aber das Tolle am Blues ist, man kann die Form so ausfüllen, wie man das gerne als Spieler möchte. Man hält sich also nicht an vorgegebene Noten, sondern man erspielt sich sozusagen seine eigene Stimme. Und die in India macht es sehr schön, sehr gefühlvoll und werden gleich hören, welchen tollen Sound sie hat und welche Techniken sie sozusagen so benutzt, dass es einfach nur berührt.
1: Dann hoffen wir, dass euch der Song gefällt. Hier kommt Improvisation in C-Moll von India Sphere.

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1: Das ist Alex Berlin und wir sind im Interview mit Sören Birke, Mitveranstalter des Harmonika Fan Festivals, welches dieses Wochenende vom 29.05. bis 31.05. in der Kulturbrauerei stattfinden wird. Das Festival verläuft, wie gerade schon gesagt, über 3 Tage. Welche verschiedene Arten von Tickets kann man denn kaufen?
2: Man kann natürlich ein Festivalticket kaufen, dann hat man also einen Zugang zu allen Konzerten. Dann gibt es auch noch die Möglichkeit, zum Festivalticket Workshop-Ticket zu kaufen. Dafür gibt es auch ein großes Paket und ein kleines Paket, je nachdem, wie viel Workshops man machen möchte. Wir haben ja die tollen Spieler, die man am Abend hören können, kann man am Tage befragen, wie sie es machen und wie man es lernen kann. Also jeden Abend ein Ticket kaufen oder ein Festivalticket.
1: Wenn ihr auch noch ein Ticket für das Festival kaufen wollt, dann könnt ihr das auf der Website des Festivals unter www.harmonika-fan-festival.de tun. Zusätzlich gibt es noch die Möglichkeit, an einem Gewinnspiel auf dem Instagram-Account von CouchFM teilzunehmen. Dort haben 3 glückliche Personen nämlich die Chance, jeweils ein Ticket für Freitag, den 29.05. zu gewinnen. Wie ihr am Gewinnspiel teilnehmen könnt, erfahrt ihr auf dem Instagram-Account von CouchFM. Wie ich im Programm sehen konnte, handelt es sich um ein sehr internationales Festival, da alle KünstlerInnen aus dem Ausland angereist sind. Auf welche unterschiedlichen Stile und vielleicht auch Besonderheiten können die BesucherInnen sich denn freuen?
2: Also ist es tatsächlich so, Belgien, Niederlande, Israel, Brasilien. Wir hatten sogar einen Musiker aus Indien, der kommen wollte, aber er wird es, glaube ich, nicht schaffen. Aus Deutschland, also wie gesagt, die Mundharmonika-Szene ist international vernetzt und mittlerweile gibt es wirklich überall auf der Welt sehr, sehr gute Spieler und es ist so offen, wie die Musikwelt selbst offen ist. Ja? Also wir haben etwas jetzt versammelt, um zu zeigen, die große Bandbreite, natürlich die Basis ist der Blues, weil die Mundharmonika ist im Blues, glaube ich, am besten angekommen in dem Blues-Stil. Das liegt daran, dass dieses tonerzeugende Prinzip, der freischwingenden Durchschlagzunge, eine hohe Flexibilität ermöglicht. Also man kann sehr viele Dinge nachahmen und das ist im Blues wunderbar aufgehoben. Aber viele Spieler haben sich in den letzten 150 Jahren damit beschäftigt, wo kann man das Instrument ausspielen. Und wenn man sich die Spielgeschichte durchhört, wird man immer wieder hören, das klingt doch gar nicht wie eine Mundharmonika. Das klingt doch wie eine Geige oder es klingt wie ein Saxophon oder es klingt wie ein Synthesizer. Oder ja, also man kann daran sehen, dass die Spieler immer sozusagen mit ihrer eigenen Klangwelt, Klangidee versuchen, dieses Instrument neu zu erfinden. Und dafür steht dieses Festival, dass wir also Spieler präsentieren, die also nicht nur das eine spielen, sondern versuchen, das Instrument in der Vielfalt zu zeigen und auszuprobieren.
1: Um die Vielfalt der Mundharmonika zu zeigen, haben wir direkt den nächsten Song einmal, nämlich von Steven de Brun und Jasper Houtekate mit Anu Gerasmark.

0: Steven de Brun wird dieses Wochenende die Bühne des Festivals auch betreten. Was macht seine Musik so besonders?
1: Wir haben es ja eigentlich schon gehört. Er begreift sich selber mit dem Instrument als jemand, der ein Klanglabor betreibt. Und man denkt ja im ersten Moment nicht, dass man da eine Mundharmonika hört, ne? So, und er vermischt die Dinge so, dass etwas Eigens entsteht. Es ist warm, es ist nachdenklich, ein bisschen melancholisch, aber auch ein bisschen groovig, ein bisschen rhythmisch. Und die Mundharmonika erzählt eine Geschichte und ist jetzt nicht orientiert an einer Komposition, sondern lädt zum Träumen ein. Ja? Es entsteht so eine Klanglandschaft.
0: Im Programm taucht auch dein Name zweimal auf. Kannst du mir vielleicht oder kannst du uns vielleicht einen kleinen Teaser geben, was du auf der Bühne präsentieren wirst?
1: Na, ich habe es ja eben schon gezeigt. Also ich werde auf jeden Fall Maultrommel spielen auf dem Festival. Ich bin sozusagen der Vertreter der Maultrommelspieler. Da gibt es ja eine Riesenwelt. Ja, ich war jetzt gerade in Japan im Oktober zum 10. Weltfestival der Maultrommelspieler auf Hokkaido. Das ist der Ort, wo die Ureinwohner von Japan leben, die Ainus, von denen man nicht weiß, woher sie kommen, woher die Sprache kommt, und die haben eine starke Maultrommeltradition. Aber es gibt weltweit an verschiedensten Orten starke Maultrommeltraditionen. Ja, also wir haben auch finnische Mundharmonikaspieler, aber in Finnland gibt es Maultrommelspieler, in Norwegen, Italien, in Frankreich, in Österreich. Aber vor allen Dingen Jakutien, das ist sozusagen meine Referenz. In Jakutien, wisst ihr vielleicht, ist der kälteste Ort der Welt, Sibirien, 9 Monate Winter, minus 50 Grad, Nebel, man sieht nichts, Dunkelheit. Und die Kultur hat sich entwickelt, indem die Frauen zu Hause auf ihre Männer warten, die auf der Jagd waren, haben die Maultrommel gespielt und bestimmte Sounds entwickelt. Und ich hatte auch auf dem zweiten Zungenschlag-Festival Maultrommelspieler aus Jakutien da, Ivan Alexejew und Spiridon Shishigin. Und die beiden haben es mir angetan und seitdem bin ich so fasziniert. War selber jetzt auch in Jakutien mehrere Wochen und habe dort tolle Spieler kennengelernt. Und diese Tradition werde ich auf dem Festival vertreten.
0: Werden dich noch andere Leute auf der Bühne begleiten?
1: Wir spielen im Free Reeds All-Star Ensemble. Wir wollen also eine kollektive Improvisation aus diesen 4 Instrumenten entwickeln. Akkordeon, Mundharmonika, Sheng und Maultrommel. Ich hatte es ja schon gesagt, mit Wu Wei haben wir einen tollen Musiker auf der Bühne mit Vincenzo Castellini und mit Steven de Brun sowieso. Und ich bin gespannt, wie sich das schön mischen wird, diese obertonreichen Instrumente.
0: Am Sonntag um 15 Uhr wird es ein Musikmärchen für Familien geben. Darüber haben wir gerade schon vor dem Interview gesprochen. Kannst du uns mehr darüber erzählen und gibt es für dich vielleicht auch noch weitere persönliche Highlights im Programm?
1: Thomas Suttner ist ein Autor, der in Berlin das AZ-Theater leitet, und der hat sich bereitwillig überzeugen lassen, ein Märchen zur Mundharmonika zu schreiben und so ein bisschen zu thematisieren, dass das so ein bisschen stiefmütterlich behandelt worden ist. Er hat es jetzt in einen Mythos gefasst, von den Göttern stiefmütterlich behandelt worden ist, und wir werden quasi an dem Märchen den Kindern und den Familien erzählen, dass die Mundharmonika ungerechterweise stiefmütterlich behandelt wird. Ja. Und es werden also auch die Musiker, die ich gerade genannt habe, mit auf der Bühne sein. Und wir werden dann also erleben, wie die Mundharmonika zu Ehren und Würden kommt. Ja. Und meine persönlichen Highlights werden die Workshops sein, weil das ist tatsächlich ein Schlüssel. Ja. Also weil die Musiker sind alle offen und bereit, alle Fragen zu beantworten. Und man kann eben zu jedem Stil einen Workshop besuchen. Man kann, wir haben einen Spieler da, der sich vor allem damit beschäftigt, wie man am besten atmet auf der Mundharmonika. Rocker, Kim Rocker heißt der Spieler, dem ist es gelungen, quasi eine sogenannte Zirkularatmung, die man eigentlich nur vom Saxophon her kennt, oder Didgeridoo, auf die Mundharmonika zu übertragen. Er kann also tatsächlich, er hat jetzt einen Weltrekord aufgestellt. Er ist der erste Spieler, der auf der Mundharmonika über 35 Minuten einen Ton erzeugt, Dauerton haltend. Und er hat gesagt, es war nur der Anfang. Er könnte jetzt noch 2 Stunden weiterspielen, aber er will die anderen herausfordern, dass man ihn überbietet. Es war letztes Jahr in Trossing hat er diesen Weltrekord aufgestellt. Und das ist total fasziniert. Also vor dir sitzt ein Musiker, man ist ganz still und er spielt einen Ton. Ja. Das ist ja sehr meditativ und sehr versinkend. Und kennt man eigentlich aus asiatischen, indischen Musiktraditionen, aus Meditationsmusik, und das ist ganz toll. Diesen Workshop kann ich sehr empfehlen. Oder Olaf Böhme macht einen Workshop für Menschen, die mehr wissen wollen, was eigentlich im Mund passiert beim Mundharmonikaspielen. Also er wird Tipps geben, wie man seine Zunge lockert. Ja, also die Zunge ist ein ganz wichtiges, wie bei der Gitarre, die Finger ist quasi die Zunge wichtig für Mundharmonikaspielen. Je nachdem, wie man die Zunge einstellt, wie man sie bewegt, wie schnell man sie bewegt, kann man verschiedene Sounds erzeugen. Dazu wird es einen Workshop geben. Die Musiker aus Finnland, Sveng, werden über den finnischen Tango viel erzählen. Seth Schumann hat sich den alten Mundharmonika-Stilen aus den 20er, 30er Jahren gewidmet. Das ist auch eine spezielle Spieltechnik. Man erzeugt sozusagen mit dem sogenannten Zungenschlag, daher auch der Name des Festivals in den 90er Jahren, man erzeugt quasi eine rhythmische Begleitung zum Melodiespiel und kann da sozusagen gleichzeitig, und das klingt dann wie ein kleines Orchester, ja, gleichzeitig Rhythmus und Melodien spielen. Das wird er in seinem Workshop präsentieren und zeigen, wie das geht. Und die Jazz-Leute werden natürlich auf der Chromonika zeigen, wie man auf die Geheimnisse von unseren großen Vorbildern wie Toots Thielemans kommt. Ja?
0: Sind die Workshops in verschiedene Level eingeteilt oder kann man da frei hingehen?
1: Man kann frei hingehen, aber es gibt natürlich Workshops, die schon auf Masterclass-Niveau laufen. Das heißt, man sollte schon einmal, zweimal Mundharmonika versucht haben und schon vielleicht wenigstens ein Lied spielen können. Aber es gibt also Anfänger-Workshops und Masterclass-Workshops.
0: Das Festival findet ja in der Kulturbrauerei statt, hier in Berlin. Welche Rolle spielt Berlin für die Mundharmonika?
1: Das wird nur angedeutet in einem Vortrag, den Thorald Meisel halten wird. Diesen Vortrag werde ich auch musikalisch begleiten. Und Thorald Meisel hat sich sozusagen nochmal damit beschäftigt, wie die Mundharmonika eigentlich entwickelt und entstanden ist und vor allen Dingen, welche Industrie dahinter steht. Ja. Und eine Spur führt unter anderem nach Berlin. Ja. Also einer der Instrumentenbauer, der angeblich es miterfunden haben soll, hat auf jeden Fall in Berlin gelebt. Und man weiß aber wirklich zu wenig. Ist alles sehr spekulativ. Man könnte jetzt behaupten, der hat die Mundharmonika erfunden in Berlin, ja, und hatte hier sein, sozusagen die Mundharmonika hat hier seinen Start. Aber es, wenn man es wissenschaftlich macht, nicht präzise und stimmt auch nicht. Die Entstehung der Mundharmonika ist ein kollektives Phänomen im mitteldeutschen, süddeutschen Raum. Damals war ja Deutschland noch sozusagen, war ja nicht in dieser Verfasstheit, wie, also verschiedene deutsche Königstümer bis Wien runter, bis Böhmen runter und unter anderem auch nach Berlin. So dass quasi zwischen 1900 und 1930 da ganz viel entstanden wird. Und da gibt es den Vortrag dazu. Und die Berliner Geschichte habe ich schon angedeutet mit dem Mundharmonika-Orchester.

0: hat noch nicht die Aufmerksamkeit, wie wir als Spieler es uns wünschen. Gerade in Deutschland nicht, dem Land, wo es erfunden worden ist. Weltweit schon. Die Mundharmonika ist weltweit anerkannt und spielt auf allen Bühnen mit. Und in Deutschland gibt es nicht mal Ausbildungsstätten dafür, keine Schulen, kein Lehrmaterial. Es wird belächelt und das wollen wir ändern mit der Kampagne Instrument des Jahres 2030, die Mundharmonika zu wählen.
1: Wenn ihr auch möchtet, dass die Mundharmonika zum Musikinstrument des Jahres 2030 gewählt wird, dann könnt ihr zum Beispiel eine E-Mail oder eine Postkarte an die Landesmusikräte eures Bundeslandes schicken oder einen Brief oder ein Bild auf Instagram posten, zum Beispiel mit einer Mundharmonika und den Landesmusikrat markieren. Mit ein bisschen Unterstützung von allen können wir es schaffen, dass die Mundharmonika zum Instrument des Jahres 2030 gewählt wird. Unser allerletzter Song für das heutige Gästezimmer stammt von der finnischen Gruppe Svang, welche sich in der finnischen Folkmusik bewegt. Welche Bedeutung hat der kommende Song namens Svango Nuevo für das Genre?
0: Ihr wisst vielleicht, dass es den finnischen Tango gibt, ja, also eine alte Tradition in Finnland. 1910 ungefähr ging es los, haben die Finnen sich gesagt, den feurigen argentinischen Tango, den finden wir toll, aber wir machen unseren eigenen Tango und der ist viel langsamer und viel melancholischer und viel sinnlicher im Sinne von enger Körperkontakt und man schmust sozusagen sich in der Dunkelheit durch die Nacht. Und hier, was Sven jetzt hier gemacht hat, die haben also finnischen Tango und Melango miteinander verbunden zu Svango.
1: Ja, danke Sören Birke, dass du heute bei uns im Studio warst und uns mehr über die Mundharmonika und auch das Festival erzählt hast. Ich habe auf jeden Fall heute sehr viel gelernt.
0: Das ist toll, dankeschön.
1: Das war Sören Birke, künstlerischer Leiter und Mitveranstalter des Harmonika Fan Festivals, welches dieses Wochenende vom 29. Mai bis 31. Mai in der Kulturbrauerei in Berlin stattfinden wird. Um Tickets zu kaufen, geht ihr einfach auf die Website des Festivals über die Adresse www.harmonika-fan-festival.de. Alternativ könnt ihr auch am Instagram-Gewinnspiel von CouchFM teilnehmen, wo wir 3 Tickets für den 29.05. verlosen. Die Anweisungen, wie ihr am Gewinnspiel teilnehmen könnt, findet ihr im Instagram-Post zur heutigen Sendung. So wie die vorher gehörten KünstlerInnen der Sendung, wird auch die 4-köpfige Gruppe aus Finnland auf dem Harmonika-Festival auftreten. Hier kommt ihr Song Svango Nuevo, mit dem wir uns heute von euch verabschieden werden. Bis zum nächsten Mal!

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1: Mit Luisa Steche-Macedu. Die ostdeutschen Bundesländer fordern gemeinsam mit den grenznahen Woiwodschaften in Westpolen einen Ausbau der Bahnverbindung zwischen Deutschland und Polen. Das erklärte Brandenburgs Ministerpräsident Dietmar Woidke gestern bei dem Treffen der Oder-Partnerschaften in Polen. Die Mitglieder der Oder-Partnerschaften

0: Partnerschaften fordern, dass vor allem die sogenannte Ostbahn von Berlin ins polnische Kostrzyn ausgebaut wird. Es grenze ans Absurde, dass es zwar eine moderne Eisenbahnbrücke über die Oder gäbe, die Strecke auf deutscher Seite aber nach wie vor nur eingleisig und nicht elektrizitiert sei, so Woidke. Einige Apotheken in Berlin und Brandenburg bieten Safe Space für Jugendliche mit mentalen Problemen an. Das berichtet der rbb24. Die sogenannten Safe Space Apotheken bieten Jugendlichen einen ersten Anlaufpunkt. Junge Menschen können kostenlos, anonym und ohne Termin zu den Apotheken hinkommen und sich Anlaufstellen nennen lassen, bei denen sie Hilfe finden. In Berlin nehmen bisher 3 Apotheken teil, in Brandenburg sind es 4, bundesweit knapp 50. Angestoßen hat das Ganze die Jugendinitiative Our Generation Z. Klaas Cordes wird neuer Kanzler der Technischen Universität Berlin. Ab 1. Oktober 2026 tritt er sein neues Amt an. Der erweiterte akademische Senat der Universität wählte ihn gestern mit 45 Ja-Stimmen. Für die Wahl waren 31 Ja-Stimmen notwendig. Er konnte sich damit gegenüber 2 Mitkonkurrenten durchsetzen. Seine Amtszeit läuft bis zum 30. September 2032.
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0: Heute haben wir viel Sonnenschein bei Temperaturen um die 20 Grad. In der Nacht ist es klar bei 13 Grad.
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13: Da sind wir wieder, live aus Babelsberg, hier für euch auf Alex Berlin. Ich weiß, ihr habt uns vermisst, ich weiß, wir waren länger nicht da gewesen. Aber jetzt sind wir wieder da, doppelt tight, doppelt bereit, hier für euch auf Alex Berlin, Feierabend, das Kulturmagazin. An meiner Seite der einzig wahre Gregor Buse. Wir sind im ESC-Wahn und nächstes Jahr am Vorentscheid wird Gregor seine erste Rap-Platte präsentieren und versuchen, für Deutschland mit zum ESC zu gehen. Gregor, bist du bereit dafür?
14: Und damit einen schönen guten Abend von mir. Ich bin sowas von bereit.
13: Sehr gut. Gregor, wollen wir gleich mal reinschmettern, dass wir gut hier in den Abend kommen? Was hast du uns hier mitgebracht?
14: Wir sind Stars und hier ist Movie Star von Harpo. Auf geht's.

0: Ein bisschen handelt dieser Song Movie Star auch von seinem Leben. Es geht um einen erfolglosen Schauspieler, der denkt, er ist begnadet, aber eigentlich ist er mehr Durchschnitt. So wie wir denken, wir sind gute Moderatorinnen, oder Gregor?
1: Also ich würde das jetzt nicht so in eine Waagschale werfen, denn ich bin schon krass überzeugt von uns und wir sind auch gute Moderatoren und wir scheinen nicht nur so.
0: Würde ich auch sagen, Gregor, immer wenn ich dich sehe, denke ich Peak Male Performance.
1: Absolut, und das kann ich auch nur zurückgeben. Ich sehe dich und ich denke, ja, das machst du schon 10 Jahre.
0: Gregor, wir müssen über viele Dinge reden diese Woche. Wir waren lange nicht da und wir haben viel Kultur erlebt. Ich war bei Tame Impala, da will ich mit dir drüber reden. Wir waren beim 1. Mai, wir waren im Kino, es ist so viel passiert. Heute ist die Sendung pickepacke voll mit geilen Inhalten. Es gibt neue Releases. Popstar von Ikimel droppt. Charlie XCX hat einen neuen Song rausgebracht. Oh mein Gott, es wird krass. Anfangen möchte ich mit dir zum Thema 1. Mai. Und zwar 1. Mai, da hat auch die liebe Ebbo, die wir schon öfters hier in der Sendung spielen gehabt haben, einen neuen Track rausgehauen. Und der heißt Arbeit. Da wollen wir jetzt reinhören. Let's go. Hier ist Ebbo für euch.

0: Gregor, wir waren dieses Jahr mittendrin beim ersten Mai bei Maifest in Kreuzberg. Wie hast du das Ganze erlebt? Erzähl mal von deinem Tag.
1: Wir sind ja in dem Strom mitgeschwommen und haben die Sonne genossen. Die Stadt war voll, pickepacke voll. Man hat schon am frühen Nachmittag gemerkt, dass alle Mülleimer überfüllt waren. Selbst an der Straßenseite ist eine Flut von Flaschen uns entgegengekommen. Und ich muss ja wirklich sagen, das hat mich schon ein bisschen erschreckt. Ich meine, es war wirklich ja viel los und die Kapazitäten sind ja nicht da. Aber die Leute tun mir leid, die am nächsten Tag unterwegs sind oder die nächsten Tage, um das alles wieder zu bereinigen. Aber der Tag war wirklich schön gestaltet. Wir haben viel mitgenommen, ne? Wir haben ein paar KünstlerInnen gesehen auf der Bühne, sind einfach ein bisschen, haben uns treiben lassen, haben ein bisschen flaniert auf den Straßen. Überall war was los. Wir waren leider nicht mit demonstrieren, aber Freunde von uns waren mit bei dem Zug. Fand ich auch schön. Und darum geht's ja eigentlich. Darum ist ja alles gestaltet. Bei der großen Demo. Wie hast du es aufgenommen, Mari? Fandst du es auch so schön wie ich?
0: Ich finde, dass es immer größer wird alles. Also dieses Ganze. Das hat ja jetzt schon so Festival-eske
1: Vibes.
0: Ja, schon total. Und das wird ja auch ambivalent aufgenommen. Einerseits weiß man immer nicht so ganz, ob dadurch der Gedanke, ob dadurch der Gedanke der Demo abhanden kommt, wenn alle nur feiern. Und es war ja dieses Jahr auch so ein bisschen so, dass wir haben das ja gesehen, wir waren nicht in der Demo, aber wir sind ja, haben das teilweise ein bisschen begleitet und uns auch die verschiedenen Demo-Blöcke angeguckt. Nachher waren es ja wirklich Blöcke, weil durch die ganzen Party-Tourismus rund um Kreuzberg der Demo-Zug unterbrochen war durchaus und dann immer nur noch die einzigen Blöcke da durch sind und es auch eine starke Verzögerung gab. Genau, und ich bin da, ich habe da keine, noch keine schlussendliche Meinung zu, ob ich jetzt gut finde, dass quasi es neben der Demo auch andere Festakte gibt oder halt nicht, wie sich das bedingt, ob dadurch wirklich weniger Leute demonstrieren gehen oder quasi es eine Begleiterscheinung ist, dass genauso viele Leute demonstrieren, aber eben auch Leute andere Sachen machen.
1: Das frage ich mich auch wie die Leute das selbst wahrnehmen, die demonstrieren. Wie das alles wahrgenommen wird, ob generell der Fokus davon abrückt, wegen der Demonstration, Tag der Arbeit, das frage ich mich auch. Und ob generell, wie du schon meintest, vom Gefühl sind viel, viel mehr Leute da gewesen, ob das auch von Jahr zu Jahr mehr Tourismus aus umliegenden Städten und so weiter auch noch bedingt dazukommt. Das habe ich mich auch gefragt. Eben.
0: Also so ich habe jetzt die Zahlen nicht ganz im Kopf, aber ne, sagen wir mal irgendwie 100.000 Leute waren in Kreuzberg an dem Tag unterwegs und vielleicht 10.000, 12.000, nagel mich drauf fest, waren demonstrieren und ja, da würde ich gerne mal wissen, wie sich das verhält. Also es gab ja eine Zeit auch vor dem Mai, es gibt ja jetzt schon eine ganze, einige Jahre, aber es gab auch eine Zeit davor, wo halt nur Demo war, ob da die Anteilnahme viel größer war oder so. Das müsste man sich mal im Detail angucken. Genau, ich habe jetzt viele Jahre das schon mitgemacht, jedes Jahr wieder. Also ich bin da immer dabei. Also habe alle möglichen Sachen. Diesmal waren wir beim Oranienplatz unterwegs, beim Start der Demo, haben uns beim Start der Demo die Bühne angeguckt. Da war auch Ebbo, Antifuchs und alle möglichen Leute, bevor dort der Demozug losging und hat sich da formiert. Wir haben schon selber letztes Jahr ein Open Air gemacht am Ende der Demo in der Hasenheide. Wir haben, ich war beim Maifest, wir waren schon im Girlie. Also über die verschiedensten Jahre habe ich mir die verschiedensten Schauplätze mal angesehen und finde es immer einen tollen Tag und auch egal, ob Rand an der Demo oder ob man eher da beim Festsaal Kreuzberg, da bei der Insel, bei den ganzen Open Airs ist oder so, trotzdem auch da, wo die Feierkultur nur ist und nicht die Demo präsent, trotzdem hast du auch da an dem Tag viel mehr Gespräche über Politik, Leute, die Spenden sammeln, Leute, die
1: das stimmt, ja.
0: Die sich austauschen wollen und so. Also die Demonstration ist nicht überall, aber der Austausch ist zumindest da und wenn man sie sucht, kann man sie finden.
1: Ja, und was einfach sehr, sehr positiv ist, was mir so in Erinnerung geblieben ist, was der Tag natürlich mitbringt, ist, dass so viele Leute auch überall Musik machen, auf den Straßen tanzen. Sowas, was man eigentlich nur von anderen Ländern kennt, eher südlich geprägt, wo die Sonne ein bisschen heller scheint, wo einfach der Vibe lockerer ist und so weiter. Und das ist so ein bisschen bei uns rübergeschwappt. Und gerade beim 1. Mai finde ich das so schön, dass draußen in kleinen Lokalitäten getanzt wird und dort getanzt, weißt du, dass alle irgendwie zusammenkommen, ganz übergreifend von den Nationalitäten und so divers, und das finde ich einfach so, so schön.
0: Der 1. Mai ist auch immer so recht trügerisch, wie du sagst, ne? Das Wetter ist gut, die Sonne scheint, die Leute tanzen auf den Straßen, überall sind Open-Airs, Musikerinnen auf den Straßen. Ich hatte das jetzt immer, dass ich mir dachte, geil, jetzt geht der Sommer los. Immer am 1. Mai denke ich mir, jetzt geht der Sommer los. Und es ist jedes Mal aufs Neue, die Woche danach regnerisch und schlecht. Deswegen lehnen wir uns einfach zurück. Ich hoffe, ihr habt alle einen schönen 1. Mai gehabt und wie Gregor es sagte, vielleicht auf den Straßen getanzt oder demonstriert. Das ist jetzt das Motto Let's Dance von David Bowie.

So, da sind wir wieder bei Feierabend, das Kulturmagazin hier auf Alex Berlin. Mari, du hast es gerade angesprochen, das Wetter ist sehr trügerisch. Man denkt, okay, 1. Mai ist immer warm, auf einmal geht's bergab. Gestern hat's geregnet, ich mache gerade Fahrschule und zwar für den Motorradführerschein, bin wieder unterwegs und mich hat's voll erwischt. Richtig Hagelkörner kamen in mein Gesicht. Ich habe auch keinen Scheibenwischer vorne, also war ich sehr bedingt auf den rutschigen Straßen unterwegs. Ja, und es war ganz witzig, weil ich war gestern zu Hause und habe mich so ein bisschen ready gemacht. Es war 16 Uhr, 17 Uhr hatte ich Fahrschule und dann hat mein Nachbar bei mir geklingelt und der meinte, ey, du musst zur Fahrschule, du kannst schon früher hin. Und ich dachte, was willst du denn, was weißt du denn, ob ich Fahrschule habe? Und ja, mein Nachbar macht tatsächlich auch gerade Fahrschule und hat mich auf der Liste gesehen. Und er ist vor mir gefahren und meinte dann so, hey, ich regel das mit ihm, weil ich nicht ans Handy gegangen bin. Du weißt, manchmal kann man mich schwer erreichen. und ich habe das auch nicht mitgeschnitten, dass ich einen Anruf gekriegt habe. Und ja, so sind wir ins Gespräch gekommen. Und ja, das sind diese kleinen Momente im Leben, wo man ins Gespräch kommt. Und wir haben uns richtig lang noch unterhalten. War richtig, richtig schön, hat er mir noch ein Päckchen gegeben und zwar den vierten Band von meiner tollen Buchreihe, die ich auch gerade lese. Sehr, sehr schön, das ist das letzte Buch. Das ist schon ein bisschen enttäuschend. Ich habe schon Angst, das auszulesen, weil da muss ich wieder auf die Suche gehen nach einem neuen Buch, weil das schon so ein langes Problem war, immer ein richtiges, schönes Buch zu finden. Aber ja, das genieße ich auf jeden Fall jetzt noch in vollen Zügen. Und damit ich dich nicht vergesse, Carola, zu Hause, hier immer mal wieder für dich, Schmidtchen Schleicher, Nico Haag.

0: Gregor Buse an meiner Seite hier heute. Gregor, nochmal ein Wort zur Fahrschule. Also das ist ja schon eine bemerkenswerte Geschichte, dass du jetzt deinen Nachbarn da direkt getroffen hast. Dann muss es ja eine sehr, sehr regionale Fahrschule sein, die da direkt in einem Kiez ist. Bin ich recht in der Annahme?
1: Ja, die ist sehr regional und das ärgert mich so ein bisschen, weil ich habe die nächstbeste natürlich genommen, die am nächsten ist, damit ich nicht natürlich so einen schnellen Weg habe. Aber manchmal bereue ich das so ein bisschen, weil die so wenig Fahrstunden habe und eben man so lange warten muss und der Fahrlehrer ist auch ein Rentner. Rentner hat nicht so viel Zeit, hat ganz viele Fahrschüler, die irgendwie Fahrstunden brauchen für Motorrad, weil es auch nur den einen für Motorrad gibt. Ja, schöne Sache. Und jetzt sind wir alle am Kämpfen immer wegen Fahrstunden. Und ich will natürlich auch schnell fertig werden. Und das stößt so ein bisschen auf.
0: Ey, aber sie ist positiv. Wahrscheinlich hättest du sonst nie so einen Bonding-Moment mit deinem Nachbarn gehabt. Oder viel später.
1: Das stimmt.
0: Aber es ist lustig. Ich hatte letzte Woche auch einen Bonding-Moment mit meinem Nachbarn, der über mir eingezogen ist. Wir waren vor dem Haus und haben das Discorad umgebaut. Und dann kam der Nachbar vorbei, meinte, was geht denn hier ab? Also was macht er denn hier? Ja, wir bauen hier Discorad, Raves, wir müssen hier sprayen, dies, das, bup. Und dann erzählte er, ja, ich bin auch DJ und so und dann dies, das. Und der wahre Bonding-Moment war eigentlich, wir haben uns dann irgendwie gegenseitig bei Instagram geaddet und er hat mir gleich geschrieben, oh, dieses Video von Guatemala da auf dem Vulkan, da war ich auch gewesen. Auf dem gleichen Vulkan am Ende der Welt. Du warst da ja auch gewesen, Gregor, zu anderen. Also wir sind jetzt schon drei Leute, die man hier so, also das ist einfach...
1: Was für ein Zufall, ne? Und irgendwie trifft man die Leute so und er ist genau über dir eingezogen. Und du hast ihn jetzt ja schon ein paar Mal spielen hören.
0: Genau.
1: Mit dem Bass und so. Und irgendwie ist das ja auch das gleiche Genre, also nicht von der Musik, aber er ist auch DJ, wir machen auch was Kreatives und irgendwie passt das alles immer zusammen und kommt auch zusammen.
0: Absolut. Du wirst ihn bestimmt auch noch kennenlernen. Ich habe mich sehr darüber gefreut, halt, dass man irgendwie... getrennt voneinander eine Experience hatte auf der anderen Seite der Welt,
1: ja,
0: mit der man gegenseitig bonden kann. Fand ich schön. Gregor, ich habe dir heute was mitgebracht. Ja, wie fange ich damit an? Ich habe einfach mal geguckt, so ich bin jetzt schon sehr lange auf Streaming-Plattformen unterwegs. Ich bin irgendwie so, keine Ahnung, auf 2012 oder so schon auf Spotify oder so eingestiegen. Mhm. Nicht, dass ich jetzt Werbung für Spotify machen will, aber so, ich habe mal geguckt, oder schon lange Zeit, das sind schon fast 15 Jahre, was sind denn mir so ausspielen lassen, was so die meistgehörten Sachen sind und sowas. Also ein bisschen geguckt, und da waren Banger dabei, Gregor. Also wirklich Songs, wo du überlegst, so nicht die du mal eine Zeit lang gefeiert hast oder so, sondern die wirklich, die du hunderte Male gehört hast, die wirklich wiederkommen und so.
1: Ja.
0: Und da habe ich dir einen Song mitgebracht, der wirklich einer meiner absoluten Lieblingsmelodien of all time sind. Den habe ich früher einmal gehört am Hafen, als wir da gechillt haben. Du weißt genau Bescheid. Und den knall ich dir rein. Und danach habe ich noch eine kleine Pointe zu dem Song. Hier ist für euch, meine Damen und Herren, ein richtiger Banger. Ich hoffe, ihr geht jetzt nicht zu hart, wenn jetzt kommt für euch Chamber of Reflection von dem einzig wahren Mac DeMarco.

0: Rego, ist das geil, mein Freund. Also wirklich, da gibt es einfach so ikonische Songs mit Melodien, die vergisst du einfach nie wieder. Egal, ob du den Song magst oder nicht, die vergisst du einfach nicht mehr. Und das ist, für mich ist das so ein, ich habe hunderte Male gehört, Chamber of Reflection, Mac DeMarco, einfach eine geile, ikonische Musik. Habe ich damals so sehr mit der Jugendzeit verbunden, packe ich immer wieder aus. Und einfach Chamber of Reflection, auch nicht nur die geile Melodie, sondern der Songtext, es geht ums Alleine sein, aber nicht als im Sinne von Einsamkeit, sondern als Heilung, dass man sich mal bewusst rauszieht und beim Alleinsein für sich wächst, bevor man sich wieder mit den Leuten umgibt und sowas alles. Ist einfach ein toller, ikonischer Song und es hat mich sehr hart gehittet. Wir haben ja neulich schon gesprochen über das Album von Grimm 104, No Country for Old Grimm. Und eins der letzten Songs ist Nie Allein. Und ich habe gerade schon über das Alleinsein gesprochen, über Einsamkeit in dem Song von Mac DeMarco. Und was Grimm gemacht hat, ist einfach geil. Er hat sich genau diesen Beat genommen und darauf auch nochmal einen Track gemacht. Und ist das nicht genial? Also wirklich.
1: Das ist wirklich genial.
0: Das ist wirklich, nee, ich finde es wirklich, wirklich gut. Als jemand, der irgendwie vor YouTube sitzt und dann so irgendwie so und so Type Beats eingibt, so weißt du. Und dann gibt es jetzt einfach hier einen geilen Mac DeMarco Type Beat mit einem Rap von Grimm 104, der dem sagt, dass du nicht allein bist. Let's go.

0: Was für ein Song, was für ein Beat hier auf Alex Berlin.
1: Alle, die jetzt beim letzten Song gedacht haben, oh, der könnte noch ein bisschen länger gehen, die haben jetzt nochmal die andere Packung gekriegt und nochmal voll in die Fresse, nochmal eine Runde. Das war für euch hier auf Alex Berlin bei Feierabend, das Kulturmagazin.
0: Mit Krimi sind wir nie allein. Gregor, was spielt eigentlich Alleine sein oder Einsamkeit in deinem Leben für eine Rolle?
1: Das ist eine sehr, sehr gute Frage. Ich muss wirklich sagen, ich habe gar nicht so das Gefühl von Einsamkeit. Oder es kommt nicht so häufig vor, weil ich sehr gut auch alleine sein kann. Und ich genieße das wirklich, für mich zu sein. Und ich weiß, dass ich mich auf viele Leute verlassen kann. Und für mich sind viele Freundschaften so sicher. Und ich bin da so gefestigt, dass gar nicht dieses Gefühl bei mir so hochkommt. Ich hatte schon, natürlich nach meiner Trennung kam sowas mal hoch, ne? Wenn du wirklich denkst, okay, es geht nicht mehr weiter und deine Gedanken natürlich festsitzen, aber ich kann mich auf so viele Menschen verlassen in meinem Leben und das wurde so, so oft bewiesen und dafür bin ich sehr, sehr dankbar, dass das für mich gar keine Rolle spielt. Hast du Probleme damit oder kommen bei dir Situationen hoch, wo du denkst oder du dich einsam fühlst?
0: Ja, nee, also nicht so stark einsam im Sinne von ich bin alleine und mir, also ich fühle mich manchmal einsam unter Menschen, aber gar nicht, weil, aber eher aus so einem anderen Reflex, also manchmal ist mir Nähe und Umgebung von Menschen zu viel, weil ich einfach merke, dass ich mir zu wenig Pausen von sozialen Interaktionen einplane. Und dann gibt es so eine Art Freeze-Zustand, in dem ich gar nicht, also in dem ich für mich einsam bin, aber trotzdem unter Leuten eigentlich davon weg will, aber quasi so in mir gefangen bin, weil mein Nervensystem so ein bisschen zumacht und auf Freeze geht, dann fällt mir soziale Interaktion voll schwer und ich auch so Augenkontakt und so und dann bin ich so ein bisschen wie abgeschottet, was aber mir eigentlich nur zeigt, ich brauche eine Erholung von.
1: Aber das kenne ich aber auch, das kenne ich auch. Genau das, was du gerade beschrieben hast, das habe ich auch häufig mal, wo mir das alles zu viel wird, wo ich eigentlich merke, ja, du hast dich jetzt gezwungen, das zu tun, aber manchmal muss man auf seinen Körper hören und diese Auszeit nehmen.
0: Absolut. Wer sich keine Auszeit nimmt, ist Shaggy. It wasn't me. Let's go.
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0: Da sind wir wieder, die zwei frechen Frechdachse hier auf eurem freshen Sender Alex Berlin. Meine Freunde, Gregor, ich hab dir was zu erzählen. Ich war gewesen in der Uber Arena und zwar bei Tame Impala. Kannst du es glauben?
1: Hast du da abgehangen oder was?
0: Ja, ich habe abgehangen. Scheiße. Ey, ich krieg das nie raus. Aber ich habe da abgehangen und vor allem habe ich auch Leute abgehängt beim Ticketkauf. Denn das Ganze war wieder ausverkauft. Es war schwierig, Tickets zu kriegen, wie für die meisten Uber-Shows, wo es so. Also trotz der hohen Preise irgendwie auch wieder 70 Euro gezahlt.
1: 70 Euro?
0: Ja, für die Show. Aber
1: wie war die Show? Lichtshow war bestimmt. Atemberaubend, Musik
0: genau,
1: natürlich.
0: Da sprichst du was Krasses an. Also, Tame Impala ist ja ein Typ, Kevin Parker, mit einer Liveband natürlich, aber an sich macht er das alles selber alleine, spielt alles alleine modular in seinem Zimmer ein. Er hat seine eigene Bühne mitgebracht, so eine runde Bühne, die nicht in der Mitte war, die trotzdem vorne war, aber trotzdem sein eigenes Konzept mit seiner eigenen fetten Lightshow, die sich bewegt. Also, es gab keinen schlechten Platz in der ganzen Halle, weil das war wirklich eine kranke, krasse Lasershow am allerfeinsten. Also diese 2,5 Stunden haben sie gespielt. Wirklich, also für mich als langjähriger Fan seit dem ersten Album war das absolut krass. Also war das wirklich absolut krass. Und Kevin Parker ist ja Synästhesist, das heißt, er sieht Farben in Tönen. Und das ist auch das Konzept der Show so ein bisschen. Also dieses Ganze, wir touren hier mit unseren eigenen fetten Bühne und Lightshow-mäßig rum, ist dazu gedacht, dass man quasi so ein bisschen mehr in die Welt von Kevin Parker schauen kann und versteht, wie er Musik sieht, in welchen Farben und welchen Formen.
1: Und das ist so spannend auch, ne? Ja. Also da müsste ich mich auch mal mit beschäftigen, wie das genau aussieht, ne? Das stelle ich mir so, so cool vor. Das ist eine kleine Superkraft, ne?
0: Das war wirklich sehr geil. Also ich kann es jedem empfehlen, einmal zu so einem Tame Impala Konzert zu gehen. Das war auch schon mein zweites. Ich würde es auf jeden Fall wieder tun und es war großartig. Was ich auch noch richtig großartig fand, es gab neben der großen Bühne vorne noch eine kleine Bühne in der Crowd und das war so ein Kreis einfach und es war so ein Bedroom-mäßiger Kreis. Also da lag einfach eine Matratze, es war so Holzboden, so ein paar schöne kleine Nachttischlampen und dann lag da einfach eine Matratze, ein paar Kissen und er mit seinem Modularsystem, also mit dem er auch eigentlich wie früher halt Bedroom-mäßig Mucke macht und so. Und dann ist er da irgendwann während der Show alleine hingegangen, die Band war dann weg und er war dann in der Mitte irgendwo alleine auf seiner Stage, hat er dann einfach mit den kleinen Keyboards auf einmal übelst den Techno rausgehauen, aber sich dann, während da übelst die lief, hat er sich da hingelegt, so an die Kissen, hat sich da so hingelegt und dann so. Also, und ich fand das total sphärisch. Also, er hat einfach quasi mit seinem Modularsystem live Mucke gemacht, elektronische Musik und dann dazu sich einfach in die Kissen gelegt, als wäre er zu Hause, also wirklich in so einer richtigen Gelassenheit und dann einfach da so. Zu gesungen, es war wirklich total sphärisch, total schön und sowieso, also diese ganze Performance war sehr einnehmend, also Tame Impala hat eine krasse Präsenz, obwohl diese ganze Ausstrahlung sehr schluffig ist, also die sind total laid back, ich rauche jetzt mal eine Kippe hier. Und, also der schlufft da so auf der Bühne rum, aber hat total diese Wirkungsmacht irgendwie, weißt du? Who the fuck is Kanye West, Alter? Wenn du, also, nee, ohne Mist, Alter. Geh zum scheiß Tame Impala Konzert. Das war wirklich magisch. Also ich hau jetzt einfach mal einen Song raus. Ich kann jetzt einfach hier rumfreaken.
1: Ja, ich bin gespannt, was du mitgebracht hast.
0: Ich habe tatsächlich einen neuen Song mitgebracht und auch in einem Remix von Jenny. Let's go. Hier ist Dracula vom neuen Album.

0: schönen Song, auch ein guter Remix. Auch krass getrendet, ne, auf den Social Media Plattformen. Da wird er immer mal wieder rausgeholt.
1: Absolut. Also. Tame Impala schafft es immer wieder. Jetzt momentan so ein bisschen in der Disco-Ära. Wir kommen ja aus einer ganz psychedelic Rock-Zeit am Anfang und sind jetzt so ein bisschen, haben uns so ein bisschen in die Disco-Zeit vorgearbeitet. Und wir haben vorhin schon über Mac DeMarco und so gesprochen und Melodien und wie wichtig das ist und wie krass. Ich finde ja, Kevin Parker ist auch so ein Typ, der einfach ja krasse Melodien erzeugt in seinen, es gibt so ikonische Tame Impala Songs, die auch irgendwie jeder kennt, weil, also ich fand's allein am krassesten bei dem Song, bei dem Konzert, da haben Leute nicht immer die Texte gesungen, sondern die Melodien. Ah. Und du weißt, wenn die Drums ansetzen und alle, das ganze Stadion auf einmal schreit, dum, dum, dum, dum, dum. Also, du weißt einfach, also nee, dann weißt du einfach, dass diese Melodie, die der Mann da geschrieben hat, einfach absolut hart geht. Und also, nein, einfach, dass das einfach in die Menschheit eingebrannt ist. Also, das ist einfach so, es gibt einfach so ikonische Songs und davon hat Tame Impala auch eine Hand, also sehr viele, aber halt so, die einfach, ja, die einfach zeitgeschehen sind.
0: Ja. Die einfach, ja. Die Frage ist, aus welcher Brille er die geschrieben hat und was diese Fähigkeit, Töne in Farben zu sehen, alles mit ihm macht. Das finde ich so spannend, wie er denn vielleicht auch so den Song wahrnimmt und wie er vielleicht dadurch auch einen Song entwickelt. Toll.
1: Aber toll. Das ist absolut krass und ich glaube auch diese Fähigkeit von Kevin Parker haben nicht nur in der Psychedelic-Welt viele Leute mitgekriegt, sondern auch, also der hat ja auch immer wieder angefragt jetzt für Producing-Sachen, er hat ja auch für Dua Lipa, Houdini, letzte Single vom letzten Album mitproduziert und so, und viele andere Künstler, also der ist sehr gefragt für das, was er tut. Ich wünsche ihm Glück auf allen seinen Wegen. Mhm. Und das letzte Album, hört euch das an, Deadbeat. Einfach geil. Er hat einfach einmal in groß das Gesicht seiner Tochter, seiner kleinen Tochter, einfach mal raufgeknallt. Hier ist ein Albumcover, schwarz-weiß, bupp. Ja, fand ich gut. Fand ich irgendwie ein gutes Cover. Gregor, aber ich will jetzt mal aufhören, von Tame Impala zu schwärmen. Wofür schwärmst du denn heute noch?
0: Ich schwärme heute noch für Nura und hier ist sie mit Was ich meine.

0: Weißt du denn, was ich meine, Mari? Ey, heute bin ich nicht gut aufgestanden. Vielleicht kennt ihr das auch. Ihr wacht morgen auf und ihr wisst schon, ach du Scheiße, wird heute ein Scheißtag. Und genau das hatte ich heute Morgen. Ich gucke raus, grau, dunkel, anstatt Sonne. Ich bin aus allen Wolken geflogen. Ich bin aufgestanden. Ich wusste schon, meine Mundwinkel haben sich nach unten gezogen, ganz runter auf meine Brust. Und ich wusste, nee, am liebsten würdest du liegen bleiben. Und wenn ihr dieses Gefühl auch hattet und trotzdem jeden Tag aufsteht, denn hey, schön, dass ihr das macht und dagegen ankämpft, weil ich muss jetzt sagen, wir sind jetzt hier seit 50 Minuten in der Box und ich genieße es so sehr und ich merke richtig, wie die Gefühle wieder nach oben sprießen und dass man auch dagegen ankämpfen kann. Also macht euch ein bisschen schöne Musik an, macht das, worauf ihr Spaß habt, was euch Spaß macht und genießt einfach euer Leben. Nicht jeder Tag muss produktiv sein, man kann auch einfach mal die Fetzen fletzen lassen.
1: Ich kann dir nur zustimmen, Gregor. Ich glaube auch so, also für uns dieses, wir gehen ins Radio, machen da unser Ding, hauen einfach ein paar geile Songs rein, die wir sehr gerne mögen, zeigen uns die gegenseitig. Finde ich einfach geil. Hype dann immer ab, egal wie scheiße der Tag war.
0: So
1: danach ist die Laune on peak.
0: und
1: die Lashes on fleek.
0: Und natürlich bei deinen Dance-Moves hier.
1: Oh. Oh ja, heute, also ich muss sagen, heute sind ordentlich ein paar Hüfte gekreist hier.
0: Oh ja,
1: also heute
0: richtig stark.
1: Ist es wirklich wild gewesen. Ich hab dir noch was mitgebracht, Gregor. Es ist soweit, es ist einfach soweit. Charlie XCX, die wir sehr ins Herz geschlossen haben, sowohl Gregor als auch ich, hat einen neuen Song rausgebracht. Es ist Rockmusik. Es ist nicht, ich weiß es noch nicht, aber es wird nicht die neue Single sein vom neuen Album, glaube ich nämlich nicht. Mhm. Ich glaube, es ist ein Übergangssong. Wir haben ja die Brad Era, die Clubbing Era hinter uns gelassen und alle warten, was kommt jetzt? Was kommt jetzt nach diesem ikonischen,
0: was kommt denn jetzt?
1: Wirklich krassen Album? Ja, erstmal kam jetzt der satirische Film zu Brad. Jetzt macht sie mehr Film und sowas alles. Sie hat ein Album rausgebracht zu Wuthering Heights, dem Film. Und wir warten, okay, was kommt denn das nächste?
0: Ja, genau, die Mucke.
1: Charlie, genau.
0: So.
1: Und jetzt hat sie einfach einen Song gedroppt, der heißt Rockmusik und dachte, okay, macht sie jetzt ein Rock-Album?

0: Crazy, crazy, crazy.
1: Cooles Ding irgendwie. Ich mag dieses lange Raw, also diesen Autotune-Effekt auf dieser Rock.
2: Wie so ein Echo, der nochmal.
1: Ja, das hat irgendwie wieder so ein. Also, ich habe gleich so Suchtpotenzial entwickelt, diesen Rock-Sound immer wieder zu hören. Und für mich hat es irgendwie, also, das kann natürlich jeder für sich selbst beantworten, aber ich hatte irgendwie. Ich habe so, 2000er, 10er Jahre Vibes, wo diese ganzen Indie-Rock-Bands drin waren. Ich dachte, geil, ja, banging my neck, ja, bam. Also dieses, nein, aber du gehst zu so einem Rockabend, du fühlst es, ja, indem du einfach dich da ekstatisch tanzt und so. Und auch gerade jetzt wieder nach der, letztes Jahr und so letzten Jahre viel Club-Era bei mir gerade, dann jetzt gerade die Transition into viele Konzerte und so, das passt auch für mich gerade. Das passt einfach gerade so rein. Ich freue mich über den Song einfach, also so, muss ich sagen.
0: Das war mal wieder eine richtig, richtig schöne Folge. Wir sind abgeschweift in tolle Musikgenres. Alles hatten wir mit dabei, von A bis Z. Schöne Geschichten. Und wenn ihr noch mehr schöne Geschichten hören wollt, dann schaltet einfach nächste Woche wieder ein, um 18 Uhr, jeden Donnerstag, bei Alex Berlin, bei Feierabend, das Kulturmagazin.
1: Wir sind raus!

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1: Mit Luisa Steche-Macedu. Die ostdeutschen Bundesländer fordern gemeinsam mit den grenznahen Woiwodschaften in Westpolen einen Ausbau der Bahnverbindung zwischen Deutschland und Polen. Das erklärte Brandenburgs Ministerpräsident Dietmar Woidke gestern bei dem Treffen der Oder-Partnerschaften in Polen. Die Mitglieder der Oder-Partnerschaften fordern, dass vor allem die sogenannte Ostbahn von Berlin ins polnische Kostrzyn ausgebaut wird. Es grenze ans Absurde, dass es zwar eine moderne Eisenbahnbrücke über die Oder gäbe, die Strecke auf deutscher Seite aber nach wie vor nur eingleisig und nicht elektrizitiert sei, so Woidke. Einige Apotheken in Berlin und Brandenburg bieten Safe Space für Jugendliche mit mentalen Problemen an. Das berichtet der rbb24. Die sogenannten Safe Space Apotheken bieten Jugendlichen einen ersten Anlaufpunkt. Junge Menschen können kostenlos, anonym und ohne

0: Termin zu den Apotheken hinkommen und sich Anlaufstellen nennen lassen, bei denen sie Hilfe finden. In Berlin nehmen bisher 3 Apotheken teil, in Brandenburg sind es 4, bundesweit knapp 50. Angestoßen hat das Ganze die Jugendinitiative Our Generation Z. Klaas Cordes wird neuer Kanzler der Technischen Universität Berlin. Ab 1. Oktober 2026 tritt er sein neues Amt an. Der erweiterte akademische Senat der Universität wählte ihn gestern mit 45 Ja-Stimmen. Für die Wahl waren 31 Ja-Stimmen notwendig. Er konnte sich damit gegenüber 2 Mitkonkurrenten durchsetzen. Seine Amtszeit läuft bis zum 30. September 2032.
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0: Heute haben wir viel Sonnenschein bei Temperaturen um die 20 Grad. In der Nacht ist es klar bei 13 Grad.
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1: Mit Luisa Steche-Macedu. Die ostdeutschen Bundesländer fordern gemeinsam mit den grenznahen Woiwodschaften in Westpolen einen Ausbau der Bahnverbindung zwischen Deutschland und Polen. Das erklärte Brandenburgs Ministerpräsident Dietmar Woidke gestern bei dem Treffen der Oder-Partnerschaften in Polen. Die Mitglieder der Oder-Partnerschaften fordern, dass vor allem die sogenannte Ostbahn von Berlin ins polnische Kostrzyn ausgebaut wird. Es grenze ans Absurde, dass es zwar eine moderne Eisenbahnbrücke über die Oder gäbe, die Strecke auf deutscher Seite aber nach wie vor nur eingleisig und nicht elektrizitiert sei, so Woidke. Einige Apotheken in Berlin und Brandenburg bieten Safe Space für Jugendliche mit mentalen Problemen an. Das berichtet der rbb24. Die sogenannten Safe Space Apotheken bieten Jugendlichen einen ersten Anlaufpunkt. Junge Menschen können kostenlos, anonym und ohne Termin zu den Apotheken hinkommen und sich Anlaufstellen nennen lassen, bei denen sie Hilfe finden. In Berlin nehmen bisher 3 Apotheken teil, in Brandenburg sind es 4, bundesweit knapp 50. Angestoßen hat das Ganze die Jugendinitiative Our Generation Z. Klaas Cordes wird neuer Kanzler der Technischen Universität Berlin. Ab 1. Oktober 2026 tritt er sein neues Amt an. Der erweiterte akademische Senat der Universität wählte ihn gestern mit 45 Ja-Stimmen. Für die Wahl waren 31 Ja-Stimmen notwendig. Er konnte

0: sich damit gegenüber zwei Mitkonkurrenten durchsetzen. Seine Amtszeit läuft bis zum 30. September 2032.
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0: Heute haben wir viel Sonnenschein bei Temperaturen um die 20 Grad. In der Nacht ist es klar bei 13 Grad.
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0: Willkommen zu einer neuen Folge Spackbollo. Hallo Leute, was ist heute? Freitag, der 27. März. Wir haben 15.44 Uhr und sind im Alex-Studio wieder mal. Falls ihr im Hintergrund irgendwelche Sachen hört, heute machen die irgendwelche Filmaufnahmen, nicht mit mir, warum auch immer. Aber ist auch okay. So, ich habe aber was viel Geileres hier, und zwar meine Gästin, oh Gott, ich muss deinen Nachnamen lesen.
1: Ja, ist ein bisschen kompliziert.
0: Irina ist da.
1: Wenn du das nicht aussprichst,
0: das ich will ist auch das völlig normal. Nein, ich versuche das jetzt. Ich bin sehr froh. Ich freue mich voll, sie hier zu haben, Irina Prigotko.
1: Ja, du hast fast korrekt. Prigotko. Nee, schon gut. Okay. Irina Prigotko.
0: Ja, Okay.
1: Mein Name ist ein bisschen kompliziert und es gibt zwei Varianten, wie man die Namen schreibt und ausspricht. Es gibt ja englische Variante, was ganz beschissen ist. Also die ist mit Y und man liest das Prigotska.
0: So. Prigotska.
1: Prigotska. Ja, und das wäre ganz kompliziert, deswegen habe ich so gedacht, besser wäre es für die deutschen Menschen und für die Hosts, Prigotko, also diese Variante, die so ein bisschen weniger Buchstaben in sich hat.
0: Ja,
1: Tekin, danke, dass du mich eingeladen hast. Das ist für mich eigentlich erstes Podcast. Das Podcast oder der Podcast?
0: Boah, ich hab... Fragst den Richtigen. Da hätten wir die Folge mit Olga gebraucht, sie ist ja Lehrerin.
1: Vielleicht das, zwei Varianten
0: der Podcast.
1: Sind korrekt.
0: Nee, das Comedy, der Podcast.
1: Gespräch, sagen wir Gespräch.
0: Willkommen beim Gespräch.
1: Ich bin Kommunikation.
0: Nein, ich freue mich sehr, weil du hast ja schon gesagt, das ist dein erstes
1: Podcast.
0: Das ist dein erstes Podcast auf Deutsch, genau. Also sie hat sicherlich viele Podcasts schon hinter sich, weil sie macht das ja schon sehr lange mit Comedy. Und auch wenn man es ihr überhaupt nicht außen sieht, ne? Also sie ist ja so jung geblieben.
1: Oh, danke.
0: Ja, ich kann nett sein. Ja, genau, deswegen. Aber ich freue mich wahnsinnig, weil ich habe dich ja kennengelernt durch Alexei. Letzte Woche Folge für die Leute, die es zuhören. Er hatte dich auch in so eine Mixshow gebucht gehabt und da habe ich dich das erste Mal gesehen. Ich glaube, da hast du aber Englisch gespielt gehabt. Oder war das Deutsch? Ich weiß es
1: das
0: gar nicht.
1: Das war Deutsch.
0: Mehr. Das
1: in war Berlin habe ich Englisch noch nicht gespielt. Ein bisschen ab und zu, ich spiele Englisch. Ich spiele auf Englisch in Barcelona, aber ganz seltsam, weil ich nicht so viel Energie habe, um alles zu schaffen. Und also ich habe mich jetzt konzentriert, auf Russisch weiterzumachen und auf Deutsch so intensiv mich zu entwickeln. Und ich fühle schon Ergebnisse. Ich meine, ich bin jetzt lockerer auf der Bühne geworden. Und ich bin stolz drauf, ich kann manchmal improvisieren sogar und ein bisschen so spielen und dumme Sachen auf der Bühne machen. Ja. Also genauso wie auf der Mutter, fast genauso wie auf
0: Ach,
1: der Mutter.
0: Nein, du bist super funny, also auch im Deutsch, also wirklich. Gibt es ja auch ganz viel auf deinem Insta, was man sehen kann, so diese ganzen Short-Clips und die sind einfach Burner.
1: Danke.
0: Wirklich. Ich habe heute meinen Freund, nämlich der so, mit wem bist du denn heute im Podcast? Mit Irina. Ich so, warte, ich zeig sie dir, weil... Ich dachte, der wird deinen Humor auch mögen. Und der so, die ist lustig. Ich so, natürlich. Oh. Sie macht Comedy.
1: Das freut mich so sehr. Ich meine, dass das Publikum hier meinen Humor versteht und meine Gedanken versteht und auch die Art und Weise, wie ich denke, auch verstehbar ist. Das ist sehr viel wert für mich.
0: Wirklich. Ja, und ja, ich hatte auch ein sehr schönes falls du merkwürdig findest, für die Leute, die zuhören, ich schaue manchmal so in meinen Monitor, aber da läuft nichts. Ich schaue dahin, weil ich für meine Psyche ist es, als ob da das Publikum steht, so eine Kamera, als ob ich dann so reingucke und rede. So, nur für dich das als Info. Aber genau, und ich habe dich das erste Mal da kennengelernt und du warst einfach mega sympathisch und ich habe dich dann auch öfters wieder gesehen und da haben wir so, oh mein Gott, ist das funny. Und dann habe ich erst erfahren, du machst auf Russisch, auf Englisch und ich denke, du bist auch voll oft unterwegs, so, also hin und her, hin und her. Und ich denke so, alter Schwede, ey. Und da habe ich dich auch kurz gestalkt gehabt, aber dann habe ich ganz viele Sachen gefunden, aber auf Russisch, bei vielen Interviews und solche Sachen. Dann war ich so, oh my gosh, she's famous.
1: Also so richtig groß und fame bin ich nicht geworden, weil ich so 22 das Land verlassen habe. Aber es hat bei mir begonnen, so wirklich zu wachsen. Und ich hatte meine ersten großen Seele, also 300 und so, und die musste ich leider absagen. Ja. Und das war schade für mich. Ich war also auf dieser Etappe, oder wie heißt das?
0: Ja,
1: Etappe. Diese Etappe, wo ich wirklich so Wachstum sah, also und extrem. Und genau an diesem Zeitpunkt musste ich weg und dann aus psychologischen Gründen und mentalischen Gründen war ich nicht, I was not able to perform, like, ich konnte die ersten, würde ich sagen, so 4 bis 6 Monaten ab Februar, also 22, bis Sommer nicht richtig so auftreten und neue Stuff schreiben. Und danach habe ich gemerkt, eines Tages, also ich habe Routine so ausgedacht, wie ich früher hatte, und diese Routine hat mir weitergeholfen. Ich hatte so Zweck aufzustehen und Dinge zu machen, ein bisschen so Sport zu treiben, Yoga zu machen, und eines Tages war ich einfach so unterwegs, ich bin spazieren gegangen und da plötzlich erschien ein Setup in meinem Kopf und dann dachte ich, oh, ich bin gesund wieder.
0: Oh,
1: und ich kann wieder was erstellen, sozusagen.
0: Oh, das freut
1: und so,
0: mich.
1: Ja, langsam war ich dann zurück auf die Bühne und dann langsam habe ich meine Karriere so von null im Ausland gestaltet. Und dann habe auch Material aufgezeichnet und meinen YouTube-Kanal so weiterentwickelt und entwickelt und meine Insta-Seite auf der russischen Sprache, damit ich davon weiterleben kann, im Ausland auch. Und so, dann ging es weiter. Ich meine, wir haben uns mit meinem jetzigen Mann, damals Freund, also bewegt von einem Land ins andere und probiert, Papiere zu kriegen, und es war kompliziert. Und dann dachten wir möchten nach Europa. Und es hat geklappt mit Digital Nomad Visa für Spanien.
0: Mhm.
1: Und jetzt also basieren wir uns da in Barcelona. Aber jetzt sieht es so aus, dass ich vielleicht also ganz nach Deutschland möchte.
0: Okay.
1: Also mal sehen, weil.
0: Kriege ich deine Wohnung in Barcelona?
1: Geil. Also das ist ja so kompliziert. Ich meine, Immobilien in so großen Städten zu haben, das ist Wahnsinn. Ich weiß nicht, wie viel man arbeiten muss, um so Immobilien zu kaufen. Das Problem momentan ist, dass mein Mann nicht so sehr umziehen möchte. Und mal sehen, ob ich das gesundheitlich schaffe, immer hin und her zu fliegen.
0: Ja, ist schon
1: das ist sehr anstrengend. Du musst ständig diesen Rucksack einpacken, diese Tüppchen und Döschen und alles das einpacken und die Sachen einpacken, ständig auspacken. Das ist schon streng. Aber ich bin gewohnt. Ich habe dieses Leben schon seit Jahren und deswegen für mich ist das völlig normal.
0: Krass. Was ich bei meinem Podcast nur mache, so für dich als Info am Anfang, damit die Leute so ein bisschen dich einschätzen können, Smash and Pass, der Bullshit einfach. So, ich werde jetzt einfach 3 Sachen sagen, du sagst Smash oder Pass. So, ne?
1: Was bedeutet eine und andere?
0: Smash ist sowas wie okay, I like, aha, und Pass ist so fuck off, so nee, nicht meins, so einfach.
1: Smash and Pass. Wir haben sowas auf Russisch, aber das heißt Norm und Ström. Norm ist normal, Strom ist also schlecht. Also Smash sage ich.
0: Wir sagen Norm und Strom. Norm ist okay, Strom ist geh weg.
1: Geh weg, ja.
0: Okay, dann spielen wir eine Runde Norm und Strom. Norm und Strom. Okay, erste Frage, was mir im Kopf geht. Du reist ja viel, deswegen Sitzplatzreservierung bei der Bahn.
1: Norm.
0: Ach so, das war gut, ne? Okay, also machst du.
1: Ja, das war gut. Nee, mach ich nicht. Ab und zu, manchmal. Es geht drauf an, wie lang die Strecke ist.
0: Ja.
1: Und wie belastet die Bahn ist. Also manchmal ja, manchmal nicht. Aber,
0: ja.
1: Kommt drauf an. Also Norm.
0: Ich sag Strom. Weil ich finde das...
1: Aber die letzten Male habe ich nicht reserviert.
0: Ja, ich, also wenn ich mit meinem Freund fahre, er reserviert immer, er ist deutsch. Er reserviert. Ich bin mir... Also vor allem, das kostet jetzt aktuell 5,50 Euro. Entschuldigung, Bahn. Und ich denke, wenn ich ein Ticket kaufe für die Fahrt, würde ich auch gerne meinen Arsch irgendwo reinsetzen. Also wenn ich fliege, kriege ich doch auch einen Sitzplatz. Und wenn du bei Flixbus buchst, kriegst du auch einen Sitzplatz.
1: Ja, selbst die Situation, dass du keinen Platz kriegen kannst, eventuell, wenn es voll ist, das ist ja, das darf nicht sein. Ich meine, du musst auf jeden Fall Sitzplatz kriegen. Das ist ja von der Deutschen Bahn nicht normal.
0: Ja, das ist nicht Norm von euch. Mhm. Es ist eher Strom. Es ist okay, wenn es eine kurze Strecke ist, wo ich mal sage, die halbe Stunde kann ich auch irgendwo vor der Toilette, nee, nicht vor der Toilette, aber irgendwo sitzen halt, so, dann ist okay, aber ich finde es einfach und dann, wenn du Sitzplätze reservierst und dann fällt immer ein Zug aus oder ein Wagen und dann ist dein Platz nicht mehr dabei und dann musst du irgendwie so streiten. Ja, das war mein Ding. Okay. Aber ja, du findest es okay anscheinend.
1: In einigen Fällen. Also wie gesagt, letzte Male habe ich das nicht gemacht und das war okay. Ich musste mich so ein paar Mal umsetzen.
0: Ja.
1: Aber ging.
0: Aber ich bin vorher auch so ein Bitch, wenn bei mir reserviert ist, bin ich so, Entschuldigung. Der Platz ist reserviert. Was schlimm ist dann, wenn ich dann sehe, so eine ältere Frau oder ein älterer Herr, dann bin ich innerlich so, oh mein Gott, ich kann die jetzt nicht aufstehen lassen, so, ne, aber ja, ich mach's trotzdem. Nein, auf gar keinen, nee, das kann ich dann nicht. Dann schaue ich selber nach so einer Alternative, wo nicht reserviert ist und lasse die dann in Ruhe, weil es mir unangenehm dann ehrlich gesagt. Ich denke mir so, ach, die Herrschaften haben schon, standen schon länger im Leben. Nächste Frage ist, Friedrich Merz, Norm oder Strom?
1: Oh,
0: Strom!
1: Ich würde sagen, Kritik ist sehr gut, immer.
0: Ja.
1: Ist Strom, wenn man... keine Kritik hat gegen die Regierung. Ich meine, das ist gut, wenn man Dialog hat und wenn man alternative Meinungen hat. Und ja, ich würde sagen, kritisieren ist völlig...
0: Ja, Kritik hat er sehr viel verdient. So. Das auf jeden Fall. Ach, der. Ansonsten Ben & Jerry's Ice Cream.
1: Habe ich nicht probiert. Erzähl mir, was es ist. Das ist was insbesondere, was ich lecken soll.
0: Kannst du lecken, aber auch löffeln.
1: Ich bevorziehe lecken. Aus irgendeinem Grund, das gefällt mir besser als löffeln.
0: Ja, ich schieb's mir lieber in den Mund. das ist... ja, Ben & Jerry's, das ist dieses Ice Cream mit das sind, oh, mein Lieblings-Ice Cream von denen, also ich habe eigentlich viele von denen, Peanut Butter Cup. Das sind so, kennst du von Reese's diese Schokolade mit Erdnussbutterfüllung?
1: Mhm,
0: und die
1: schon.
0: Sind dann in der, also das sind so riesige Stückchen dann im Eis. Einfach so, das ist so ein Cup Ice Cream. Und das ist das geilste Eis der Welt.
1: Ja, ich muss das probieren. Ich
0: auf
1: muss
0: jeden
1: sagen, ich
0: Fall.
1: Liebe Eis und ich liebe Schokolade und ich liebe Süßigkeiten.
0: Magst du Brownies?
1: Ja.
0: Dann musst du Fudge Brownie. Da gibt es Chocolate Fudge Brownie von Ben & Jerry's. Das ist Platz 2 bei mir. Auf jeden Fall.
1: Ich muss das probieren. Und ja, wirklich, ich bin... wie heißen das, wenn man süchtig ist, also abhängig von
0: Süßigkeiten?
1: Ja, und ich habe so...
0: oder addicted.
1: Addicted. So eine Regel bei mir ist, besser vormittags Süßigkeiten zu essen, aber manchmal, insbesondere während PMS, ist mir scheißegal, ich esse alles Mögliche im Bett und weine dabei. Und das gehört zu meinem Alltag sozusagen.
0: Oh, es ist aber schön, dass du im Bett essen darfst. Mein Freund erlaubt es mir nicht, im Bett zu essen. Aber das Wein einen ist okay. Das
1: im Bett ist
0: ja, Hauptsache ich mache meine
1: egal
0: Seite.
1: Egal, vom Glück oder von Traurigkeit.
0: Einmal liegen, I love my life. Ja, fuck off. Nee, ey. Also du hast jetzt, also wir müssen jetzt nicht drauf eingehen, aber du sagst, du warst jetzt von 2022 ein bisschen mental überfordert, also gesundheitlich.
1: Ja,
0: genau.
1: Ich konnte nämlich nicht einschlafen. Also die ersten Tage, wenn alles angefangen hat, als alles angefangen hat. Ich konnte eigentlich überhaupt nicht normalen Schlaf haben. Ich habe so innerhalb von einem Tag so 2 Stunden nur geschlafen und dieser Schlaf war so mit Unterbrechungen und mein Herz hat so geklopft. Mhm. Und nach einer Woche ohne normalen Schlaf habe ich verstanden, dass das geht einfach nicht. Ich meine, ich muss einfach irgendwo anders fliegen, damit ich einfach schlafe und also nicht sterbe.
0: Ja.
1: Und viele Menschen haben sowas gekriegt, so Panik und Panikattacken auch. Ja. Und die Flüge waren, egal in welche Richtung, die waren alle ausgebucht und sehr riesenteuer. Mhm. War mir an dem Moment egal, wie teuer. Wir haben mit meinem Freund einfach Tickets gekauft und wir also sind weggeflogen. Und wie gesagt, unterwegs musste ich meine ersten großen Seele stornieren, weil ich damals schon verstanden habe, in diesem Zustand, ich musste noch ein paar Mal auftreten. Ich habe welche Auftritte gemacht.
0: Krass.
1: Und ich habe Folgendes gemerkt, dass ich schon irgendwelche Punches rausnehmen muss, weil die irgendwie so zum Kontext nicht mehr passen und irgendwie so wehtun können den Menschen, weil der Kontext hat sich so krass verändert, jeden Tag was Schlimmeres.
0: Aber
1: Schlimmeres.
0: Das war jetzt nicht in Barcelona, wo war das?
1: Das war also in Moskau, die ersten Tage.
0: Ah, okay.
1: Die ersten Tage, da war ich nicht nur in Moskau, da war ich unterwegs eigentlich. Ich glaube, ich war, also die 24. Februar, ich war in Murmansk, das ist eine Stadt, also im Norden, und da musste ich Auftritt machen und ich wollte das nicht, aber mein derzeitiger Manager hat gesagt, Irina, du musst auf die Bühne gehen und einfach durchspielen, weil einige haben Tickets zurückgegeben, aber die meiste Quantität von Menschen doch wollte die Show haben und ein bisschen so ablenken, und ich habe einfach automatisch das Ding gespielt. Ohne, weißt du, ohne improvisieren und ohne so zu spielen und so mich locker zu fühlen. Einfach so automatisch einfach und dann wieder geweint.
0: Oh Mann.
1: Und ich habe verstanden, ich kann einfach nicht spielen, ohne mich ausdrücken zu können zu dem Thema. Auch gab es so ein Phänomen, die Menschen haben extrem gelacht, weil die deren Psychik war nicht stabil.
0: Okay.
1: Weißt du, wenn du schlechte Neuigkeiten kriegst und die liest, dann ist deine Psychik so wie nach oben, nach unten, nach oben, nach unten. Und die haben unnormal gelacht. Ich habe Audioaufnahmen und da hörst du, die reagieren unnormal krass. Ja, und das war welche psychologische Sache. Ich habe mich auch bewundert, wie das funktioniert. Natürlich, die meiste Bevölkerung, die meisten Menschen, die waren schockiert. Und die fanden das natürlich scheiße und viele haben geweint. Wir haben auch nachher an einem Tag mit anderen Comedians im Green Room unterhalten und so Bier getrunken und geweint alle zusammen. Und das war so, es tut weh, mich dann daran zu erinnern eigentlich.
0: Okay, dann tut es mir leid, das wollte ich jetzt
1: nicht. Nee, ist okay, ist in Ordnung. Ich möchte, dass nur Menschen wissen, dass, also was die jüngere Generation angeht und auch die Comedians, die geblieben sind und nicht ausgereist sind, die können einfach nicht weg. Die haben nicht die Möglichkeit, wegzufahren, oder die können die Sprachen auch nicht. Aber die sind wunderbare junge Generation. Ich meine, die sind klug und die haben so eher demokratische Ideen und das Problem ist halt, das Regime ist so stark.
0: Oh Mann, ey.
1: Ja.
0: Aber waren deine Jokes auch so political? So,
1: eigentlich
0: oder?
1: Nicht. Ich war nie so politisch engagierter Comedian, aber selbst der Gedanke, dass ich das nie tun darf,
0: das
1: passt in meine Weltanschauung irgendwie nicht.
0: Ja.
1: Ich muss das machen können, wenn ich das wünsche.
0: Ja, genau, so ist es korrekt. Genau. Ja, aber Pech, schade für Moskau, aber schön für uns in Deutschland, dass du hier bist bei uns, sag ich jetzt mal.
1: Ja.
0: Dann hätten wir dich nicht, aber ist auf jeden Fall eine krasse Story. Ja, absolut verständlich dann auch das Ganze.
1: Manche Medien fragen mich, was empfindest du gegen die Comedians, die geblieben sind? Natürlich empfinde ich nichts Schlechtes. Ich meine, die machen die Sache weiter und die entwickeln sich im Rahmen. Und es gibt tolle Comedians, und zwar die Comedy ist sehr groß und von guter Qualität, muss ich sagen, in dem russischsprachigen Raum. Und es gibt welche Underground-Comedians, die wirklich so tief, denke ich, sind.
0: Ja, tiefgründig.
1: Die tiefgründig sind und die denken so interessant, haben interessante Ideen. Und wirklich, die Stand-Up-Szene ist sehr gut und qualitativ sehr gut. Und es wird auch so sein. Aber natürlich sind sie jetzt begrenzt in vielen Themen. Mhm. Und das ist das finde ich schlimm.
0: Krass, ey. Oh mein Gott. Und in Barcelona, also seid ihr dann direkt nach Barcelona? Oder?
1: Nee, also es war erstmal so, wir sind in die Türkei geflogen sofort, weil man brauchte kein Visum in die Türkei.
0: Und welcome.
1: Und ich... da war schon ein Bekannter von mir in Alanya und noch eine Freundin von mir in Antalya. Und deswegen haben wir mit meinem Mann gedacht, also diese Richtung, dann und weiter gucken wir, wie es weitergeht, ob wir zurückkommen oder nicht. Und also wir haben da 11 Monate verbracht.
0: Okay.
1: Relativ lange Strecke, muss ich sagen.
0: Ja, 11 Monate ist schon lang. Also ich war noch nie so lange in der Türkei. Mein Maximum sind, 6 Wochen, glaube ich, genau. Und das war immer so als Kind und das war immer mit Familie und das war ja dann so ein Muss. So alle haben Urlaub gemacht und damals in der Schule, so die ganzen Kinder sind dann wirklich weggeflogen. Wir waren dann 6 Wochen Türkei, das war kein Urlaub, das war... Wir waren einfach 6 Wochen in dem einen anderen Haus.
1: Ja, wenn man da nicht Urlaub macht, sondern wohnt oder lebt, man muss sich gewöhnen. Ich meine, die Mentalität ist anders. Ich würde sagen, ich bin eher so europäischer Mensch. Ich mag Pünktlichkeit, ich mag, wenn die Sachen gemacht werden, wenn es versprochen ist.
0: Das kannst du vergessen. Ne?
1: Ja, ich meine, ich liebe die Türken, weil die so freundlich sind und offenherzig, aber
0: sehr so, hey, nur mit der Ruhe, wir machen das schon.
1: Ja. Ich meine, warum versprichst du, wenn du nicht vorhast, das zu machen? Dann versprich nicht. Versprich ist einfach kein Versprechen.
0: Ich glaube, die wollen einfach keinen Konflikt haben in dem Moment, sagen,
1: vielleicht.
0: Das machen wir. Ich meine, ich habe jetzt nicht so viele Erfahrungen damit, so ehrlich gesagt, aber ja. In der Türkei wurde ich immer ausgelacht, so, weil mein Türkisch so beschissen ist. So, dann sind die immer so, du redest so komisch. Ich so, du siehst scheiße aus. Aber egal. Aber Türkei ist auch nice. Ich will auf jeden Fall mal wieder hin.
1: Und ich würde sagen, dieses Land ist total unterschätzt, was die Geschichte angeht und was die Natur angeht.
0: Absolut.
1: Und es ist mir schade, dass viele Touristen aus slawischen Ländern so zusammenkommen in diese 5-Stars All-Inclusive-Hotels und die saufen nur und essen.
0: Die sind gar nichts.
1: Und die besichtigen keine Sehenswürdigkeiten und kennen nichts von der Türkei. Und dann sagen wir, ich war im Ausland. Du warst nicht im Ausland. Nee. Du hast einfach so gegessen und getrunken, du warst besoffen. Ja. Du kennst überhaupt nichts von der Türkei. Ich würde empfehlen, in der Türkei Auto zu mieten und alleine alles zu erlernen. Es gibt so viele alte Ruinen, es gibt so viele historische Gebäude, es gibt so viele natürliche Sehenswürdigkeiten, Kanyons und Berge, also so viel, unglaublich viel.
0: Jetzt erinnere ich mich, also als Kind, wir waren immer in, das hieß Jahannam, das heißt Himmel und Hölle. Und das war so eine Grotte, also da musstest du runterlaufen in so eine Tropfsteinhöhle und das soll Himmel sein. Und ich dachte mir auch so, ich muss in den Himmel runter. Als Kind war ich schon so, irgendwas stimmt hier nicht. Und irgendwo weiter war dann ganz weit, es war abgesperrt, aber du konntest richtig runtersehen, das war so ein Abgrund, richtig, ich weiß nicht, wie lange das geht, aber du konntest erkennen, da war noch eine Höhle, ganz, ganz unten. Und da haben die gesagt, da lebt der Teufel. So als Kind, ich habe es natürlich geglaubt, ich war 5 Jahre alt und war so, oh mein Gott. Und ich hatte auch den Film gesehen, kennst du Clash of Titans, Kampf der Titanen, ich weiß nicht, das ist so ein 80er-Jahre-Film vielleicht. Da spielt auch Maggie Smith mit, also die von Harry Potter doch war, da gab es doch diese goldene Eule, kennst du diese goldene Eule? Ach egal, ich mache jetzt gerade eine Eule nach.
1: Aber ist interessant, setze fort.
0: Also, weil so habe ich mir die halt alle den Teufel vorgestellt, so aus dem Film, so diese Stop-Motion-Leute-Dinge-Monster halt. Und dann musstest du halt diese Tropfsteinschule, da sind wir halt runtergelaufen und das waren halt also unebene Treppen und das ging, runterlaufen ging ja noch so, ne? Und dann bist du in der Tropfsteinschule und dann durftest du nicht weiter, da war dann noch so ein Typ. Ja, weil ich als Kind dann gefragt habe, wo sind die Engel? Weil ich dachte, jetzt bin ich doch hier und dann die so, da hinten, aber da darf man nicht rein, da dürfen nur Leute, da dürfen nur Tote.
1: Oder diejenigen, die keine Sünde
0: haben. Ja, es wäre scheiße, wenn er mir das mit 5 sagen würde. Du bist voller Sünde. Ja, da meinte sie, ja, du musst erst tot sein. Ich so, oh mein Gott, okay, warte einen Moment. Und ich war fast tot, wo wir wieder hochgelaufen sind, weil das war, oh mein Gott, das waren Kilometer an Treppen. Das war das eine und letzte Mal. Ich weiß nicht, ob es das jetzt noch gibt. Und wenn, dann haben die wahrscheinlich einen Fahrstuhl jetzt gemacht. Das ist schon sehr lange her. Ah, ja, das ist mir gerade nur eingefallen, sorry.
1: Das ist eine tolle Geschichte. Da war ich nie. Also, wenn ich nächstes Mal komme, vielleicht besichtige
0: ja,
1: auch.
0: Ja, das ist bei Adana, Mersin, so die Ecke. So. Also auch irgendwann der Küste. Genau, da kommt meine Familie her.
1: Und oh, ich war in Mersin nämlich.
0: Mersin, ja.
1: Ich habe da aufgetreten auf Russisch.
0: Nein, echt?
1: Wirklich, ich hatte auf Russisch aufgetreten für russischsprachiges Publikum. Ich glaube, das war Ende 22.
0: Krass.
1: An dem Moment, es gab so viele russischsprachige Menschen, die ausgereist sind in die Türkei.
0: In Mersin gibt es viele.
1: Ja, und die sind immer noch da. Und eigentlich, ich bin auch herzlich willkommen da, weil die Organisatorin, die schreibt mich an, dass ich kommen muss. Ich würde also, wenn ich Möglichkeit habe.
0: Sag Bescheid. Du hast eine Bleibe, alles gut. Nee, im ersten Jahr, mein Papa hat da ein schönes Häuschen. So, auf jeden Fall. Das ist sehr cool. Ja, Mann. Also ich verstehe es halt dann natürlich nicht, wenn ihr Russisch. Ich lache dann einfach, wenn alle lachen. So funny. Nee, voll nice. Aber jetzt... was ich jetzt bei dir, du bist gerade aktuell, also wahrscheinlich schon vorher schon, aber du bist krass aktiv gerade in der Comedy-Szene, weil egal was ich jetzt so auf, ich sehe immer so viele Videos von dir bei ARD, Stand-Up und Ladies Night und dann hast du auch noch so ganz viele Tryouts jetzt die nächste Zeit, also bist du gerade am Vorbereiten vom Solo?
1: Oder, ja, ne? Ja, also ich bin am Vorbereiten und ich freue mich, dass ich diese Möglichkeit habe und dass ich Publikum gekriegt habe, die mich so live sehen möchte. Und eigentlich, ich kann es vielleicht nicht ganz verstehen, was ich innerhalb der letzten Monate, also innerhalb des letzten Jahres geschafft habe. Eigentlich, da ich die Erfahrung hatte, die jahreslange Erfahrung, irgendwie gucke ich von oben auf die Industrie und in meinem Kopf sind die Neuroverbindungen alle zusammen und ich habe irgendwie geschafft, wie ich erkläre, was ich meine, geschafft, in alle Türen zu klopfen und mich überall zu bewerben von Anfang an. Also ich bin einfach nach Berlin gekommen und durch Vitamin B Sport mich eingeschrieben. Und dann andere Open Mics. Ich habe einfach recherchiert im Instagram und im Internet, wie die Industrie in Berlin aussieht. Und erstmal habe ich die Seite Comedy Radar gefunden. Und dann jeden Tag Screenshot gemacht von dem, was heute da ist. Und dann alle Bars eingetippt auf die Mappe und gefunden, wo die sind. Crazy. Dann habe ich eine Mappe ausgedruckt, also Mappe von Berlin. Und dann habe ich mit Kugelschreiber einfach so markiert, ich habe das mit markiert, wo, von welcher Bar in welche ich so schaffe, innerhalb von einem Abend zu spielen, also zweimal, dreimal am Tag. Ich habe das alles so notiert, dann überall. Ich habe an viele Accounts einfach so durch Instagram einfach angeschrieben und einige Messages von mir sind immer noch unbeantwortet.
0: Hey.
1: Also einige haben reagiert und andere nicht. Also ich habe einfach überall eine Nachricht geschickt und geschrieben, ich bin Rina, ich habe so viel und so viel Erfahrung, ich starte jetzt auf Deutsch, darf ich bitte einfach so auftreten? Yeah. Manchmal, ich war ganz frech, es war mein 10. Auftritt auf Deutsch oder 8. Da habe ich einmal eine Show gefunden, ich glaube, das war eine bezahlte Show, da habe ich Host angeschrieben und gesagt, ohne Gage, darf ich bitte auf die Bühne so 6 oder 8 Minuten? Und er so, ich kenne dich nicht, wer bist du? Und ich so, ich habe so frech geschrieben, ich mache Qualität. Also er hat, und er war vielleicht schockiert davon, dass ich so frech war. Und er hat gesagt, okay, komm vorbei. Und ich bin vorbeigekommen und ich bin gebombt.
0: Oh nein!
1: Das war der erste Scheißauftritt auf Deutsch. Es war so, ich war am Anfang zweiter Hälfte und es war wenig Publikum drinnen. Mm. Und da es vielleicht 10. Auftritt war, ich konnte nicht noch auf solche Sachen reagieren, wie fallende Gläser oder quatschende Leute.
0: Ah, ja.
1: Und nach der Pause, nicht alle waren an Plätzen und ein Glas ist runtergefallen, jemand hat gequatscht und einfach, ich konnte nichts machen und ich habe einfach so erst ein Setup gemacht und zweiten, es funktioniert nicht und das war wirklich
0: Scheiße.
1: Und ich, oh mein Gott.
0: Ich mache Qualität.
1: Ja, aber ich habe mich so präsentiert, ich mache Qualität, ich bin Rin Aprikot. Ja, aber jetzt natürlich kann ich mit solchen Situationen umgehen, dafür habe ich mehr als ich glaube, ich habe schon vielleicht über 200 Auftritte, ich würde sagen 250, also ich habe am Anfang an die gezählt und ja, also sicher, es sind schon so viele, wirklich viele. Im Juli, ich habe 57 gemacht, ich war den ganzen Monat hier und ja, und jetzt kann ich auf alles reagieren, also und die Crowd kontrollieren. Dann gab es noch einen scheiß Auftritt, ich war die Erste und auch, also die Crowd war nicht so fertig genug, aber ich war so, okay, und ich mache einfach meine Witze und nichts funktioniert und dann habe ich gedacht, ich muss doch einfach so aufwärmen, wie ich das auf Russisch mache.
0: Ja. Ja,
1: einfach, also irgendwelche Gags, die ich auf Russisch mache, ich mache die einfach jetzt. Und ich habe begonnen, irgendeinen großen, riesigen Satz. Und ich mache diesen Satz und erkläre irgendetwas. Und am Ende des Satzes verstehe ich, dass ich das Wort auf Deutsch nicht kenne.
0: Oh, Scheiße!
1: Und ich stehe so mit dem Mikrofon so, und es ist noch schlimmer geworden als zuvor. Und ich habe einfach so innerlich so gelacht. Und
0: oh nein!
1: Dann habe ich, glaube ich, noch ein paar Jokes gemacht und weggegangen. Ja,
0: Strom!
1: Ja, eigentlich, also die erste Mal, ich habe auf solche Auftritte gewartet, weil wenn du beginnst und alles so gut sieht, naja, das ist ja nicht normal, wenn alles gut ist. Ja, du musst dieses Scheiße essen.
0: Ja.
1: Ständig. Und ich habe auf diese Auftritte gewartet und Gott sei Dank, es gab mehrere davon.
0: Oh Mann, ey.
1: Und dadurch weiß ich, wie man damit umgeht. Also ich weiß das auf Russisch bestimmt, ja. Aber auf Deutsch muss man Mut haben, auf einer anderen Sprache genau also diese Dinge zu machen. Und ich lerne immer noch. Ich muss sagen, kein normaler Comedian wird sagen, ich weiß alles,
0: nee.
1: Ich kann alles. Auch derjenige, der 20 Jahre auf der Bühne ist, sagt normalerweise, ich lerne immer weiter was Neues.
0: Ja.
1: Jeder kann bomben, egal wie lange auf der Bühne du stehst.
0: Also ich kann das... Ich bin jetzt nicht natürlich so lang, ich bin erst knapp 2 Jahre, im August sind es erst 2 Jahre, dass ich Comedy mache. Aber ich habe wirklich auch nur durch Bomben gelernt. Also weil das ist so dann der Moment, was man hinterfragt. Okay, was war falsch? Was habe ich anders gemacht? Bla bla bla, was kann ich verbessern? Weil wenn du einen geilen Auftritt hast, dann bist du so, yeah, fuck it, es war ein schöner Abend, fertig. Also ich höre es mir trotzdem an, warum war es so geil? Das will ich natürlich dann auch wissen, aber dann der Vergleich, also es ist wirklich so. Also es ist nie schlimm, glaube ich, wenn man wirklich bombt, aber ich glaube, wenn man halt 20 Auftritte hat und jedes Mal bomben, dann würde ich mich schon fragen, ob man vielleicht nicht lieber ein Brötchen verkaufen möchte oder so.
1: Ja, oder wirklich so andere Menschen fragen, was mache ich nicht korrekt? Was ist ein Fehler bei mir? Oder
0: aber es gibt auch welche, die finde ich, das finde ich so krass, es gibt auch in der Comedy-Szene welche, die finde ich als Moderator mega Moderatorinnen und
1: das ist eine tolle Fähigkeit, die bei mir nicht so entwickelt ist, also die Moderation, weil ich ein bisschen andere Charisma habe und ich bin mental ein bisschen anders. Ich bin so eher so verschlossen und also ich fühle mich irgendwie so, warum soll ich die Menschen fragen, wo arbeitest du, wie heißt du? Ich meine, das ist ja, er hat seine private Sphäre.
0: Ja.
1: Warum soll ich da einmischen. Naja, aber bei Bedarf, ich kann das. Ich meine, man muss alles können.
0: Ja.
1: Aber lieben zu moderieren, man muss das lieben.
0: Ja, ich bin gespannt. Also, sorry. Ob ich es liebe, weiß ich jetzt nicht. Also, mir macht es Spaß, das ab und zu zu machen.
1: Ja.
0: Genau, ab und zu macht es halt schon Bock. Ich bin jetzt, übermorgen bin ich in Hamburg bei Phil Stadelmann, der macht so Workshops. Da bin ich bei so einem Moderations-Crowdworking-Workshop. Weil ich habe ihn gesehen gehabt in Comedy Flash Potsdam, da war ich im Line-Up und er hat moderiert. Und ich fand das so gut, wie er das macht, das Moderieren und dieser Crowdwork. Und dann habe ich halt gefragt, hast du mal einen Workshop? Ob ich wirklich moderieren werde, ist die andere Sache, weil ich bin so ein, ich liebe es, noch mehr Input zu kriegen einfach. Ich mag das. Mhm. Vielleicht kann ich es auch mal nutzen für meine normale Sachen auf der Bühne. Also es muss ja nicht immer in der Moderation sein.
1: Ja, Moderation, ich meine Improvisation, die gehört ja auch drinnen in manchmal ab und zu in deine Sets. Ich meine, manchmal, bei mir ist es so, ich plane nie Improvisation, aber die passiert immer.
0: Ja.
1: Immer ist etwas im Raum oder etwas in meinem Kopf oder während des Sets, ich bin auf eine neue Idee gegangen und ich prüfe die sofort oder ich kann die fragen. Ich kann zum Beispiel das Setup nicht mehr bewegen, weil ich nicht verstehe, was ich damit sagen möchte und ich kann in dem Moment mit denen kommunizieren und Fragen stellen. Was denkt ihr? Hattest du so eine Situation? Manchmal mache ich sowas.
0: Ich mache das. Ich muss gerade lachen. Ich bin so das Arschloch, glaube ich. Also ich mache das super gerne. Ich habe das direkt von Anfang an gemacht. Ich habe ganz am Anfang so ein Bit gehabt über Blasenspiegelung. Blasenspiegelung, wenn du Urologie, Pipi vom Mann.
1: Ja. Was ist Blasenspiegelung?
0: Blasenspiegelung ist, wenn der Doktor gucken möchte, wie Blase, weißt du, was die Blase ist, wo Pipi ist?
1: Aha.
0: Und dann müssen die ja mit einer Kamera rein und schauen.
1: So.
0: Und, also und es ist halt so ein Pipi-Loch, ist halt gerade nicht so groß. Sorry für die Hörer gerade.
1: Und ein Spiegel passt rein? Spiegeln an der Wand. Wer hat die schönste Blase im ganzen Land?
0: Nein. Spiegelung. Nein, das ist der Begriff so zum Check.
1: Ja, ich verstehe.
0: Also, okay, sorry, aber ich habe mich gerade, das ist ja so geil gerade. Ich habe jetzt voll in meinem Kopf das Bild gehabt, so einen kleinen Spiegel. Ich sehe da nichts. Oh Gott, ey. Und was ich immer gern gemacht habe, ist, dass ich dann bei den Männern so, ja, weil ich dann anfange mit, dass ich erzähle, oh, ich muss zum Urologen. So ist, ich weiß nicht, ob es der Fachbegriff ist, ich habe halt Urologen gesagt. Und dann sage ich dann immer so, was machst du denn als, was ist denn dein erster Gedanke, wenn du weißt, du musst gleich zum Urologen, was machst du denn, also was machst du als erstes? Und dann sind die Männer oft total überfordert, ne? So, ich frage immer Männer in der Sache, ist mir bewusst. Und dann sind die so, erstmal einen trinken und mein Gag, ich sage dann einfach so, ach so, ja, ich wasche mich vorher, so weil, und dann sind die alle so voll so, oh mein Gott, ich bin voll dirty. So, ja, du dreckiger Bastard. Ja, ich liebe solche Sachen. Ich habe ganz viel sowas. So. Ich bin so ein Mensch, ich liebe es, mit dem Publikum zu sprechen, zu interagieren. Also ich liebe es, wenn ich die mit in mein Set einbaue. Es ist kein Crowdwork, es ist nicht wirklich Crowdwork. Es ist schon geplant von mir, so bestimmte Momente. Ich liebe das einfach, weil die lachen dann selber über sich und alle, also das, ich mag diesen Moment dann einfach so und das ist dann so ein Moment, wo ich dann auch das Gefühl kriege, jetzt gehören wir alle zusammen, so, ne, jetzt bin ich zwar auf der Bühne, aber ey, wir sind alle zusammen gerade super funny, wir haben gerade unseren Spaß und bla bla bla.
1: Und manchmal aus solchen Improvisationen entstehen auch richtige Punches, ich meine, du kannst die reinstecken in dein Set. Und dann weiterspielen.
0: Ja, so ist es auch oft passiert. Also ich habe, die meisten Fragen sind ja improvisationsmäßig erstanden und dann habe ich halt immer gemerkt, oh, das kommt voll gut an und dann habe ich das halt immer mit aufgenommen, solche Sachen. Und mein Söder-Vergleich mit der Wurst ist auch in München entstanden, so kurz vorm Auftritt, so keine Ahnung, solche Sachen. Ist einfach super funny, liebe ich. Aber ich habe zum Beispiel heute, muss ich du hattest, ich habe von dir diesen kurzen Ausschnitt gesehen mit deinem Joke, dass du früher dick warst, mit der Rutsche in der im Schwimmbad.
1: Ja, das war nämlich Jahre her, aber ja.
0: Ich habe nur Flashbacks gekriegt. Ich bin mal stecken geblieben. Aber nicht, weil ich zu dick war, aber ich war schon dicker, so ist es nicht. Aber ich war trocken. Also, das war mein Fehler. Also, ich war noch nie auf so einer Rutsche und ich wusste nicht, dass man sich vorher erstmal so voll nass machen soll. Ich rotze trocken so drauf. Ich habe mich geschubst die ganze Zeit. Ich bin so die ganze Zeit so gekrabbelt, bis dann irgendwann 5, 6 Leute hinter mir. Bam, bam, bam, bam. Also, das war sehr unangenehm.
1: Man muss schon nass sein, damit man durch kann.
0: Das wird toll, ja, alles cool, ey.
1: Und je nasser, desto besser.
0: Ja, desto nasser, umso schneller flutscht alles, genau. Sonst haben wir ein Gatekeeping hier, wie das so heißt. Ja, egal. Ach Gott. Du bist ja, ich vergesse immer, dass du eigentlich nicht in Berlin lebst, das hast du ja schon gesagt, weil ich dich auch oft hier sehe.
1: Jede paar Monate.
0: Ein paar Monate, ne? Also, ja, siehst du, man kriegt es auch gar nicht mit, ob man jetzt sich 1, 2 Monate nicht gesehen hat. Für mich ist dann so, ah, du bist ja wieder da, also keine Ahnung.
1: Ja, manchmal die Menschen, die hier wohnen, du siehst sie seltener vielleicht.
0: Ja, ist wirklich so. Aber weil du meintest, dein Partner ist ja jetzt nicht so glücklich über Berlin, nach Berlin zu ziehen. Und ist es wegen seiner Arbeit oder glaubst du, weil Barcelona einfach viel geiler ist?
1: Für ihn viel geiler. Ja, ne? Er mag die Sonne, er mag das Klima und er kommt aus Russland und er hat das ganze Leben so im Norden gelebt, als Kind, also in Sibirien und dann nach St. Petersburg umgezogen. Und das ist eine schöne Stadt von der Architektur und Kultur, aber die ist grausam, wirklich. Und für ihn die Sonne, das ist Wunder und er will nicht weg von der Sonne. Krass. Also für mich, ich habe es festgestellt, eigentlich das Klima ist egal, weil mein Leben, mein Beruf ist in Innenräumen. Ich meine drinnen ständig. Ich mag Stand-up, ich liebe es, denn das ist mein Leben und das ist ständig drinnen. Meine Hobbys sind auch drinnen. Ich mache High Heels und das ist drinnen. Ab und zu mache ich so, weiß ich nicht, Sauna oder andere Sportarten. Die sind auch in Räumen.
0: Sauna ist doch kein Sport.
1: Für mich schon.
0: Ja, man schwitzt, das haben wir auch festgestellt. Genau, es ist sehr Sport.
1: Wenn ich ins Fitnessstudio gehe und mich nur wasche, ich gehe davon aus, ich habe Sport gemacht.
0: Ja, ich wasche mich jetzt, das ist okay. Ja. Aber wann hast du hast ja 2017, 2018, wann hast du angefangen mit Comedy?
1: Ich habe angefangen 2015.
0: 15 schon?
1: Ja. Und ich habe da in Belarus angefangen, in Minsk. Und damals gab es nicht so viele Auftrittsmöglichkeiten. Wir hatten Open Mic einmal in Woche. Dann haben wir so ständiges Publikum gekriegt und die wollten mehr und mehr. Dann gab es zweimal die Woche und ich habe nie verpasst, jedes Mal. Mann. Und dann wurde ich bemerkt von Producern aus Moskau. Die waren unterwegs im russischsprachigen Raum und die haben gesucht nach jünger Blut für ein TV-Projekt wie Last Comedian Standing.
0: Ah, okay.
1: Also so eine Art, wo Jury sitzt und du hast 5 Etappen und die Besten werden ausgewählt und die gehen dann ins Finale. Und die haben also recherchiert in großen Städten, was da ist. Und die haben mich bemerkt und cool, dann bin ich nach Moskau umgezogen. Da gab es riesengroßen Casting, so Festival-Casting. Ich glaube, damals gab es ich würde sagen, so 600 Teilnehmer. Und ich war unter den 82 oder 80, die waren im TV. Krass. Und dann bin ich durch alle Etappen gut gegangen und ich war im Finale, also 8 beste. Ja, und dann saß ich im Büro in Minsk, ich hatte Büroarbeit und man hat mich aus Moskau angerufen und gesagt, Irina, vielleicht möchtest du nach Moskau umziehen. Und ich sitze so, ja, wie sind die Bedingungen und so. Und dann habe ich gedacht, was kann ich verlieren? Ich war 27 und ich denke so, ich habe ja keine eigene Familie, keine Kinder. Und meine Karriere scheint kein Wachstum zu zeigen in der Zukunft. Ich meine, mein Job war ohne größeren Wachsmöglichkeiten.
0: War einfach nur Geld verdienen.
1: Ich liebte das, aber trotzdem, also keine größeren Chancen für die Zukunft. Und dann dachte ich, was würde ich verlieren? Also so einen Freund in Minsk, ich hatte Fernbeziehung damals gehabt, mit einem griechischen Mann. Und also Festbeziehung in Minsk hatte ich auch nicht. Und dann habe ich gedacht, ja, ich probiere. Ich bin 27, ich habe nichts zu verlieren, super, weil ich nichts habe. Und dann bin ich nach Moskau umgezogen und das war schwierig. Das war, ich würde sagen, das ist schon Migration, weil Moskau ist was anderes als alle anderen Städte der Welt. Die ist riesengroß und mental ist auch anders als Belarus. Mhm. Die Menschen, dadurch, dass es eine so riesengroße Stadt ist, die sind so frech und grob manchmal zu dir.
0: Oh, okay.
1: Und nicht so angenehm beim Kommunizieren manchmal, weil man lernt in dieser Stadt zu überleben und etwas zu beweisen. Und ich bin so ein sanftes belarussisches Mädchen und das erste Halbjahr, ich habe so geweint in dieser Moskau. Das war schwierig. Und diese riesengroße Maschine, in die ich geraten bin, das war toll, aber das war das Schwierigste, das ich erlebt habe. Also ich musste da als Autorin arbeiten.
0: Okay.
1: Comedy-Autorin, also Comedy-Buddy, habe gemacht und gleichzeitig auch selbst auf der Bühne auftreten und mich vorbereiten und auch an einem großen Projekt teilzunehmen.
0: Ja.
1: Und ich muss sagen, das ist eine riesengroße Maschine, die dich kaputt machen kann. Und in dieser Maschine kannst du deine Identität auch verlieren und auch da am Ende sein, dass du nicht bist. Und es war schwer, mich selbst zu bleiben.
0: Ja.
1: Ich meine, man wollte von mir mehr Weiblichkeit, man wollte von mir mehr so weibliche Themen, wo die Frau ist so und Mann ist so schlecht. Und, ja, also dieses, weißt du, Standardeinstellung von der Frau, dass ich bin Frau und ihr Männer. Verstehst du? Aber ich bin nicht so ein Typ. Meine Denkweise ist ganz anders und ich bin nicht so typische Female Position, Female Einstellung. Und man musste schon kämpfen mit denen.
0: Das ist krass.
1: Und die haben mich so geschnitten, wie mit Messer. Es hat sich angefühlt, alle meine Witze. Aber das hat am Ende gut getan, weil ich gelernt habe, wie man dicht ist und wie man durch das Screen bricht. Weil nicht alle Jokes, die live funktionieren, werden durch das Screen brechen.
0: Okay.
1: Und das lernst du nur mit Erfahrung. Wenn du aufzeichnest und mehrere Möglichkeiten hast, dich so im Screen zu präsentieren, dann weißt du Bescheid, was eine richtige Punch ist, die so durch Screen geht und dich zum Lachen bringt.
0: Mm.
1: Das habe ich gelernt. Und auch habe ich gelernt, mich selbst zu schneiden, was eigentlich Comedians am schlechtesten fehlt. Das ist kompliziert, sich selbst zu schneiden.
0: Also
1: und
0: du meinst mit Selbstschneiden jetzt tighter machen das Material?
1: Ich meine die...
0: Oder
1: die,
0: zensieren.
1: Zensieren, ja. Die Witze, die so mittel sind oder klein, wegzubringen.
0: Weg.
1: Manchmal als Schmuck, du brauchst diese kleinen Dinge.
0: Ja.
1: Aber wenn es nur aus diesen kleinen Dingen besteht, ohne so Grundwitz zu haben im Set, das richtig so bricht, auch durch Screen, das wird ja halt nicht so gut funktionieren. Und das lernt man nur mit Erfahrung. Es hat Jahre bei mir genommen, zu verstehen, wie das funktioniert und wie ich diese Dichte erstelle und wie ich mich selbst... Ich bin sehr, wie heißt das auf Deutsch?
0: Selbstkritisch?
1: Selbstkritisch, ja, beim Selbstschneiden. Und ich kann manchmal so eine Hälfte weg einfach so. Und
0: wow.
1: Ich denke mir immer, ich schreibe Neues. Ich meine, man muss auch das verstehen, dass Comedian ist Prozess. Du bist keine Persönlichkeit.
0: Mhm.
1: Ich meine, du bist, aber du bist immer im Prozess. Du bist das Prozess. Und dein Job ist, Witze ständig zu schreiben. Deswegen, es ist nichts Schlimmes, wenn du einen Joke goodbye sagst, weil du bist ja Kopf, du bist Prozess und du lebst immer weiter. Und je mehr du gibst, desto freier ist dein Kopf für neue Ideen und neue Gedanken. Das muss man auch verstehen, weil einige so halten an diese, an die ersten so 20 Minuten, die gut sind, und die so, ich werde das nicht posten, ich werde das niemandem geben. Wenn du das niemandem gibst, dann entwickelst du dich noch nicht weiter. Du musst es endlich mal posten und weiter schreiben. Dein Gehirn ist lebendig, du bist lebendige Person. Und du entwickelst dich jedes Mal, jeden Tag, du wachst auf, du bist ein bisschen anders, du bist ein bisschen mehr geworden als Mensch. Ich meine, du hast ja Lebenserfahrung, du sammelst die. Und deine Gedanken müssen sich auch so entwickeln. Also ich gehe davon aus, und ich weiß es auch, dass man sich verbessert, wenn man kritisch auf sich guckt und wenn man lernt, wie man sich zensiert auch.
0: Krass. Ja, cool. Also ich nehme jetzt gerade aus dem Gespräch ganz viel mit für mich. Das war jetzt echt interessant. Cool, ey.
1: Aber von Anfang an, ich würde sagen, an alle Comedians, die so ersten Jahre auf der Bühne sind, so viel wie möglich auf der Bühne zu stehen.
0: Ja.
1: Jede Auftrittsmöglichkeit benutzen und auch miteinander zu brainstormen. Nicht alle sind so Team-Leute. Aber warum dient das? Wenn du mit verschiedenen Menschen so Brainstorming machst, du guckst, wie die denken. Mhm. Und bei dir bewegt sich auch irgendetwas im Kopf. Du denkst, du siehst, der denkt so in diese Richtung und in diese Richtung. Auf diese Weise habe ich noch nie gedacht. Aha.
0: Ja, diese Engels,
1: und du lernst einfach die Denkweise.
0: Ja.
1: Und du nimmst von anderen Menschen und lernst auch. Also nicht jede Person passt zu dir. Ich meine, das ist wie Avatar. Also dein Comedy Buddy ist zwar dein, aber ich habe mit vielen geschrieben und ich habe am Ende nur so ein paar Menschen, die richtig Avatare für mich sind.
0: Crazy.
1: Aber ich probiere immer ständig, wenn jemand mir sowas anbietet und ich Zeit dafür habe, ich mache das sehr gerne.
0: Ich habe das, glaube ich, noch nie gemacht so wirklich. Ich habe es mal versucht, immer wieder mit anderen so dieses Riffen, so zusammensitzen und beim Schreiben, aber ich habe dann so das Problem, als ob ich jetzt was super Gutes mitgeben muss in diese Runde gerade und dann bin ich so überfordert und bin die ganze Zeit unzufrieden mit alles, was sich in meinem Kopf gerade durchgeht.
1: Aha.
0: Und blockiere alles dann.
1: Ah ja, das ist auch das Problem, das alle haben am Anfang. Ich habe das in Moskau am Anfang an auch gehabt. Ich war so schüchtern, ich wollte nicht so sagen. Wir saßen so in Runde, 5 oder 4 Comedians, und wir haben gebrainstormt und ich war so schüchtern. Ich habe viel geschwiegen. Und dann habe ich begonnen, einfach so anzubieten, online als Text zu schreiben.
0: Ja.
1: Das war eine Option für mich, wenn ich schüchtern bin so im Leben, wenn wir uns sehen, so face to face. Im Text bin ich nicht schüchtern. Und da habe ich also mehr gemacht so im Text. Also wir schreiben uns einfach, wir chatten uns einfach.
0: Ja.
1: Er schreibt sein Setup und da läuft es weiter. Deine Idee, meine Idee. Und wir lachen einfach. Und auch, es muss nicht so seriös sein. Ich meine, manchmal, ich treffe mich mit jemandem, in Moskau habe ich das geübt, nicht im Büro zu sitzen und schreiben, sondern spazieren zu gehen.
0: Ja.
1: Ohne Plan. Wir schreiben einfach so, gehen wir mal in den Park oder Shopping oder etwas, einfach so irgendwo, und wir quatschen einfach. Und während Quatschens entsteht was.
0: So kriege ich meine Ideen, also ich bin halt alleine.
1: Ja, also alleine geht auch. Alleine geht. Ein Comedian hat mir so eine Sache gesagt. Wenn du lernst, also ganz alleine zu schreiben, dann bist du
0: depressiv.
1: Ich meine von so ein Wort, nicht die Beste, sondern ich meine, du kannst durch alles überstehen. Du kannst, wenn du lernst, wie man das ganz alleine macht, ohne jemandem. Also ich mache beides. Ich mache alleine und manchmal mit jemandem.
0: Ja, aber ich glaube, vielleicht kommt es, ich frage mich mal, ob das bei mir so aus der Kindheit kommt, solche Sachen, so dass man immer, es muss ich alleine schaffen, muss man alleine schaffen. So. Hast du Geschwister?
1: Ja.
0: Wie viele?
1: Eine.
0: Eine Schwester?
1: Große Schwester.
0: Große Schwester. Ja, dann kennst du zumindest, wie man Schokolade teilt unter Geschwistern.
1: Die Große isst alles. Ja. So wird es gemacht in Familie.
0: Ich habe immer als Kind gehofft, wenn ich jetzt an der Schokolade lecke, ist es meins, aber ist egal, unter Geschwistern. So, egal, kannst lecken, wie du willst.
1: Und du hast viele?
0: Nee, ich habe zwei. Also, ich bin der Jüngste, ich habe eine ältere.

0: Wo die Zeitschrift, da
1: Oh,
0: gibt's,
1: ich kenne die
0: ja,
1: auch.
0: also nicht die Nacktseiten. Ich habe immer das gefeiert, da gab es diese Seite Songbooks. Da waren dann immer so zwei Songs drin, wo der Song auf Englisch stand und einmal auf Deutsch übersetzt oder je nachdem, welche Sprache der Song war und dann nochmal auf Deutsch übersetzt. Und so habe ich immer gerne mir die Bedeutung des Songs, war mir immer voll wichtig schon früher. Und sobald ich lesen konnte, habe ich eigentlich quasi mir da Englisch gern beigebracht. So, ob ich, also ich, das war mir einfach, das war mein Hobby, Englisch beibringen durch Bravo Songbooks und die Musik dann auch immer anhören und verstehen, um was geht's da. So, ja.
1: Nicht durch Zwang,
0: Nee, ich wollte das
1: sondern
0: selber,
1: ja.
0: also genau. Und dann gab es halt, ja, und ansonsten habe ich immer nur, da gab es nicht malen, ich bin voll scheiße in malen, aber
1: Ich kann auch nicht malen.
0: kennst du diese, das waren so, man konnte mit dem Bleistift, das war so ein Papier, was aussah, wie als ob es leer war, aber wenn du mit dem Bleistift so drüber, so schräg so drüber, ach, nicht zeichnest, so dieses, wenn du so drüber schattierst quasi. Und da war halt immer so leicht was angehoben im Papier und dann kam halt das Bild hervor und dann so dieses rubbellos andersrum. Ja, das habe ich immer gefeiert. Das habe ich immer gern kaufen lassen, meinen Eltern. Und dann, ach ja, ach, kein Plan. Ja.
1: Ich glaube, also Bravo, wir hatten auch, aber die war übersetzt, glaube ich, auf russische Sprache. Es gab also Bravo bei
0: Aber hieß
1: uns
0: auch
1: auch.
0: Bravo.
1: Ja,
0: Okay.
1: Es gab mehrere so Jugendmagazine mit diesen Ratschlägen, wie dumm die
0: Dr.
1: sind.
0: Sommer.
1: Oder was mache ich beim ersten Date?
0: Ja. Ja, diese Dr. Sommer-Dinger, das war nur so, ist das normal, dass mein Pipi brennt? Solche Sachen. Ich so, was? Und dann gab es immer so Teenager, die sich dann selber so fotografiert haben, wo sie nackt waren. Und das fand ich für mich als Kind so, da wusste ich halt schon, die Frau, die da nackt war, war also für mich so langweilig. Ich war
1: Schon
0: so,
1: damals.
0: who cares? Ich so, hier, wer ist das denn da? Und dann war ich so, okay, keine Ahnung, sieht komisch aus. Ja, ich finde auch so, Penis, die nicht steif sind, sehen merkwürdig aus. Die sehen immer so traurig aus, so deprimiert. Ja. Und so war ich schon als Kind so, oh, trauriges Leben. Aber,
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3: Mit Luisa Stechel-Macedu. Die ostdeutschen Bundesländer fordern gemeinsam mit den grenznahen Woiwodschaften in Westpolen einen Ausbau der Bahnverbindung zwischen Deutschland und Polen. Das erklärte Brandenburgs Ministerpräsident Dietmar Woidke gestern bei dem Treffen der Oder-Partnerschaften in Polen. Die Mitglieder der Oder-Partnerschaften fordern, dass vor allem die sogenannte Ostbahn von Berlin ins polnische Kostrzyn ausgebaut wird. Es grenze ans Absurde, dass es zwar eine moderne Eisenbahnbrücke über die Oder gäbe, die Strecke auf deutscher Seite aber nach wie vor nur eingleisig und nicht elektrizitiert sei, so Woidke. Einige Apotheken in Berlin und Brandenburg bieten Safe Space für Jugendliche mit mentalen Problemen an. Das berichtet der RBB 24. Die sogenannten Safe Space Apotheken bieten Jugendlichen einen ersten Anlaufpunkt. Junge Menschen können kostenlos, anonym und ohne Termin zu den Apotheken hinkommen und sich Anlaufstellen nennen lassen, bei denen sie Hilfe finden. In Berlin nehmen bisher 3 Apotheken teil, in Brandenburg sind es 4, bundesweit knapp 50. Angestoßen hat das Ganze die Jugendinitiative Our Generation Z. Klaas Cordes wird neuer Kanzler der Technischen Universität Berlin. Ab 1. Oktober 2026 tritt er sein neues Amt an. Der erweiterte akademische Senat der Universität wählte ihn gestern mit 45 Ja-Stimmen. Für die Wahl waren 31 Ja-Stimmen notwendig. Er konnte sich damit gegenüber 2 Mitkonkurrenten durchsetzen. Seine Amtszeit läuft bis zum 30. September 2032.
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3: Heute haben wir viel Sonnenschein bei Temperaturen um die 20 Grad. In der Nacht ist es klar bei 13 Grad.
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1: Ich bin heute mit Bettina und Lida im Studio, die die Sendung Monday Movie Talk machen.
2: Hallo.
3: Hallo, Benni.
1: Die Schlagwörter zu eurer Sendung sind Aktuelles zum Film, Theater, Tanz und Literatur, grob zusammengefasst. Wie würdet ihr die Sendung in euren eigenen Worten beschreiben?
2: So ein anderes Schlagwort ist natürlich die Kritik zu Spielfilm und Dokumentation. Und wir bringen natürlich auch so ein paar O-Töne vom roten Teppich. Und wir haben ausgewählte Studiogäste. Wir besprechen eben aktuelle Theaterproduktionen und Tanzinszenierungen aus Berlin und Co. Das heißt, wir wandern auch mal in andere Städte und gucken, was in anderen Städten so los ist, dass man von Berlin aus dahin fahren kann. Aber primär sind wir queer-feministisch.
3: In die linke Ecke. Immer klassenkritisch, nicht nur film- und theaterkritisch.
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0: Ich bin heute hier mit zwei Hosts von der ukrainischen Radiosendung Trambeats FM. Schön, dass ihr da seid.
1: Ja, danke. Danke für die Einladung.
2: Thank you, thanks a lot.
0: Lass uns über den Namen sprechen, Trambeats FM. Was heißt es?
1: Es gibt ein traditionelles ukrainisches Instrument, Musikinstrument, in Gebirgen meistens. Es ist ein großes Rohr, das heißt Trambita.
2: Dieses Name Trambeats FM, das bedeutet Trambita wie Musikinstrument und auch Beat für Musik, Trambita mit Beat.
0: Was sind die Themen, mit denen ihr euch beschäftigt?
1: Alles, was für die Ukrainer in Deutschland interessant ist, ja, es ist die soziale Fragen, die Nachrichten, die Fragen der Kommunikation, die Fragen, die helfen auch die Gemeinde zusammen sammeln. Alles, was wichtig in der Ukraine ist, auch teilen wir mit und was für die Ukrainer in Deutschland wichtig ist auch.
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0: Und da bin ich wieder, meine Lieben. 3 lange Wochen mussten wir jetzt uns wirklich ganz, ganz dolle vermissen. Und jetzt bin ich wieder da. Jetzt ist sie wieder am Start. Die einzige noch verbliebene Late-Night-Talkshow im deutschen Fernsehen. Nina hebt ab. Und die Nina, das bin ich. Eure Lieblings-Nina. Heute im Studio bei mir der Henning. Der macht heute ein bisschen Bild und Ton. Switch mich mal kurz rüber, damit man sieht, was so deine Aufgabe ist. Und wieder zurück, lieber Henning. Hallo, du kannst ruhig was sagen. Kannst ruhig mal laut Hallo reinwerfen, weil sonst denken die Leute, die Frau ist irre und redet mit irgendwelchen Personen, die gar nicht da sind, weißt du?
1: Ja.
0: Na, das ist ja ein verführerisches Armband, Henning. Zeig mal her, bitte. Das ist ja der Hammer. Ist das echt? Nein, das ist nicht echt. Ich merke es am Gewicht natürlich sofort. Ich bin Bares für Rares Seherin und deshalb weiß ich genau, wie Brillanten auszusehen haben. Und dieses Armbändchen ist eine Lüge. Ne? Aber macht ja nichts. Ne? Arbeite ruhig weiter. Hier bei Alex haben es schon viele weit gebracht. Ne? Schau dir Christian Ulmen an. Also wie es endete, ist nun tragisch. Ne? Aber erstmal hat er großen Erfolg. Ich glaube, hat auch bei Alex angefangen. Ne?
1: Das weiß ich nicht.
0: Ja, ja, irgendwie so.
1: Aber kann auf jeden Fall sein. Ja. Ich habe den Namen auf jeden Fall schon mal öfter hier gehört. So.
0: Ja, ja, das geistert hier immer noch um die alten Legenden. Ne? Nur ich sitze nach gefühlten 4 Jahren immer noch hier ohne Beförderung, weißt du? Und das hat seinen Grund, vielleicht die Auswahl meiner Themen. Heute geht es um Hass-TV, meine Lieben. Ihr dürft heute anrufen unter der Telefonnummer. Oh, ich habe überhaupt keinen Zettel und keinen Stift. Da kannst du mir... Link, ich brauche einen Stift und einen Zettel. Ich kann, also, das ist ja wirklich eine schlechte Vorbereitung. Nach 3 Wochen haben sie alle vergessen, wie es geht, ne? Also, ich kann mir ja nicht alle Anrufer merken und so weiter und so fort. Also, und die Telefonnummer schon gar nicht. Du kannst mir die aber mal sagen, bitte.
1: Die Telefonnummer.
0: Das ist die, die steht da unten. Guck mal hier.
1: Das ist die 030.
0: Die 030 für Berlin, ja.
1: 464. 005.
0: 17. Das ist die Telefonnummer zu mir ins Studio. Die Leitungen sind frei. Lasst uns heute reden über alles, was euch auf die Palme bringt. Über alles, was euch wirklich ärgert, was euch wütend macht. Das kann natürlich einfach diese Sendung sein. Das kann aber natürlich auch irgendwas in der Politik sein. Das kann irgendwas mit Medien zu tun haben. Es kann auch sein, dass es eine Nachbarin gibt, die die ganze Zeit Blumen gießt und euer Balkon wird nass oder so. Alles, was euch aufregt, was euch auf die Palme bringt, ist heute mein Thema. Ruft mich bitte an unter dieser Telefonnummer, die mir der Henning jetzt bitte einmal hier oben drüber schreibt, damit er die nicht immer ansagen muss. Aber sag sie ruhig nochmal an.
1: Das ist die 030.
0: 460.
1: 464.
0: 005. 005.
1: Und die
0: 17. Und die 17. Genau, das ist die Nummer zu mir ins Studio. Ich werde mal hier mein Telefon aufmachen. Gut. Außerdem haben wir gerade im News-Ticker erfahren, Jurassica Parker wird nun angeklagt von der Staatsanwaltschaft. Auch darüber können wir gerne reden. Ich mache das mal kurz auf, damit ich euch keine Fehlinformationen gebe. Mhm. 131 Videodateien, über 5 Stunden kinderpornografisches Material, weiß Gott wie viele Bilder und so weiter und so weiter. Also es wird richtig hart für sie. Ne? Also hier steht bei Welt sogar, es erwartet sie Knast. Ja. Dann können wir auch noch drüber reden, dass mein Musical erschienen ist, Nightmare on Fugger Street, ein wirkliches Meisterwerk. Man muss jetzt sagen, mit dem Timing, ich wusste nicht, dass sie angeklagt wird, weil das Musical ist ja auch irgendwie inspiriert von Jurassica, das kann man anders nicht sagen. Natürlich auch von Epstein, von Xavier Naidoo und all diesen Geistesgestörten und diesen ganzen Dreck und diesen ganzen Verbrechern und alles, was da so passiert ist. Und Irrenhaus gibt's in einer neuen Location, meine Lieben. Auch darüber müssen wir reden. Und hier ist mein erster Anrufer. Oder in.
2: Man anders sagt.
0: Hallo, wer spricht denn da?
2: Hallo, wer spricht da? Hallo, meine liebste Nina, hier ist Ben.
0: Ben, grüß dich, servus. Grüß. Von servus. Wo aus rufst du mich an? Machst du im Hintergrund das Gerät ein bisschen leiser? Ich kann mich nämlich selber hören.
2: Ja, ja, ist jetzt aus, ist jetzt aus.
0: Super, wunderbar. Ben, woher rufst du mich an?
2: Aus Berlin-Pankow.
0: Aus Berlin-Pankow, grüß dich. Was liegt dir am Herzen, Ben? Gibt es etwas, das dich besonders aufregt? Oder willst du mit mir über Jurassica, mein neues Musical oder Irrenhaus sprechen? Auch das ist möglich.
2: Ja, nee, ich wollt mal fragen, wo ist denn dein Instagram-Account hin und so?
0: Der Instagram-Account, das kann ich sagen, und zwar... Instagram hat alle Accounts mit dem Wort queer rausgeworfen.
2: Nein.
0: Ja, es gibt auch schon ganz viele Presseberichte dazu und ganz viele Anwaltklagen und so. Und die sagen jetzt, ja, unser Bot hat diesen Auftrag bekommen und der konnte aber Gut und Böse nicht auseinanderhalten, wo ich mich frage, wo ist okay. bei dem Wort queer das Böse, ja. Auf jeden Fall wurde ehrlich. Das alles entfernt und die sagen, die sind in Reparatur, das wird irgendwie nochmal neu gemacht, das kann ewig dauern. Aber, kleiner Tipp an meine ganze Community, die mir jetzt zuguckt, ich habe schon wieder einen neuen Instagram-Kontakt bzw. Account und der heißt Nina Wants a Gram. Also Nina will ein Gramm. Versteht ihr?
2: Okay.
0: Nina Wants a Gram. Gleich folgen. Auch du, Henning, mach dein Handy an. Nina Wants a Gram. Da kannst du mir gleich folgen. Ich habe gerade erst 124 Follower, weil der Kanal ist erst seit 2 Tagen online. Aber jeder hilft. Ne, Henning, bitte. Ja, bitte schön brav folgen. Was?
1: Mein Instagram habe ich leider gelöscht.
0: Wieso denn?
1: Ich habe zu viel gescrollt.
0: Ach, du hast zu viel gescrollt. Schrecklich. Naja, dann folgst du mir bei YouTube. Oder nee, du hörst jetzt erstmal mein Musical an. Nightmare on Fugger Street heißt das, ja? Gibst du einfach einen Nina Queer bei einem der Streamingdienste. Ich kümmere mich jetzt mal um Ben. Ja. Ben, gibt es trotzdem noch etwas, was dich aufregt?
2: Ach, gute Frage. Vielleicht, was mich so richtig aufregt, oder das ist eine gute Frage. Also vielleicht so was ich relativ krass finde, ist manchmal so, dass so in Berlin oder so, auch vielleicht so in anderen Städten, irgendwie so ein grundlegender Hass irgendwie total viel und oft so richtig so tief verankert ist, in den tiefsten Wurzeln. Also das finde ich irgendwie so total krass einfach, egal gegen welche Person.
0: Du meinst irgendwie bei den Menschen in der Gesellschaft generell?
2: Ja, genau. Also nur, wenn man zum Beispiel irgendwie anders aussieht, wenn man anders gekleidet ist und wenn man jetzt zum Beispiel nicht so in dieses typische Gruppengebilde an, was weiß ich, Longshop-Taschen oder was, weil also keine Ahnung, nicht reinpasst, wird man komplett als unnormal, abnormal oder irgendwie komisch abgestempelt, was ich einfach total krass, so einfach mega krass finde. So. Das ist doch nicht fair, so checkst du?
0: Nein, das ist wirklich nicht fair. Ich kann dir auch sagen, Ben, das war nicht immer so. Das hat überall zugenommen. Also diese Wut der Leute. Also erstmal, warum findet man jemanden, der sich nur anders kleidet, irgendwie beschissen oder blöd? Oder warum macht man den an oder spricht das an? Weil ehrlich gesagt, Berlin, als ich in diese Stadt kam, da war Berlin geil gestylt. Alle liefen mit Pailletten rum und den richtig geilsten Outfits und Kostümchen. Und die Leute waren geschminkt und hatten immer Glitzer in der Fresse. Und diese Individualität, das war Berlin, ne? Und es hat sich leider...
2: Geht verloren, meinst du?
0: Ja, es hat sich leider durch kulturelle Strukturierungen hat sich da so viel geändert, dass das einfach nicht mehr en vogue ist, ne? Und jetzt bestimmt, ich sage jetzt mal so, eine aggressive Gruppe von Menschen bestimmt, wie wir uns anzuziehen haben. Und das finde ich auch genauso grauenhaft wie du. Und nicht nur, dass es bestimmen oder vorgeben wollen, gehen sie auch noch gegen alles vor, dass Freiheit, Frieden oder einfach ein bisschen Individualität herzeigt. Ne? Und das finde ich nicht gut. Und das sollte wieder umgekehrt werden. Ne? Ich meine, du kannst dir ja vorstellen, ich bin jetzt auch gerade so zur Arbeit gegangen. Ne? Ich muss da ja auch durch die Menschenmengen und so weiter. Na gut, nun gucke ich immer schon ganz böse, da traut sich keiner, mich anzusprechen. Aber ich merke die Blicke natürlich sofort. Ne? Weil ist das eine Prostituierte? Ja. Ist das diese berühmte Fernsehmoderatorin oder einfach nur irgendein Freak? Ne? Also man kriegt ja alle Blicke so.
2: Ja.
0: Zu ernten, ne? Aber es ist in Berlin schon besonders schlimm. Und ich finde, es ist mir auch aufgefallen, Berlin wird immer mehr zu Gotham City, ne? Also man muss ja froh sein, dass wenn man sich heute irgendwie ein Pailletten-T-Shirt anzieht oder was weiß ich, irgendein buntes Shirt oder so, dass man nicht sofort umgebracht wird, ne? Keine Ahnung. Also ich habe neulich ein Mädchen gesehen, die hatte riesengroß auf ihrem T-Shirt stehen, ich bin Christin. Und da dachte ich mir, gucken wir mal, wie weit sie kommt damit. Also so, aber ich finde es mutig und Statement muss sein. Und Kleidung ist ja auch der Ausdruck unserer Seele. Und je freier und verrückter wir sind, desto lustiger und fröhlicher ziehen wir uns an. Und ich finde, das sollten wir uns nicht nehmen lassen. Ne? Also ich finde, Mut zur Farbe. Ich hasse das auch. Plötzlich sind alle schwarz angezogen, die ganze Zeit in Berlin. Es ist einfach schrecklich. Ja? Auch der Henning hier bei mir im Studio, aber der trägt dann alles.
2: Viel so Social Media und so, glaube ich, dass Social Media total viel auch da vielleicht mit reinspielt, so in den jüngeren Generationen, dass sie so total also dass die wie so ein Maß, ein Vorbild haben und das dann wie so unendliche Male geklont und kopiert wird.
0: Ja, ja, genau so ist es. Also die hören halt immer nur diese eine Meinung, die sehen immer nur diesen einen Look und guck dir die Leute doch an. Die meisten sind grau oder schwarz angezogen und so und dann stehen sie da rum. Aber wie gesagt, kann ja jeder angezogen sein, wie er will, aber soll die anderen gefälligst in Ruhe lassen, die sich anders anziehen. Wo ist das Scheißproblem? Ja. Weißt du, was ich meine? Bringt mich auch total auf die Palme, da bin ich bei dir, da sind wir zusammen, Ben. Ne?
2: Ja, das ist einfach ein Thema zum Aufregen.
0: Ja, also, das ist wirklich, ein Thema zum Aufregen. Ganz Leute, schrecklich. Lasst die Leute anziehen, was sie wollen. Lasst die Leute überhaupt in Ruhe. Es geht euch einen feuchten Scheiß an. Ha? So ist es einfach. Ja. Also, wenn alle mal die Schnauze halten würden und irgendwie einfach nicht ihre Augen verdrehen würden und nicht böse gucken würden, weißt du, dann wäre diese Welt ja schon mal ein besserer Ort. Zumindest unsere Stadt. Und da können wir ja wohl mal anfangen. Und da sind auch wir persönlich für verantwortlich. Wir können keinen Krieg in der Ukraine stoppen oder so, aber wir können den Krieg vor unserer Haustür stoppen oder den Krieg miteinander. Diesen ganzen Hass, diese Hetze, diese Gewalt. Ja? Was soll das? Wird ja eine Spirale, die immer schlimmer wird.
2: Ne? Ja, gut. Also, genau.
0: Ben, danke für deinen Anruf und danke für die Anregung, die mich auch wieder aufgeregt hat. Ne? So, macht ja nichts. Aber dafür,
2: ja, natürlich.
0: Dafür machen wir ja heute auch Hass-TV. Was mich wirklich aufregt, das dürft ihr heute sagen, was euch aufregt natürlich. Und ich mische mich dann einfach frech ein. Ja, Ben, ich wünsche dir noch einen schönen Abend. Ja. Bleib dran.
2: Ich auch, Nina.
0: Weiter.
2: Viel Spaß hier noch.
0: Ja, danke. Tschüss.
2: Mach ich auf jeden Fall. Ciao,
0: danke, ciao. So, meine Lieben, das war der Ben aus Bankow. Wer ist mein nächster Anrufer oder meine nächste Anruferin? Ich warte hier in meinem kleinen, süßen Fernsehstudio. Man kann uns übrigens auch auf YouTube sehen, man kann uns im Radio hören und auch auf Facebook, dort unter Nina Queer oder Alex Berlin, gibt es den Stream gerade live. Und ihr könnt dann natürlich auch mitkommentieren, wenn ihr nicht direkt anrufen wollt in die Sendung. Ansonsten ist die 030-464-00517 eure Nummer zu Hause, direkt zu mir ins Studio. Die Leitungen sind jetzt frei. Oh, sind die frei oder nicht? Ich muss erstmal locken und anlocken. Die waren gerade besetzt. Jetzt geht's weiter. Okay, sorry, habe ich nicht drauf geachtet. Hallo, hier ist die Nina. Wer spricht denn da?
3: Hallo Nina, hier ist dein Martin aus Düsseldorf.
0: Martin, Mensch, grüß dich. Ich habe dich schon so vermisst, ehrlich gesagt. Ich dachte mir schon, dass du heute einer der Ersten sein wirst, der anruft.
3: Na, selbstverständlich. Toll, dass du wieder da bist.
0: Gerne. Wie geht's dir denn, mein Schatz?
3: Fantastisch.
0: Ja. Und gibt's einen Aufreger für dich? Du hast doch bestimmt was, worüber du dich schrecklich aufregst zurzeit.
3: Immer. Aber was mich in der letzten Zeit so besonders aufregt, sind einfach Menschen, die so Energie- und Zeitfresser sind im Leben.
0: Okay, wer hat denn deine Energie und Zeit gefressen? Erzähl mal ein bisschen.
3: Ach, ob es Vorgesetzte sind, ob es irgendwie Freunde oder ja Freunde, wo du meintest, das sind Freunde und auf einmal dich im Leben verlassen und dir einfach so viel Lebenszeit geraubt haben.
0: Mhm. Also unter Vorgabe falscher Tatsachen oder so, oder?
3: Ja, zum Beispiel oder einfach keine Ahnung, ne? Menschen einfach, die völlig deine Energie fressen, irgendwelche Pick-me-Girls.
0: Also das heißt konkret, du warst mit jemandem befreundet, hast mit dem Zeit verbracht, hast mit dem schöne Abenteuer gehabt und der hat dich dann geghostet oder wie?
3: Ja, also ohne Sex.
0: Ach so, ja.
3: Einfach eine tolle
0: davon
3: Zeit.
0: Davon gehe ich jetzt erstmal aus, dass man nicht mit jedem Freund schläft, ne?
3: Genau, ja, aber ne, muss man nochmal klären, ne?
0: Ja, genau.
3: Und dann hast du so Menschen, die dich dann von heute auf morgen sagen, nee, ich will keinen Kontakt mehr.
0: Du, hatte ich aber denke, auch schon oft und da habe ich mich auch ganz oft gefragt, liegt das an mir? Vielleicht lag es auch an mir, keine Ahnung, nicht jeder kommt ja dauerhaft mit so einer Energie klar, die ich ausstrahle, das ist ja logisch, ne? Und ich dachte mir aber auch immer, next, mein Gott, es gibt auch so viele tolle Leute, die interessant sind und noch interessanter, das Leben geht immer weiter und das musst du positiv sehen, immer wenn einer weg ist, ist auch wieder Platz für einen neuen, weil guck mal, Man hat ja eh nicht so viel Zeit und so viel Platz für viele Menschen in seinem Leben. Wie viele gute Freunde hat man? Also wenn man 3 hat, ist das richtig viel schon. Wenn man 5 hat im innersten Kreis, dann bist du ja schon richtig beliebt. Dann hat man ja auch so einen Kreis, der ein bisschen äußerlich ist oder nicht ganz innen, sagen wir mal so. Das sind dann vielleicht so 10 Leute, mit denen man ständig zu tun hat. Und sind wir uns doch mal ehrlich, im Grunde kann man 3 bis 5 gute Freunde haben, um die man sich auch wirklich so kümmern kann, wie sie es verdient haben, ja. Und für mehr ist eh nicht Platz im Leben. Mehr Zeit hat man ja auch selber gar nicht, oder?
3: Ja, du hast recht, ja.
0: Also deshalb, immer wenn einer gegangen ist, kam bei mir irgendwie jemand Neues dazu oder rutschte vom nächsten Kreis in den inneren Kreis nach und so. Und dann hatte ich für den ein bisschen mehr Zeit. Und es gibt Leute, die freuen sich darüber, Martin, dass du jetzt mehr Zeit hast. Weißt du, so, deshalb next. Wer nicht will, der hat schon. Ist ein altes, blödes Sprichwort, stimmt aber immer wieder.
3: Ja, weißt du, selbst die Hunde, unsere Hunde haben sich sogar gut verstanden.
0: Ach, ja, du, kann man nichts machen, ne? Die Hunde werden es als allererstes überleben. Man ist natürlich schon immer ein bisschen enttäuscht. Ich weiß, das hinterlässt auch so einen bitteren Nachgeschmack, ne? Das ist mir schon klar, weil man fühlt sich ja dann schon ein bisschen ausgenutzt, man fühlt sich auch ein bisschen betrogen, mehr oder weniger, ne? Aber das muss man einfach, darfst du auch, ne? Aber schlepp's nicht zu lange mit dir rum, denn meine Erfahrung sagt mir, dass es die meisten Menschen einfach gar nicht wert waren und es kommen neue in dein Leben und die sind viel besser und die passen noch doller zu dir. Wirst du sehen.
3: Ja, ne, wobei wieder Platz für Neues schaffen, ne, Enttäuschung, Ende der Täuschung, ne? Also mir als Pädagoge ist schon vieles halt klar, aber man ist dann trotzdem in der Situation halt enttäuscht von Menschen.
0: Natürlich, und man darf auch mal sauer sein, aber wie gesagt, alles hat seine Zeit und auch das sollte dann irgendwann enden. Und wenn du dann eben nicht mehr sauer bist und nicht mehr dem anderen das nachträgst, dann öffne dich für neue Leute. Und wie gesagt, es wird jemand kommen, der noch besser zu dir passt, mit dem du dich noch besser verstehst. Wenn jemand weg ist Platz für was Neues. Ich sehe das nur noch positiv. Ich sehe so etwas von einem guten Freund betrogen oder verlassen zu werden, schon lange ist mir so oft passiert. Ich sehe es einfach nicht mehr als etwas Negatives. Ich sehe es positiv in die Sachen, die noch kommen.
3: Ja, und vor allem, ich wollte tatsächlich in die Nähe von dem sogar ziehen. Wir kennen uns schon seit Jahren.
0: Nein.
3: Seit Jahren.
0: Doch, weil ihr euch so gut verstanden habt, dass ihr noch mehr Zeit miteinander verbringen könnt und so.
3: Ja, vor allem, ich wollte aus Düsseldorf raus und tatsächlich in das Dörfchen von Verona Poth, nachdem sie ja nach Dubai ausgewandert ist.
0: Ja, genau, da ist doch jetzt eine fette Villa frei, ne?
3: Kannst du wieder in Meerbusch leben, ja? Und wollte tatsächlich von Düsseldorf nach Meerbusch, weil ich da eine ganz tolle Wohnung habe und ich glaube, ich werde da trotzdem hinziehen, auch wenn er da eine Straße weiter wohnt. Ne?
0: Du, ich wollte gerade sagen, da gibt es auch noch andere liebe Leute und wenn du da eine gute Wohnung hast und aus Düsseldorf raus willst, also warum nicht? Also tu das, was dir gut tut und nicht, was dem gut tut und mach dein eigenes Glück doch nicht von jemand anders abhängig. Ne? Das liegt einfach in deiner Hand. Wenn du da hin willst, wenn du das dort schön findest, dann wird das toll sein und ich sag dir eins, in dem Dörfchen gibt es bestimmt noch andere liebe Leute, mit denen man sich gut vertragen kann.
3: Ja, und es ist so, und Meerbusch ist so eine heile Welt.
0: Ja, und da warten Leute auf dich, die werden dich so lieben, wie du bist, und die werden dich nicht ghosten. Jawohl.
3: Hauptsau.
0: Na? Ja, so wird's werden, Martin, ne? Dann danke, dass du deinen kleinen Aufreger mit uns geteilt hast, und ich nehme an, wir hören uns nächste Woche, oder?
3: Nina, dir alles Liebe, du siehst toll aus.
0: Danke, hab dich lieb, tschüss, schönen Abend, ciao, tschüss. Ach, der Martin, immer wieder gerne genommen, immer wieder gerne gehört. Ich liebe ihn einfach. Okay, die Telefonnummer ist 030 464 005 17 zu mir hier ins Studio. Die Leitungen sind jetzt frei und mein Thema heute ist, das regt mich auf, das bringt mich auf die Palme. Ich gebe euch heute hier den Freiraum, egal ob es um Politik geht, egal ob es um eure Familie geht, um eure Nachbarn oder um so eine freundschaftliche Geschichte, wie wir es jetzt gerade mit Martin gehört haben oder vorher mit Ben, der sagt, die Gesellschaft regt mich auf, ich finde das alles furchtbar, ja, dann ruft mich bitte an, sagt mir, was euch aufregt. mich interessiert es brennend. Ich mische mich ein, weil mich regt das meistens auch alles auf, was meine Hörer und HörerInnen aufregt. Also, außerdem ist mein Musical Nightmare on Fugger Street erschienen am Freitag. Das gibt es jetzt überall zu streamen, wo es Musik gibt, natürlich auch zu kaufen. Und kauft es euch lieber, bevor ich verklagt werde und das ganze Musical wieder rausgenommen wird. Dann habt ihr es nämlich schon mal. Kleinen Wink mit dem Soundfall lasse ich schon mal hier. Dann außerdem gibt es Samstag Irrenhaus in der Wilden Renate. Der Club heißt MO1. Ist natürlich nichts anderes als die Wilde Renate, aber bitte Eingang links verwenden, denn ich mache es nur in der halben Renate. Das wäre viel zu groß für eine Party und in dem anderen läuft irgendwas anderes. Ich glaube mit Frauen und so. Aber bei mir kriegt er nur das Beste, die heißesten Typen, die heißesten Drags. Die coolsten Tussen. Um 22 Uhr geht es los. MO1 in Berlin-Friedrichshain. Na, es wird toll. Wir haben auch eine Dachterrasse und einen riesen Garten mit einer Außenbar. Neue Floors, Überraschungsräume. Es wird sensationell. Meine Lieben, ruft mich an 030 464 00517. Ich bin wieder da und hier klingelt das Telefon auch schon. Hallo, wer spricht denn da?
4: Hallo, hier ist die Maja.
0: Hallo Maja, grüß dich. Wie geht es dir? Wir haben schon mal telefoniert.
4: Ich bin ganz verwundert, dass ich so schnell mit dir rede.
0: Nein, da brauchst du nicht verwundert sein. War gerade frei, habe ich gerade freigeschaltet und du bist durchgekommen. Und ich finde es super, ehrlich gesagt, Maja. Wie geht es dir, Maja?
4: Also mir geht es wirklich besser, seitdem ich mit dir gesprochen habe.
0: Ja, hat dir das ein bisschen geholfen?
4: Ja, es hat mir so geholfen und ich komme damit viel besser jetzt klar. Dankeschön.
0: Auch sehr gerne, mein Schatz. Und gesundheitlich auch schon eine eindeutig bessere Spur, weil du warst ja so ein bisschen depressiv und so, ne?
4: Ja, genau.
0: Ist das, ja, ist das also alles besser geworden, auch der Gesundheitszustand, ja?
4: Ja, genau.
0: Ja, super. Ey, da freue ich mich aber wahnsinnig für dich. Da freue ich mich, dass dir unser Gespräch geholfen hat. Und natürlich hoffe ich auch, dass dieses Gespräch heute die abends noch weiterhilft. Also auch dieses Gespräch, das wir gerade haben. Ne?
4: Ja.
0: Maja, hast du denn so ein bisschen Frust abzulassen? Gibt es denn etwas, was dich total aufregt, wo du sagst, boah, da muss ich jetzt echt mal Dampf ablassen, ein bisschen Druck aus dem Kessel schießen lassen?
4: Ja, es ist die unsere Weltsituation, also mit den ganzen Kriegen und ja, dass wir eigentlich, also viele sagen, wir sind ja schon mittendrin im Dritten Weltkrieg und ich weiß nicht, das wechselt so bei mir zwischen, ich habe Angst und ja, auch ich bin einfach sauer. Ich bin einfach sauer, wenn ich sehe, was unsere Regierung da alles verzapft, ne? Und denkt, das darf doch alles nicht wahr sein, ne? Wo sind wir denn eigentlich?
0: Na, also, und red ruhig weiter.
4: Ja. Ja, ich traue mich teilweise echt nicht, die Nachrichten anzuschauen. Und dann gibt es ja auch Stimmen, die sagen, es stimmt nur die Hälfte von dem, was erzählt wird. Und also, ich kann echt nur hoffen, dass das so ist.
0: Also Maja, tatsächlich ist es so, wir leben ja mittlerweile in einer Welt, in der die Medien ja von Aufmerksamkeit leben, wie auch das Internet und so. Und es werden tatsächlich da hanebüchende Dinge verbreitet, also wovon du wirklich nur die Hälfte glauben solltest. Ja. Dann gibt es natürlich die Politik. Und Politiker lügen immer, das weiß man. Also auch da bitte nur die Hälfte oder am besten nur ein Viertel glauben, ne? Dann geht das schon mal besser. Und ich muss dir sagen, ich bin ja auch so ein bisschen, natürlich durch auch meinen Beruf und so, ne? Ich bin ja immer mich mit Leuten am Unterhalten, ob das jetzt irgendwie nach einer Show von mir ist oder auf meinen Partys oder hier im Fernsehen natürlich auch, ne? Und deshalb muss ich mich schon so ein bisschen wenigstens einmal pro Tag um das Tagesgeschehen kümmern, ne? Aber ich habe zum Beispiel Anfang des Jahres so eine kleine künstlerische Pause gemacht, weil ich eben an meinem Musical geschrieben habe. Und da war ich ja immer in Österreich und in Florenz unterwegs. Und da muss ich dir sagen, ich bin eigentlich fernsehsüchtig und ich ziehe mir hier ja jede Serie, alles rein. Und da habe ich mich aber wirklich mal nur um meine Musik gekümmert und um meine Texte. Und ich lief einfach in Florenz herum, stundenlang, saß in irgendwelchen Straßencafés, beobachtete die Leute, war in Österreich bei meinen Eltern, habe da gut gegessen, mit denen geredet, bin in die Berge spazieren gegangen, habe dort alte Freunde besucht. Und da habe ich tatsächlich mal wochenlang überhaupt keine Nachrichten reingeguckt und ich sage dir, Maya, mit dem Ergebnis, das hat sich so positiv auf meine Psyche ausgewirkt. Es war fantastisch und weißt du, es war egal, ob man das mitkriegt oder nicht. Die Welt dreht sich weiter. Es war mir wurscht. Ich habe das weggeschoben. Mir selber ging es gut. Mir hat es gut getan und da kann ich dir nur sagen, wenn du das irgendwie kannst und aushältst, mach es einfach aus. Genieß jetzt das schöne Wetter, setz dich irgendwo hin, trink was, beobachte die Leute, denk dir, wie doof die sind, wie lustig die aussehen oder ich höre auch immer gerne zu, was die so reden, belausche das, verwende das dann hinterher in meinen Comedy-Programmen und so weiter. Also ich bin da irgendwie, die Welt kann wunderschön sein, wenn man die Nachrichten ausblendet, muss ich dir sagen.
4: Ja, vielleicht sollte ich auch diesmal auf deinen Rat hören.
0: Ja, bitte hör auf meinen Rat, weil ich habe wirklich gemerkt, dass ich in diesen ganzen Wochen, je weiter ich davon weg war, desto glücklicher war ich, weil ich kenne das. Ich trinke morgen auch meinen Kaffee, dann mache ich erstmal das MoMA an, dann das Sat.1 Frühstücksfernsehen, dann seppe ich mich durch, immer so eine Runde pro Sender und eine Morningshow. Dann landet man irgendwie bei Welt und NTV und alles wird immer nur noch schlimmer. Ne? So, und dann muss ich dir sagen, bevor ich meinen ersten Kaffee ausgetrunken habe, bin ich eigentlich schon frustriert. Klar, ich habe dann durch meine Arbeit, durch die Leute, die ich treffe, ändert sich der Tag, der geht ins Positive dann, ne? Logischerweise. Ja. Aber erstmal bin ich auch sauer, wenn ich meinen Morgenskaffee da trinke. Ne? Und das hatte ich eben in diesen kreativen Wochen nicht. Und du brauchst es vielleicht auch beruflich nicht, deshalb sage ich dir, lass es einfach mal weg. Du wirst sehen, wenn du eine Woche keine Nachrichten guckst, wie frei du wirst, weil diese ganzen Sorgen, die im Unterbewusstsein auch in dir dahin graben, die gehen alle schon mal raus und da ändert sich so viel ins Positive. Ich kann es wirklich nur jedem empfehlen.
4: Okay, dann werde ich es versuchen. Na?
0: Maya, ein kleiner Tipp von mir und vielleicht hilft dir das ja weiter und dann rufst du mich nächste Woche mal an und sagst mal, wie dieser Selbsttest war und ob es dir dann tatsächlich besser geht, wenn du möchtest.
4: Das mache ich, dankeschön.
0: Na? Liebe Maya, alles Gute, weiterhin gute Besserung. Ich freue mich, dass es dir besser geht und I love you. Du weißt, hier sitzt immer jeden Donnerstag so eine verrückte Tante, die dich liebt und die dir gerne zuhört.
4: Ich dir auch.
0: Na? Dankeschön, tschüss Maya, bis dann, ciao, tschüss. So, das war die Maya. Unsere Telefonleitungen sind wieder frei. 030 für Berlin, 464 005 17. Unsere Leitungen sind frei. Ruft mich an. Der süße Henning, der sitzt da auch. Ne? Hast du Spaß mit mir? Der ist erst das erste Mal in meiner Sendung. Wie lange arbeitest du denn jetzt bei Alex?
1: Seit dem 4.5.
0: Seit dem 4.5. Mein Gott, da haben wir uns aber verpasst ordentlich. Naja gut, 3 Wochen war ich jetzt nicht da. Ja.
1: Seitdem hast du eine Sendung, glaube ich.
0: Ja, genau. Na, jetzt bin ich wieder öfters da. Und du bist jetzt dann mein neuer Sound- und Tonmischer und Bildmischer oder was, ja?
1: Vielleicht, ja. Mhm.
0: Die anderen sind alle verstorben oder was ist passiert?
1: Ja, oder wir haben ein paar Leute auf jeden Fall, die gegangen sind, die gehen.
0: Die gegangen sind oder gegangen werden mussten? Naja, wir reden gleich weiter. Hallo, wer spricht denn da?
5: Hallo Nina, Martin aus Berlin hier.
0: Martin, grüß dich. Wie geht es dir? Mein Gott, schön, deine Stimme zu hören. Servus.
5: Servus, ich habe dich auch schon sehr vermisst jetzt die 2 Wochen, aber das hat dir gut getan, das sieht man irgendwie auch. Ne?
0: Ja, oder? Ne? Ich habe wieder eine tolle Energie, ein toller Ton.
5: Ja. Ja, du redest wie ein Wasserfall, du hast so einen Nachholbedarf.
0: Das habe ich auch richtig vermisst, mit meinen Anrufer und AnruferInnen zu reden und das habe ich wirklich vermisst, deshalb habe ich auch so eine Energie, also ich könnte heute auch 4-5 Stunden oder so, sag ich dir ganz ehrlich.
5: Ja, wollte ich gerade sagen, bist du denn schon auf dem Limit, dass du jetzt 2 Stunden machst die Woche?
0: Wenn dann im Herbst wird darüber neu diskutiert und verhandelt und also ich würde schon gerne 2 Stunden bleiben, ne Henning, du würdest auch 2 Stunden für mich Bild machen, ne? Ja, siehst du, Henning wäre da auch dabei. Wie lange hast du denn überhaupt vor, hier zu arbeiten?
1: Erstmal auf 6 Monate.
0: Und dann bist du wieder weg, dann wird wieder zurückgeschalten auf 1 Stunde.
1: Das ist halt erstmal Praktikum.
0: Ja.
1: Deswegen erstmal 6-Monate-Vertrag, aber ich denke, wenn alles klar läuft, dann kann man das auch verlängern.
0: Also von mir kriegst du ein Empfehlungsschreiben, damit du hier in Festanstellung kommst. Ja, und sonst stelle ich dich ein für irgendeine andere Sendung von mir. Das kann ich dir mal sagen. Ich habe zu tun, ja? Da können wir uns austauschen. Da reden wir nochmal drüber, ne? Weil so ein Naturtalent darf man nicht gehen lassen. Der Henning ist ein topfitter Mann, ich sehe schon, der ist auch begeistert, der hat noch Energie. Ne? Also wenn hier, ich habe hier im Sender schon Redakteure gehabt, die ja während der Sendung eingeschlafen sind, hier bei mir im Zimmerchen. Ne? Am Ende muss sie alles selber regeln. Also, Wirklich keine Lüge. Einmal zwei Mädels und ein Junge, alle drei eingeschlafen. Das war so ein heißer Sommerabend oder so. Die konnten alle nicht mehr. Ich weiß nicht, was die vorher gemacht haben, aber wann sind alle hier eingeschlafen? Ich kam mir vor wie eine, die eine gute Nachtgeschichte vorgelesen hat und alle sind irgendwie weggeschlürft.
5: Also das ist ja unglaublich, dass man bei dir einschläft. Das kann ich mir ja gar nicht vorstellen.
0: Nein, ich kann es mir auch nicht vorstellen, aber so sind die jungen Leute. Ne? Also das hat mit der Work-Life-Balance schon nicht zusammengepasst, ne? Nach 22 Uhr.
5: Du Nina, wie ist denn das mit deinem Musical? Muss man das downloaden oder sieht man das als Stream oder wo ist das bei Spotify oder wo finde ich das? Dein Musical.
0: Das Musical kannst du überall, Spotify, Apple Music, es gibt es auch bei YouTube. Überall, wo es Musik gibt, gibt es das zu streamen und zu kaufen.
5: Ach, zu streamen. Ja. Also ich kann es als Streamer
0: angucken. Du kannst es einfach streamen. Nicht gucken, sondern hören. Es ist ein Album, ein Musikalbum. Das ganze Musical. Also eine.
5: Ach so, gucken wie, kann man es nicht.
0: Nein, gucken kann man Musical erst, wenn es aufgeführt wird und auf der Bühne stattfindet, Schatz. Und das ist frühestens. Du dachtest, ich habe das schon verfilmt oder was?
5: Ja, das dachte ich jetzt.
0: Währenddessen ich es schreibe, jede Szene wird mir als Blatt unter den Händen weggezogen und sofort verfilmt. Und in dem Fall, in dem Moment, wo die CD, das Album fertig ist, auch das Musical bereits verfilmt. Also das ist ein Prozess, der kann sich über Jahre ziehen. Aber tatsächlich überlege ich dieses Musical irgendwann vielleicht sogar selbst zu verfilmen. Oder es übernimmt jemand anders. Aber ein sensationelles Musical, höre es dir bitte an. Also es ist wirklich eine meiner besten Arbeiten. Ich bin sehr stolz drauf. Dann können wir da nächste Woche gerne nochmal drüber diskutieren.
5: Der Saft des Bösen, wann kann ich das mal gucken?
0: Das kommt im Herbst. So lange wird es noch dauern.
5: Ah ja.
0: Ne? Also okay. Ich kann es nicht anders sagen. Es verzögert sich leider alles. Vor allem, weil ich mich einfach nicht um dieses Streaming kümmern konnte, weil ich ja schon wieder mit anderen Sachen beschäftigt bin. Ne? Du siehst ja, weißt du, also neues Musical, dann will ich vielleicht auch noch auswandern und so weiter und so fort. Ne? Also man hat zu tun.
5: Aber ja, wir haben auch noch eine Filmpremiere mit Lothar Lambert im August.
0: Ach, wunderbar, da wirst du mich ja bestimmt einladen, ne?
5: Ja, natürlich. Ja, super. Kannst du auch noch nie jemanden mitbringen.
0: Super. Sag mal, Martin, gibt es denn etwas, was dich aufregt? Das ist doch heute unser Thema.
5: Ja, also ich muss sagen, mich regt eigentlich schon fast alles auf zurzeit. Ich glaube, ich bin sehr dünnhäutig geworden. Also das nur noch irgendwie schlechte Nachrichten. Also was mich richtig aufgeregt hat jetzt diese Woche ist Gina Lisa Lohfink. Mir sind die eigentlich ja egal, aber dann lese ich, ich habe Angst, mein Bein zu verlieren.
0: Ach, das habe ich auch zufällig gelesen. Aber warum? Was hat sie denn am Bein? Hat sie
5: das interessiert mich gar nicht. Ich denke mir, sollen wir jetzt Mitleid haben? Die ist noch keine 40, legt sich ständig und das Messer, was hat die denn da mit 80 mal für Probleme, wenn die jetzt noch nicht mal 40 ist und schon Angst hat, ihr Bein zu verlieren? Sollen wir jetzt wieder alle Mitleid haben? Das interessiert mich also gar nicht, aber man muss es ja trotzdem lesen.
0: Ich habe es auch nur überflogen, ich habe die Schlagzeile gesehen und dachte mir, was ist denn da los? Ich dachte auch,
5: genau,
0: da ist irgendeine Operation. Aber weißt du, was ich glaube? Ich glaube, sie hat gar keine Krankheit oder wird das Bein gar nicht verlieren. Ich glaube, das Bein will einfach mit ihr nichts mehr zu tun haben und stößt sie ab. Weißt du, was ich meine?
5: Das wollte wahrscheinlich auch nicht in die Türkei da und das Messer.
0: Keine Ahnung, das Bein stößt den Rest des Körpers und dieser Person ab. Das passiert ganz oft so. Es gibt ja auch Haare nach Transplantation, die mit ihrem Besitzer nicht zufrieden sind und dann auch wieder gehen. Ne? Also es gibt ja, Haartransplantationen sehr teuer und dann bei manchen hält das. Da mögen die Haare die Person, in die sie eingepflanzt wurden. Und es gibt aber so Haare, die sagen ja nichts wie weg hier und dann sind die wieder weg.
5: Hat der Besitzer und dann, wieder eine Glatze. Und dann hatte ich noch zwei Talkshows gesehen, also von Sam Dillon, eine, die musste ich auch abbrechen, wo ich mir dachte, um Gottes Willen, die verprügeln sich jetzt gleich. Ne? Ja. Und dann dachte ich mir aber, wen interessiert dieses Rumgeschrei
0: eigentlich? Kann ich mir gar nicht angucken. Also ich muss auch sagen, also ich habe jetzt nichts gegen Sam Dillon persönlich, kenne ihn nicht, aber also alles was der tut ja, und wo der auftritt. Das ist mir einfach zu dumm. Das ist für mich Zeitverschwendung. Da kommen wir wieder zu dem Martin von vorhin. Das ist etwas, das mir Lebenszeit nimmt, die mir kein Mensch wieder zurückgeben kann. Und ehrlich gesagt, also ich bin nun jetzt fast 40, Augenzwinker. Und ehrlich gesagt, ihr habt die Zeit nicht mehr. Ihr habt noch 20 gute Jahre, die will ich schön verbringen, ja, mit tollen Menschen und mir nicht so einen Scheiß angucken. Und ich empfehle dir, lieber Martin, tu es auch nicht. Es lohnt nicht.
5: Ja, bloß die Sache ist, Sam Dillon war dann auch wieder in dieser anderen Sendung, wo ich mich auch wieder so aufgeregt habe, mit Desiree Nick da, dieses, die sich als Studenten da ausgeben, wo die eine dem anderen eingeblasen hat in der Öffentlichkeit, dem Gigi, ist eigentlich auch Erregung öffentlichen Ärgernisses, wo ich immer denke, Leute, muss das eigentlich sein?
0: Nee, es muss nicht sein. Und wenn du mal liest, das ist die Reality Akademie oder so, diese Sendung hat die schlimmsten Quoten ever. Also es guckt sich quasi kein Mensch an, außer du. Und deshalb, es muss wirklich nicht sein. Martin, lass es doch bitte. Du bist der einzige Mensch, der diese Sendung guckt. Wenn du die auch nicht guckst,
5: Ich gucke es auf Join Plus und die sind nicht mitgerechnet. Die sind nicht mitgerechnet bei den Zahlen.
0: Ja, aber warum machst du das denn überhaupt? Warum verschwendest du denn deine Lebenszeit für Menschen, die so schlechte Energie haben? Und vor allem diese Sendung, ich habe auch 10 Minuten reingeguckt, die ist doch so unendlich schlecht gemacht.
5: Ja, ich weiß auch nicht. Also ich vermute, ich gucke es deswegen, damit ich mal weiß, mit wem ich es dann mal zu tun habe, weil ich habe doch jetzt einen Film gedreht mit Lambert und das kann ich als Demo-Tape nehmen und ich möchte einmal im Jahr auch so eine Reality-Scheiße machen.
0: Oh Gott.
5: Und deswegen
0: du findest das alles furchtbar, willst aber Teil davon sein.
5: Ja, irgendwie schon, weil ich mal wissen will, wie ich auf so eine Leute reagiere, weil ich bin ja völlig anders.
0: Ja.
5: Und deswegen brauche ich ja auch schon vorher Informationen, damit ich auch, aber ich weiß auch gar nicht, ob die mich überhaupt wollen.
0: Also
5: aber
0: Martin, zumindest, um da jetzt mal schnell einen Abschluss reinzubringen, wir wollen ja auch noch andere Hörer dran kriegen. Mm-hmm. Also du bist jetzt über 50 oder fast schon 60, wie alt bist du?
5: 78.
0: Also,
5: wie alt bin ich? Ich weiß es gar nicht.
0: Naja, also bestimmt schon 58, 60 Jahre alt.
5: Ich glaube, ich bin auch so knapp 40 Augenzwinker.
0: Von wegen.
5: Doch.
0: Verschwende die letzten 2-3 guten Jahre, die du noch hast, wo du noch gut atmen kannst, doch nicht mit so einem Scheiß. Weißt du? Gib ich dir als Tipp.
5: Wieso habe ich Atemprobleme?
0: Ja, die kriegst du noch. Irgendwann hat jeder seinen letzten Atemzug. Weißt du, was ich meine? Deshalb, ich verschwende deine gute Zeit und deine gute Energie und deine Kraft und Kreativität nicht an so einen Dreck. Mach lieber was anderes. Mach lieber Filme mit Lothar Lambert.
5: Ja, mit dem mache ich jetzt so ein Ballermann-Lied. Ich bin Tütü, hat er mir geschrieben. Ich dachte ja auch nie, dass ich mal ein Ballermann-Lied mache, aber durch den jetzt mit 81 hat der mir ein Ballermann-Lied geschrieben.
0: Ja, finde ich gut. Und da hören wir nächste Woche rein, Martin. Ich muss jetzt nämlich den nächsten Hörer dran nehmen.
5: Ich bin Tütü.
0: Ich liebe dich, mein Schatz. Tschüss. So, das war Martin. Ich jetzt leider ein bisschen abwürgen. Muster, wer wird es mir verzeihen? Wir haben heute noch viele andere Hörer und HörerInnen und da ist der oder die Nächste. Hallo, wer spricht denn da? Hier ist die Nina.
6: Grüß dich, hier ist Wolfi.
0: Hallo Wolfi, woher rufst du mich denn an?
6: Aus Berlin, Pankow.
0: Aus Berlin, Pankow. Und gibt es etwas, das dich aufregt, Wolfi?
6: Ja, es regt mich auf. Delta Airlines. Ich habe mit meinen Eltern zusammen gebucht. Flug von Miami nach Paris.
0: Ja.
6: Wir haben über 500 Euro mehr bezahlt für Sitzplätze mit mehr Beinfreiheit.
0: Ja.
6: Und was kommt am Flughafen Miami beim Einchecken, hieß es, and we apologize for changing seat places. So, und dann mussten wir zu viert in der Mittelreihe, 4 Mann hintereinander, also nebeneinander.
0: Ja, nebeneinander.
6: Ohne mehr Beinfreiheit.
0: Oh nein.
6: 8 Stunden in einem, in so einem Touri-Bums-Bomber fliegen,
0: ja,
6: obwohl wir
0: ja, ich kenn
6: mehr
0: diese
6: als
0: Flugzeuge.
6: 500 Euro mehr bezahlt haben. Und es war keiner zuständig.
0: Aber kriegt ihr das Geld wieder zurück?
6: Nee, wissen wir auch nicht.
0: Das gibt's nicht. Da gibt's Beschwerdestellen offizielle und da kriegt ihr das Geld auf jeden Fall wieder zurück. Das weiß ich ganz genau.
6: Ansonsten, ja, Problem ist, ich habe geguckt in der E-Mail, wir haben keine Receipt, wir haben nichts bekommen. Auf jeden Fall saßen wir da wie die Ölsardinen und konnten nicht schlafen. Und es ist einfach nur großer Hass gegenüber Delta Airlines. Ja. Dass wir scheiße sitzen mussten. Das regt mich auf. Das wollte ich jetzt mal loswerden.
0: Und das darf dich auch zu Recht aufregen. Ich habe eine Anwältin, die genau auf so etwas spezialisiert ist. Bitte schreib mir mal bei Instagram, Nina Queer, nur Nina Wantsagram, so heißt das bei mein neues Profil, Nina Wantsagram. Da schreibst du mir mal und dann schicke ich dir die Nummer dieser Anwältin da hin oder dir zu. Und die schreibt dann nämlich einen Brief dahin und dann kriegst du das Geld sofort überwiesen. Ich habe das schon ganz oft gemacht.
6: Von wem denn? Es wurde über Delta gebucht, über Air France wurde es operiert.
0: Aber wenn sich das da jemand erreicht, das macht nichts. Da kümmern die sich dann untereinander. Da gibt es wirklich Möglichkeiten. Dieses Geld ist nicht verloren. Das kann man wiederholen. Ich habe das selber schon oft gemacht.
6: Hass, den wir verspürt haben. Meine Mama, mein Papa, 68. Ja. Die mussten da sitzen, die brauchten eine orthopädische Rechnung danach. Ja. Ganz einfach. Wir konnten nicht schlafen, es war furchtbar.
0: Ja. Ich sag nur, fick dich, Delta, das Geld holen wir uns zurück. Ja?
6: Fick dich, bitte, Delta, danke,
0: bitte
6: Nina.
0: Bitte schreib
6: danke.
0: Mir, tschüss. Bis dann, ciao, tschüss. Das war Wolfi aus Banko und hier geht's direkt weiter mit dem nächsten Anrufer, der nächsten Anruferin. Hallo, mit wem spreche ich? Hier ist Nina.
7: Hallo?
0: Hallo, bitte im Hintergrund ein bisschen leiser machen. Du bist jetzt live auf Sendung. Mit wem spreche ich denn?
7: Ah, okay. Ja, Gloria ist da.
0: Wer ist da? Gloria?
7: Ja, hi.
0: Gloria, grüß dich. Servus, woher rufst du mich denn an?
7: Aus Wien.
0: Aus
7: Hallo.
0: Wien, grüß dich, Servus. Gloria. Servus. Ja. Sag mal, Gloria, gibt's etwas, das dich wahnsinnig aufregt?
7: Ja, also aufregend, ich weiß nicht. Ich habe jetzt ein bisschen zu spät eingeschaltet.
0: Heute ist mein Thema, das regt mich auf, das bringt mich auf die Palme. Gibt es etwas, wo du sagst, boah, da drehe ich echt durch, da kenne ich keine Gnade?
7: Mein bester Freund sagt gerade die deutsche Politik.
0: Ja, das geht uns in Deutschland, wenn euch in Österreich die schon auf die Nerven geht, uns geht sie schon lang auf die Nerven. Das ist allerdings, ne? Also Henning, aber, oder?
7: Kann ja, na, ich weiß nicht, also politisch halte ich mich das sehr, sehr raus. Da bin ich sehr nur human. Ja, das ist ja, das ist nicht. Aber was mich aufregt, ne, ich bin halt einfach auf die Menschen jetzt im Sommer, die kommen alle rausgeschossen wie Kakerlaken.
0: Hm? Findest du, ist Wien sehr überflutet von Menschen? Sind zu viele Menschen unterwegs beim warmen Wetter?
7: Im Sommer halt, das merkt man total.
0: Und das regt dich auf, weil ich finde das immer schön, ehrlich gesagt. Also ich mag das ja, wenn sie dann ihre Tanktops anhaben, vor allem die jungen Herren und ihre kleinen kurzen Höschen und diese Fleischpeitschen da so hin und her wackeln. Also ich finde den Sommer immer sehr attraktiv.
7: Na, also ja, ein paar Leute sind halt schon toll anzuschauen. Aber
0: die meisten sind leider hässlich und das regt mich auch auf. Ne? Es gibt ja nichts, das unser Auge so beleidigt wie hässliche Menschen. Aber so ist es nun mal, die gehören auch dazu. Und ehrlich gesagt, die braucht's auch, weil dadurch fühlen wir uns ja noch viel schöner und attraktiver.
7: Ja.
0: Und bespringenswerter, weißt du?
7: Ja, das stimmt. Aber wenn zu viele sind, wenn du dann auch immer selber ausweichen musst nach links und rechts, weil das einfach zu viele Menschen sind, das ist ja ganz, ganz schlimm. Schlimm.
0: Na, dann musst halt ein paar, um es auf Wienerisch zu sagen, ein paar Watschen verteilen in der Wiener Innenstadt.
7: Aflack.
0: Aflack. Ja, wie heißt es? Watschen ist Aflack, ja?
7: Ja,
0: geil. Du Gloria, dann danke ich dir für deinen Anruf. Dann weiß ich jetzt, was dich aufregt. Ich wünsche dir aber trotzdem einen wunderbaren Sommer und ruf mich doch bitte bald wieder an.
7: Ja, Schatzelein, ich hoffe, wir sehen uns jetzt bald, ne? Jetzt, weil ich hoffe, das passt dann alles mit 9.
0: Kommst du nach Berlin?
7: Nee, 9.
0: Du bist auf dem Schiff. Bist du auf dem Schiff? Ja, ich hoffe auch, dass das alles klappt. Das Schiff hat ja gerade noch eine Reparatur, habe ich gehört.
7: Ja.
0: Aber es ist noch nicht abgesagt und alle sagen, das sieht sehr gut aus, dass das stattfindet. Du, Gloria, dann sehen wir uns auf dem Schiff.
7: Ich sollte ja jetzt schon seit Dienstag an Bord sein. Und
0: warum solltest du seit Dienstag schon an Bord sein?
7: Ja, wir sehen uns dann dort in Uniform.
0: Wir sehen uns dort in Uniform. Arbeitest du dort auch auf dem Schiff, ja, oder was? Ja?
7: Ja.
0: Ja, super, dann sind wir ja Kolleginnen auf dem Schiff. Du, da trinken wir aber mal einen, ja, schön zusammen auf meiner Terrasse.
7: Auf,
0: ne,
7: jeden so Fall, ja.
0: Du, Gloria, dann habe ich ja jetzt doppelt so, ja, viel Freude, aufs Schiff zu kommen, weil wenn ich so eine liebe Kollegin, ja, treffe, ist mir das eine große Ehre und dann weiß ich auch, bin ich nicht ganz so allein. Ne?
7: Ja, perfekt.
0: Gut, Mausi. Ja? Tausend Na, Küsse gut, nach Wien. Wien. Alles Liebe. Pfirti, tschüss.
7: Ja, servus,
0: die Gloria, eine ganz, ganz tolle, was für eine positive Energie da aus Wien herüberströmt, ja. Und auch in Wien wird meine Sendung geguckt. Hier ruft schon der Nächste an. Hier geht's ja heute zu wie im Taubenschlag. Hallo, wer spricht denn hier? Hier ist die Nina.
8: Hallo Nina, hier ist der Ronny.
0: Hallo Ronny, grüß dich. Wie geht es dir heute?
8: Gut, gut.
0: Und Ronny, gibt es etwas, was dich aufregt, was dich auf die Palme bringt, was du immer schon sagen wolltest? Oder los?
8: Ja, wir haben ein Thema ja schon gehabt. Also einmal das mit diesen ganzen Schwulen, das ist so chatmäßig, da komme ich gleich so drauf zu sprechen, mhm, was mich nervt. So Reality-TV, das ist, gucke ich auch nebenbei, aber ist jetzt nicht mein Hauptbestandteil. Ist sehr belustigend zu sehen und zu wissen, wo man nicht gelandet ist.
0: Also, ich hatte das Gespräch ja auch gerade mit dem Martin, wenn du zugehört hast, das ist ja so witzig, weil irgendwie sind alle davon genervt, alle finden das scheiße, alle finden das wirklich übel, aber trotzdem, ja, ja, gucken es alle, oder wie in Martins Fall, er will sogar mitmachen, ne? Also, du ja, ja, ja, offensichtlich nicht, weil du sagst, nee, das ist schön, nicht, wenn man weiß, wo man nicht gelandet ist. Also, ich habe ja auch immer mal wieder Anfragen für Reality TV, aber irgendwie fühle ich das nicht mehr. Ich habe irgendwie, keine Ahnung, ich will auch einfach nicht mehr mit der Tochter von Willi Herren 2 Wochen auf Thailand rumsitzen. Also das ist ja, eigentlich die schlimmste Vorstellung, die ich haben kann von meinem Leben.
8: Die richtige Reality ist bei RTL 2.
0: Warum, was ist denn da? Was guckst du denn da immer?
8: Ach, na, weiß ich nicht. So Armes Deutschland und sowas.
0: Ach so,
8: und
0: eher so Doku-Soaps sind das ja.
8: Ja, ja, aber das ist, das gucke ich auch. Das ist so therapiebedingt, so eigentherapiebedingt, ja, weil ich ja auch 10 Jahre Drogen konsumiert habe.
0: Ja.
8: Und das ist so ein Ding, wo man das gerne guckt und sagt, gut, ich habe den Absprung geschafft.
0: Ja, Gott sei Dank. Ne?
8: Aber das ist nicht mein Thema, worüber ich mich aufrege. Ich rüge mich über meine Stalker auf.
0: Über, du hast Stalker, das ist interessant. Welche Art von Stalker und was machen die?
8: Ja, ich weiß nicht, ob wir da mal drüber geredet haben. Also ich habe mit 18 habe ich meinen ersten Porno gedreht, dann nee, 25 Jahre lang.
0: Haben wir nie drüber geredet, nee.
8: Okay, ja, dann 25 Jahre lang eigene Pornos gedreht, so ein Amateurlabel, für ein paar andere große Labels, so Sneaker-Filme gedreht auch. Und dann habe ich mich aber jetzt irgendwie vor 5 Jahren oder so, also das war während Corona, habe ich mich dann so, ja, aus dem Porno-Business raus kalibriert. Dann, das ist ja bei mir alles irgendwie so verbunden, wie bei dir auch. Du bist, machst mit deinen Partys und so, ne? Das
0: ja,
8: ist, du bist, hast halt auch so Personen des öffentlichen Lebens und so. Und
0: also hast du mit der Produktion aufgehört oder also hast du auch selber
8: ja,
0: in deiner Produktion immer noch mitgespielt?
8: Das nee, gar nicht. Ich hab seitdem ich auch mit den ganzen Konsum an Drogen aufgehört habe, seitdem ist, hat sich irgendwie so mein ganzes Sexleben geändert und alles. Ich bin, wenn ich unterwegs bin, bin ich eher so Voyeur, als sag ich mal jetzt die wilde Sau, die ich irgendwie früher war.
0: Ja,
8: ja. Das ist Selbstbefriedigung und sowas, das ist auch alles einmal im Monat. Ich habe da irgendwie keinen Spaß mehr bei. Auch die Kamera und so, die war eigentlich jeden Tag immer für mich dabei. Und die ist weg. Also das ist, ich habe da keinen Anreiz mehr. Aber trotzdem, sag ich mal, hat sich ja was aufgebaut in diesen 25 Jahren Porno. Dass diese ganzen Leute, die sehen das ja überall online, auf allen Plattformen, von OnlyFans bis alle, die so bekannt sind, ne? Und die Leute, die kriegen es, ich finde es nett, wenn viele mehr schreiben als 3 Sätze.
0: So, ja.
8: Manche schreiben richtig einen Absatz und da steht dann drin, dass ich denen ihr Leben geändert habe. Wenn man das alles so liest und an sich ranlässt, das ist too much, das macht kaputt. Und es ist für mich nicht meine Aufgabe, anderen Leuten, ich finde es schön, wenn man da irgendwie so ein bisschen, dadurch, dass ich auch die Partys mache und so, wo ich auch Prävention zu Drogen mache, was ein großes Thema ist, aber diese Stalker, wenn du den 5, 6, 7, 8 Mal in einem Monat sagst, danke, aber es passt nicht, dann blockst du sie nicht. dann schreiben sie wieder und irgendwann nervt es. Dann blockst du sie und sie kommen immer wieder und immer wieder und
0: ich
8: immer
0: verstehe.
8: Wieder.
0: Also das sind so Leute, die so sexual obsessed von dir sind, ja? Also
8: ja,
0: die
8: und du wirst
0: besessen sind, die auf dich wichsen und so, ja?
8: Ja, ja, und das ist, die sind dann auch in ihrem Konsum wahrscheinlich und denken, ach, jetzt ist er online, ich schreibe ihm jetzt doch mal wieder. Aber dass es einen Menschen irgendwie kaputt macht, also die Psyche, wenn man das so an sich ranlässt. Ich meine, ich gehe gar nicht mehr so viel online, weil wenn du ein Date machen willst oder so, es ist der Horror geworden, weil alle Menschen irgendwie nur noch konsumieren. Und es geht gar nicht mehr ohne. Und es, wenn ich so 20, 30 Jahre zurückdenke, als ich so noch als, sag ich mal, Romeo irgendwie kam, da hat doch kein Mensch irgendwie nach einem Pimmelpick gefragt. Da ging das noch über Briefe und dann hast du dich getroffen und da war noch Spannung irgendwie dahinter und so. Und
0: also das ist schon, das merke ich auch, also ganz ehrlich, ungefragt kriege ich immer Dickpics, ständig. Ich freue mich drüber noch, ja, also geht mir noch nicht auf die Nerven. Also ich bin jetzt wirklich eine, die nie eine Anzeige machen wird. Ich freue mich über jedes Dickpic. Das ist für mich im Grunde wie so ein Kompliment, dass man noch sexuell attraktiv ist für andere. Ich freue mich darüber. Da bleibt es bei mir aber auch. Aber das andere Thema, was sie aufregt, ist eben, dass alle so druff sind, dass alle so viele Drogen nehmen und so. Und das ist mir auch aufgefallen, das gibt einfach immer Leute, die dann irgendwie nachts auf Sendung sind, die einen dann anschreiben bei Instagram, bei TikTok oder wo auch immer, die dann irgendwie wichsen oder wichsen wollen und so, ne? Und da nicht aufhören und die ganze Zeit fragen, kann ich ein Bild von dir haben und so weiter und so fort. Du, ich schick denen dann auch ehrlich gesagt immer eins, ne? Aber das bin nie ich.
8: Also

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1: Heute geht es um das Campus Radio Couch FM. Das ist ein Projekt in Zusammenarbeit der drei Berliner Hochschulen, der Humboldt-Universität, der Freien Universität und der Technischen Universität Berlin. Und ich möchte euch nun das Campus Radio genauer vorstellen und habe hierzu Laura und Emily von Couch FM eingeladen. Herzlich willkommen.
2: Hi.
3: Hi.
1: Seit wann gibt es denn das Format Campus Radio Couch FM?
2: Also 2011 kam die Idee auf. Und 2012 lief dann die erste Sendung schon. Also es ist jetzt schon ganz schön lange her.
1: Und ihr sendet ja jeden Tag und habt verschiedene Formate. Wie ist die Sendung denn aufgebaut?
2: Genau, also wir haben jeden Tag in der Woche ein unterschiedliches Format. Zweimal die Woche läuft unser Live-Magazin. Das heißt, da stehen wir live im Studio und reden über alles Mögliche. Und dann läuft auch Musik zwischendurch, wie man es aus dem Radio halt so kennt. Und montags ist bei uns immer Platz für eine Gästesendung. Mhm. Also da können zum Beispiel andere Unis ihre Projekte vorstellen, wenn sie selbst einen Podcast produzieren und so weiter. Dann haben wir am Mittwoch unsere Musiksendung, das Klangkompott. Das wird von der Musikredaktion gemacht und es kann auch alles Mögliche sein. Interviews, einfach eine Band vorstellen, ein Genre vorstellen, alles Mögliche. Genau, donnerstags läuft unser Gästezimmer. Das ist ein Interviewformat mit Personen zum Beispiel aus Politik oder der Kultur, Berliner Figuren, alles Mögliche. Ja, samstags ist bei uns Tanzstunde. Da können DJs aus Berlin ihre Sets spielen und sich so ein bisschen vorstellen. Und am Sonntag läuft unsere Wiedergabeliste mit den besten Songs aus der Woche.
1: Wie kommt ihr denn zu den Themen, die ihr in der Sendung besprecht?
3: Also ich finde, das ist auch mal ein sehr spannender Prozess, weil es einfach wirklich das ist, was die Couchies so im Alltag beschäftigt. Und das fand ich am Anfang auch so ganz ungewohnt, dass wirklich der Themenvorschlag einfach so reingeworfen werden kann. Und meistens wird er auch total cool aufgenommen und dann wird gebrainstormt, dann können andere relaten oder eben nicht. Und das ist immer ein total spannender Prozess. Also das meiste findet so in der Wortredaktion dann statt oder halt davor in den allgemeinen Sitzungen.
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1: Ich bin heute mit Bettina und Lida im Studio, die die Sendung Monday Movie Talk machen.
2: Hallo.
3: Hallo, Benni.
1: Die Schlagwörter zu eurer Sendung sind Aktuelles zum Film, Theater, Tanz und Literatur, grob zusammengefasst. Wie würdet ihr die Sendung in euren eigenen Worten beschreiben?
2: So ein anderes Schlagwort ist natürlich die Kritik zu Spielfilmen und Dokumentationen. Und wir bringen natürlich auch so ein paar O-Töne vom roten Teppich. Und wir haben ausgewählte Studiogäste. Wir besprechen eben aktuelle Theaterproduktionen und Tanzinszenierungen aus Berlin und Co. Das heißt, wir wandern auch mal in andere Städte und gucken, was in anderen Städten so los ist, dass man von Berlin aus dahin fahren kann. Aber primär sind wir queer-feministisch.
3: Absolut. In die linke Ecke. Immer klassenkritisch, nicht nur film- und theaterkritisch.
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0: Ich bin heute hier mit zwei Hosts von der ukrainischen Radiosendung Trambeats FM. Schön, dass ihr da seid.
1: Ja, danke. Danke für die Einladung.
2: Danke, Sam Xelot.
0: Lass uns über den Namen sprechen, Trambeats FM. Was heißt es?
1: Es gibt ein traditionelles ukrainisches Instrument, Musikinstrument, in Gebirgen meistens. Es ist ein großes Rohr, das heißt Trambita.
2: Dieses Name Trambeats FM, das bedeutet Trambita wie Musikinstrument und auch Beat für Musik, Trambita mit Beat.
0: Was sind die Themen, mit denen ihr euch beschäftigt?
1: Alles, was für die Ukrainer in Deutschland interessant ist, ja, es ist die soziale Fragen, die Nachrichten, die Fragen der Kommunikation, die Fragen, die helfen auch die Gemeinde zusammen sammeln. Alles, was wichtig in der Ukraine ist, auch teilen wir mit und was für die Ukrainer in Deutschland wichtig ist auch.
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0: Ja, es ging von mir aus. Die Trennung war ja nicht mein Wunsch gewesen. Und dann ging es schon los von wegen, ja, so alle 2 Wochen kann ich dann Florentine sehen. Und da kann ich ja dann was mit ihr unternehmen. Da kann ich ja ein, wie wurde es formuliert, ein toller Wochenendpapa sein. Und das habe ich von Anfang an gesagt, nein, das möchte ich nicht. Das ist nicht meine Form von Vater sein. Das ist so für mich ein althergebrachtes Muster. Das war bei meinen Eltern so, obwohl es da noch, da war ich alle 4 Wochen mal ein Wochenende da. Und ich wusste, das wollte ich nicht. Wenn, das habe ich auch schon vorher ein paar Mal formuliert, wo wir noch ein trautes Paar waren. Da habe ich immer gesagt, also ich möchte hier nicht so ein Wochenendpapa sein. Das ist nicht meins, das möchte ich nicht. Und habe das dann auch nach der Trennung ganz klar formuliert, dass das nicht das Modell sein wird, mit dem ich zustimme. Und das Wechselmodell kam dann durch Recherche so von meiner Seite auf. Also ich fand das dann sehr gut. Eine Woche so, eine Woche so. Es gibt ja auch verschiedene Formen. Manche machen das auch 14-tägig. Das kam mir dann zu lange vor für den anderen Partner jeweils. Und da kam man dann bei dem Wochenmodell bei raus.
1: Also, deine Ex-Frau wollte sozusagen das Residenzmodell.
0: Das Residenzmodell, das ist die Begrifflichkeit, ja, das war ihr erster Wunsch. Was ich aber für mich, was für mich auch klar war, dass sie hatte damals noch im Schichtbereich gearbeitet und das wäre für sie auch schwer mit ihrem Beruf vereinbar gewesen. Das war mir auch klar.
1: Und du wolltest es auch nicht, weil du auch ja gerne Papa bist. Oder warst oder
0: Genau, das wollte ich jetzt auch dazu sagen. Das ist für mich so, ich bin und war, jetzt habe ich ja ein Puppertier. Vorher hatte ich ein kleines Kind. Da war ich auch sehr, sehr gerne Papa, der mit seinem Kind Sachen unternommen hat, der auch Erziehungsaufgaben wahrgenommen hat, der alles Mögliche gemacht hat. Und das ist für mich, Papa sein beinhaltet für mich alles. Und das war ich gerne und das bin ich auch gerne. Und das ist ja bei dem Residenzmodell nicht mehr möglich. Und deswegen kam das für mich nie in Frage. Es gibt ja immer auch so die Vorurteile, die ich viel gehört habe in der Anfangszeit und später auch von einer späteren Partnerin von mir. Ja, dies machen die Väter ja immer nur, weil sie kein Geld bezahlen wollen oder weil sie die Mütter ärgern wollen. Ich finde, das ist ein bisschen kurz gedacht und das finde ich auch wirklich nicht fair und nicht gerecht gegenüber Vätern, die das einfordern.
1: ja, da gibt es deutliche Unterschiede. Doch sollte man nicht verallgemeinern.
0: Ja.
1: Also es gibt doch wirklich auch Männer, die heutzutage das auch ganz anders für sich entscheiden und umsetzen wollen. Gibt ja auch die komplett andere Richtung, das Residenzmodell, wo dann die Mama nur alle 14 Tage das Kind am Wochenende kriegt. Also da tut sich ja auch was, ne? Also die Männer haben sich da auch mittlerweile deutlich anders entwickelt, als es noch in den Generationen unserer Eltern so üblich war.
0: Ja, da tut sich ganz viel und das ist auch gut so. Da tut sich auch viel bei den Familiengerichten, wo das auch immer weiter akzeptiert wird als Modell zur Kindererziehung nach Trennung. Das muss man ja auch sagen. Aber war denn das Wechselmodell bei euch die erste Wahl?
1: Wir hatten uns, oder ich hatte mich zum zweiten Mal getrennt. Beim ersten Mal hatten wir die andere Variante. Alle 14 Tage von Donnerstag bis Sonntag, dass er dann Annika hatte. Und dann haben wir nochmal zueinander gefunden. Und bei der zweiten Trennung hatte er gleich von Anfang an gesagt, dass er, da war ja auch ein bisschen, es war der Trennungsart geschuldet, dass er nicht einverstanden war mit einem anderen Modell. Er wollte das Wechselmodell, weil seine Begründung, die ich damals zu hören bekommen habe, war, dass er keinen Cent an mich bezahlen möchte und deswegen er auf jeden Fall diesmal das Wechselmodell möchte. Und deswegen ist es dann auch erstmal so eingeführt worden. Erstmal am Anfang habe ich Probleme gehabt damit, mit dem Gedanken, weil ich habe mich ja, ich sag mal so, zu 75% allein um sie gekümmert, als wir zusammen waren, weil er war immer viel arbeiten. Und dieses dann umzusetzen auf einmal in ein 50-50-Modell war in meinem Gedanken sehr schwierig. Und

0: wir haben dann aber irgendwann, als es dann soweit war und er dann eine Wohnung hatte und alles eingerichtet war, dann, da konnten wir dann erst damit beginnen, habe ich dann auch für mich irgendwie gedacht, ja, ist ja vielleicht auch nicht verkehrt, wenn man von diesem alten Modell wegkommt und die Kinder also einen genauso engen Bezug zu ihrem Papa haben, wie sie zu den Müttern oft haben. Und so, dass gleichermaßen auch von beider Seite die Erziehung einspielen kann. Also einfach auch man mit beiden gleichermaßen Erlebnisse haben kann. Und da war ich dann erstmal irgendwann fein mit und habe gesagt, ja, machen wir. Und dann haben wir das angefangen umzusetzen.
1: Mhm. Ja, Doreen, wie war das denn aber bei dir mit dem Start des Wechselmodells? Weil man muss ja irgendwann auch einen Startpunkt finden. Man muss sozusagen man muss sich darauf einigen, an welchem Tag findet das statt, über welchen Zeitraum. War das bei euch klar, dass so läuft das? Hat das einer vorgeschlagen oder habt ihr das gemeinsam besprochen?
0: Also den Wechseltag, den habe ich vorgeschlagen, weil ich für mich immer gedacht habe, ich wollte nicht zum Wochenende hin wechseln, weil ich das Gefühl hatte, das könnte schwer werden für sie, sondern ich wollte, dass sie quasi am Montag wechselt, wenn man sie in die Schule bringt, sodass sie gleich abgelenkt ist durch Lehrer, Mitschüler, Themen, die in der Schule kommen. Und dann einfach am Nachmittag, nach dem ersten Tag in der Woche, quasi von dem anderen abgeholt wird, sodass dazwischen eigentlich auch keine Zeit ist, irgendwie traurig zu sein. Was, wenn man das ja irgendwie auf den Abend verlegt oder, weil ich kannte das zum Beispiel von ihm, von seiner zweiten Tochter, die wir damals noch kurzzeitig gesehen haben, bevor die Mama das dann unterbrochen hat. Die wollte den Wechsel immer auf den Sonntag haben, weil er ja nur 2 Tage das Kind sehen durfte. Und das war mal ganz, ganz schwer auf dem Sonntagabend um 18 Uhr. Der fing schon immer schlecht an und man hat immer diesen Stein im Magen gehabt und wusste, jetzt muss man sie abgeben und es war blöd für sie und es hat sich blöd am Sonntag angefühlt, wo man ja eigentlich immer so noch ein schönes Erlebnis haben wollte, weil wir immer mit dem Druck dann waren, okay, wir müssen jetzt zu einer bestimmten Uhrzeit zu einem bestimmten Ort sein. Und da fand ich das sehr viel sinnvoller, dass einfach im normalen Rhythmus, dass sie in die Schule gebracht wird und der andere holt sie ab, das einfach viel entspannter und ohne große Wellen verläuft. Also, dass sie einfach das quasi gar nicht wirklich mitkriegt, weil sie einfach viel Ablenkung in der Zwischenzeit dann schon hatte.
1: Ja.
0: Weil sie ja so oder so in die Schule geht. Aber der andere dann einfach nicht derselbe ist, der sie dann wieder abholt. So, das war mein Vorschlag, er hat es dann so angenommen und dann haben wir es einfach irgendwie dann gestartet, als die Wohnung von ihm eingerichtet war und dann kam die erste Woche und das war sehr schwer. Und wie war das denn bei euch?
1: Ja, bei uns war das, ich hatte auch erst automatisch an den Montag gedacht, so wie das ja auch bei euch ist und wie ich das von anderen auch kenne, wo ich das mal gehört habe, ja, die wechseln am Montag. Und da hatten wir uns dann drüber unterhalten irgendwie mal. Und dann hatte die Mutter von Florentine aber sich schon ein bisschen schlau gemacht und die hat da den Vorschlag gebracht, den Freitag, weil an dem Freitag ja damals war Florentine ja noch in der Kita, die Kita-Woche für sie vorbei ist. Sie wird morgens von einem Elternteil gebracht und am Freitagnachmittag von dem anderen Elternteil abgeholt. Und dann kann sie ja sozusagen ins Wochenende frohen Mutes starten und sich dann sozusagen bei dem anderen übers Wochenende einleben. Mir erschien das auch alles ganz logisch. Also es war für mich jetzt nicht, das hat da nichts, was da widersprochen war, wo ich dachte, ja, dann hat man das Wochenende, da kann sie sich dann eingewöhnen und so. Ich fand das auch gut. Und wir haben damit gestartet schon, da haben wir noch zusammen gewohnt in den letzten Wochen. Also wir hatten ja neue Wohnungen gehabt und wir hatten dann aber schon damit begonnen, wo wir noch in derselben Wohnung gelebt haben, weil das hatte dann auch wieder mit der Schichtarbeit zu tun, dass sie ja den Dienstplan entsprechend gestalten musste und mit ihren Kollegen absprechen musste. Und das hat ja auch ein bisschen gedauert. Und dadurch, dass wir das noch in der wo wir noch zusammen gewohnt haben, in der Wohnung gemacht haben, konnte man da noch so, ich sage jetzt mal so Ausreißer, konnten da noch passieren, wie hu, ich habe ja jetzt heute doch Spätdienst, kannst du nicht doch mal? Und war das so ein geschmeidiger Übergang, sage ich mal. Und mit den neuen Wohnungen war das dann aber in Stein gemeißelt, der Freitag als Wechseltag. Und den haben wir auch konsequent seit 10 Jahren ziehen wir den durch. Und ja, jetzt die Frage an dich. Wie war denn der Anfang für dich? Also der Punkt, als dein Kind am Montag gewechselt ist und du bist am Montag von der Arbeit gekommen nach Hause.
0: Ganz schlimm, kann ich glaube ich so erstmal auf den Punkt bringen, weil ich das ja gewöhnt war, dass ich mich, wie gesagt, zu fast 75% irgendwie alleine um sie gekümmert habe, war da ein sehr, sehr großes Loch und ich habe sehr große Leere verspürt und auch ein bisschen diese Unsicherheit, dieses, dass ich jetzt Kontrolle abgeben muss. Also nicht so, dass man jetzt so ein Control-Freak ist, aber man weiß, okay, ich muss das und das machen, ich muss das und das machen, damit beim Kind alles läuft. So, ne? Also fängt schon mit dem Anziehen an, dass man es wettergerecht anzieht, dass man Essen entsprechend mitgibt, was das Kind so mag und was es nicht mag und an organisatorische Dinge in der Schule denken. Und das war ganz schwer, dann einfach so abzugeben, weil ich hatte nicht das Gefühl, dass der Papa das gleichermaßen so fortsetzen konnte, wie ich es die ganze Zeit getan habe.
1: Dann musst du auch ein Stück weit die Verantwortung abgeben?
0: Ja.
1: In der Woche?
0: Musste ich, aber die ersten Wochen waren ganz schlimm. Also da habe ich ganz oft dann abends noch angerufen oder telefoniert mit ihr oder sie hat über sein Telefon mit mir versucht, irgendwie zu reden. Und ich habe gemerkt, dass das ganz schwer war für sie auch, weil ich die überwiegende Bezugsperson war. Also er war zwar ja da und wir haben zusammen gelebt, aber irgendwie war ich ja immer die Ansprechpartnerin. Also sie war damals, wenn man das so sagen kann, ein Mama-Kind. Ja. Sie ist auch abends von mir ins Bett gebracht worden. Sie hat von mir die Geschichte gehört. Ich habe ihr, wenn sie krank war, Medikamente gegeben. Ich habe mich um ihr Essen gekümmert, um was sie für Sachen braucht, was sie für Sachen anzieht, um alles. Und das auf einmal zu sagen, so ja, okay, der wird es schon machen, das war ganz schön. Und bei dir? Konntest du einfach, also das so, hattet ihr euch vorher gleichermaßen gekümmert oder war das... Und war das dadurch für dich leichter oder war es bei dir auch so, dass einer von beiden sich schon immer ein bisschen mehr gekümmert hat?
1: Damals gefühlt hatte ich für mich gedacht, wir kümmern uns gleich viel. Nachdem das Wechselmodell dann begann, stellte ich fest, es war nicht so, dass die Mama schon ein Stück weit mehr gemacht hat, sei es um Arzttermine sich zu kümmern und solche, so, ja. Ich sag jetzt mal, für mich damals geführten Kleinigkeiten, organisatorischen Sachen. Da musste ich mich dann auch erstmal reinfinden, aber ich wurde auch ein paar Mal dran erinnert und hat auch dann gut getan, aber das ging trotzdem ganz gut. Jetzt muss ich aber dazu sagen, als das Wechselmodell bei uns begann, war ich mit Florentine erstmal 5 Wochen in die Karibik geflogen. Also wir hatten 5 Wochen einen individuellen Aufenthalt auf Kuba, wo ich sie 5 Wochen sehr intensiv nur bei mir hatte und das war auch schon anders wie vorher, wenn noch der zweite Elternteil dabei ist und wenn du dann noch tausende Kilometer weg bist und da du kannst da nicht mal kurz fragen, so mit Telefonverbindungen war da auch nicht so und das kostete das Telefonieren 4,99 € die Minute, das weiß ich noch, weil Florentine natürlich auch gelegentlich mal mit ihrer Mama so, wir hatten dann ausgemacht, glaube ich, alle 3 Tage, also ich weiß nicht mehr so genau den Tagesabstand, dass ich dann bei der Mama anrufe und die beiden dann mal ein paar Minuten sprechen können, fand ich auch völlig okay, weil also auf der anderen Seite, wenn sie jetzt 5 Wochen mit der Mama weg gewesen wäre, hätte ich damit auch schon so zu kämpfen gehabt. Also das konnte ich schon ein Stück weit nachvollziehen, dass man da sein Kind sprechen möchte, ist ganz klar. Eine kleine 5-Jährige. Und das war aber das war für mich, für den Start auch wirklich die Zeit, würde es jetzt im Nachhinein als wichtig betiteln, weil da hat sich so eine Bindung zwischen mir und Florentine aufgebaut, die echt gut war. Das zumal ich ja dann noch over the top, wir waren 3 Wochen wieder da und dann bin ich erstmal mit ihr zur Vater-Kind-Kur gefahren, die ich schon weit vorher beantragt hatte, aber das war so, also ich hatte am Anfang sehr viel intensive Zeit mit ihr, wo ich so die Sachen, die ich dachte, die gleich aufgeteilt sind, festgestellt habe, dass sie nicht gleich aufgeteilt sind, aber ich konnte sie sozusagen in der Zeit gut erlernen. Und das war für mich sehr hilfreich.
0: Das hört sich auf jeden Fall richtig und wichtig an, dass du dann da vielleicht noch mal ein bisschen was aufgeholt hast.
1: Ja, ich glaube, für die Mutter war es keine einfachen Wochen. Das ist mir klar, das weiß ich. Und da bin ich ihr auch immer noch dankbar, dass sie das mitgemacht hat und gesagt hat, ja, mach das. Und
0: hast du dir Vorwürfe dafür gemacht?
1: Nein, niemals. Also das nie, nicht einmal hat sie mir deswegen Vorwürfe gemacht. Im Gegenteil, sie sagt auch heute noch, das war für euch beide gut.
0: Sehr schön. Also eine schöne, vernünftige Denkweise.
1: Ja, ein bisschen Vernunftsdenken gehört zum Wechselmodell dazu. Das ist so meine Grundeinstellung, die man dazu hat. Und ich glaube, es gibt ja Sachen, die machen Elternteile anders. Und der andere muss lernen, es zu akzeptieren, dass Elternteil es anders macht, das Gegenüberstück. Und das ist, glaube ich, der schwerste Punkt an dem Ganzen. Aber das ist in der Erziehung generell schwer. Aber wenn man zusammen wohnt, dann ist es halt, dann geht das eher unter. Aber wenn man dann getrennt wohnt und getrennt ist und das Kind erlebt eine Woche manchmal Sachen auch anders wie beim anderen Partner, ich glaube, das ist manchmal schwer, dann für den anderen zu akzeptieren, dass man es anders macht.
0: Mhm.
1: Mann betont.
0: Ja. Aber kannst du nachvollziehen, dass bei mir dann schwer war, wenn ich wusste, dass der andere, der Ex-Partner, sich nicht wirklich viel um all diese kleinen alltäglichen Dinge gekümmert hat, dass mir das schwer gefallen ist, da loszulassen.
1: Ja, na klar, das kann ich 100% verstehen, weil zum Wechselmodell gehört dazu, dass man sich adäquat um sein Kind kümmert, auf jeden Fall. Und man muss, Tatsache, das gehört auch dazu, mit dem Ex-Partner kommunizieren. Und dazu muss man dann auch bereit sein. Und das ist ja auch oft nach einer frischen Trennung nicht immer ganz so gegeben.
0: Ja, also da wurden mir ja Vorwürfe gemacht für die Trennung und dementsprechend war ja dann das, ich sag's jetzt mal, männliche Ego gekränkt. Und deswegen war dann mit Kommunikation am Anfang, das war ganz schlecht, weil er eben ja einfach wegen dieser Trennung gekränkt war, hat er ja dann quasi noch so ein bisschen die Kommunikation blockiert, wenn ich dann gesagt habe, denk mal bitte an die und die Jacke oder mach mal bitte so und so oder denk mal dran, heute hat sie den und den Arzttermin. Denn ja, ich kümmere mich da schon drum, musst du dich jetzt nicht drum kümmern, ist nicht dein Bier, ist meine Woche, lass mich in Ruhe und dann aufgelegt. Also solche Sachen waren dann gang und gäbe und da ist man dann nicht beruhigter zu Hause, wenn man dann solche Sätze noch hört.
1: Nein, das ist ja dann auch schwierig, weil ich betone das immer wieder, wenn mich Leute fragen, ja, und du machst es ja schon so lange und so, ich sage immer, es war ein Lernprozess und ganz wichtig ist die Kommunikation. Es gibt verschiedene Ebenen und man muss sich von der Beziehungsebene bei diesen Gesprächen so ein Stück weit wegbegeben und muss auf der Sachebene vom Kind bleiben. Also man darf sich dann nicht anfangs dann die ganzen Vorwürfe um die Ohren hauen von wegen, ja, du hast dich ja getrennt und jetzt hast du das Problem, dann kümmere dich doch. Das gehört da, ich finde, einfach nicht hin. Ich habe am Anfang garantiert diese Fehler auch gemacht, bin ich mir sogar ziemlich sicher, wenn ich sie jetzt fragen würde, sag mal, würde sie garantiert sagen, ja Marco, da hast du auch manchmal, ja, glaube ich, gehört dazu, aber das sollte man ziemlich schnell von wegkommen, finde ich. Also auch bei mir war es ein Lernprozess, aber ich glaube, der hat Gott sei Dank nicht so lange gedauert.
0: Ich hatte da einen sehr unreflektierten Ex-Partner.
1: Ja, ich hatte Gott sei Dank Freunde, die mich öfters darauf hingewiesen haben. Und das war, glaube ich, ein Vorteil für mich.
0: Dann ist da einiges besser gelaufen. Die bei den Freunden von meinem Ex-Mann, weiß ich nicht, was da an Feedback kam, aber zumindest weiß ich, dass er sich da erstmal immer nur darüber ausgelassen hat, was ich möchte und dass ich quasi die und die Erwartungshaltung habe, weil ich das für unser Kind wollte. Und da ist dann, glaube ich, auch in der Hinsicht dementsprechend das Feedback auch von den Freunden gewesen, je nachdem, wie man es ja auch erzählt, ne?
1: Ja, gut, das ist, man sucht sich ja seine Gesprächspartner aus und weiß dann ungefähr, was da kommt.
0: Mhm.
1: Und da habe ich aber Gott sei Dank Glück gehabt, dass ich von guten Freunden, die, da habe ich letztens erst drüber gesprochen, deswegen habe ich das vor Augen so, wo ich weiß, da bin ich hin und wollte mich darüber aufregen, über die Trennung und warum, weshalb, wieso. Und dann kam als erstes der Satz: Denk doch mal bitte an dein Kind als allererstes und nicht jetzt hier an die Trennung. Die Trennung, die ist jetzt so, da muss man irgendwie mit umgehen. Aber jetzt denk mal in erster Linie an das Kind. Du hast es jetzt eine Woche, kümmere dich gut um das Kind, bist du auch abgelenkt. Und in der Woche, wo das Kind nicht da ist, da kannst du dich dann aufregen. Da kannst du mich dann auch gerne wieder anrufen und dich über deine Ex-Partnerin aufregen. Das fand ich, das ist nachhaltig bei mir hängen geblieben, dieses Telefonat. Und ich bin mit der immer noch befreundet und wir haben uns letztens erst drüber unterhalten und da meinte sie, aber ich habe doch recht gehabt. Ja, stimmt.
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0: Ja, so eine Freundin gab es da, glaube ich, nicht. Keine Ahnung. Also habe ich jedenfalls nichts gemerkt von.
1: Ja, Freunde. Also ich glaube, ein Freundeskreis ist in Trennungssituationen generell wichtig, der einen stützt. Und also daran merkt man dann, ob man gute Freunde hat und wer ein guter Freund ist und wer nicht. Das habe ich auch in den Jahren gelernt.
0: Mhm.
1: Aber was würdest du denn sagen, wenn du jetzt, ich sage jetzt mal, die ersten 3 Monate betrachtest, was würdest du sagen, ist komplett schiefgelaufen?
0: Also in den ersten 3 Monaten oder eigentlich ja auch weitere Monate danach war, dass er einfach immer noch genauso viel gearbeitet hat wie vorher und vor 16 Uhr, 17 Uhr nie Feierabend gemacht hat. Und das Kind dann in der Zeit entweder von meiner eigenen Mama betreut wurde.
1: Von deiner Mutter jetzt, also nicht von seiner, sondern von deiner Mutter.
0: Von meiner Mutter, genau. Weil mit seiner Mutter hat er keinen Kontakt gehabt und da gibt es auch keinen Bezug zu. Also Annika hatte da keinen Bezug zu, weil die haben wir ja nie gesehen. Und meine Mama hat dann die Betreuung mit übernommen. Manchmal 3 Tage, manchmal 4 Tage und dann manchmal gab es eben auch noch 1 oder 2 Tage. Da ist sie zur Nachbarin gegangen im Haus bei meinem Ex-Partner, die er dann ja irgendwie relativ schnell kennengelernt haben muss. Da war eine ältere Dame, die hat ab und zu mal dann Annika übernommen. Oder wenn er abends mal weg musste, nochmal zu irgendwelchen Veranstaltungen oder so. Und dann gab es noch eine Nachbarin im Nebenhaus und die hat auch hin und wieder die Betreuung übernommen.
1: Mhm.
0: Also er hat nicht versucht, früher Feierabend zu machen, sondern er hat es so weiterlaufen lassen, wie es quasi gelaufen ist, als wir noch zusammengelebt haben.
1: Also er hat sich sozusagen andere Helfer gesucht, die ihn in seinen unterstützen.
0: Ja, und das fühlte sich für mich überhaupt nicht richtig an. Weil ich ja wieder nochmal auf diese 75-25 Situation zurückkomme. Und wenn ich immer noch merke, der andere ist nur 25% fürs Kind da und lässt jetzt die anderen 25% statt von mir, von einer fremden Person, also fremde Person ist also die Nachbarin, oder von meiner Mama machen, wo ich doch aber eigentlich hier bin und verfügbar bin als Mama, dann hätten wir eigentlich das Residenzmodell gebraucht. Das hat sich auch in den nächsten Monaten und Jahren dann weiterhin so für mich auch angefühlt.
1: Hm.
0: Weil ich das nicht richtig fand, dass sie jeden Tag bei der Oma war, die dann quasi die 3. Erziehungsberechtigte war. Und das hat sich für mich ganz falsch angefühlt, also das kann gut sein, wenn die Mama oder der andere Partner nicht greifbar oder verfügbar ist oder krank ist oder irgendwas anderes ist oder verstorben ist. Aber ich war ja da. Ich hätte es ja machen können.
1: Und hat sich dann deine Mutter dann auch eingemischt?
0: Ja, insoweit, wie es dann in Situationen notwendig war, also aus ihrer Perspektive. Natürlich hat sie auch mit einem Teil an der Erziehung dann begleitet und auch alles andere. Also sie hat dann quasi auch mit ihr Hausaufgaben gemacht Und dann hat sie ja ganz oft auch noch teilweise Armbrot gegessen. Und sie ist ja dann quasi einfach nur fix und fertig zum Papa rübergeschickt worden. Der hat auf der anderen Straßenseite gewohnt. Und dann brauchte er ja quasi nur sie noch bettfertig machen und ins Bett schicken.
1: Also hat er es ja sich ein Stück weit einfach gemacht, wenn er dann nach Hause gekommen ist, Kind ins Bett und dann...
0: Also nicht immer, aber es war oft der Fall, oft am Anfang, ja. Als so die ersten 1-2 Jahre habe ich das oft mitbekommen und ganz oft wurde mir das auch von Annika erzählt oder ich habe es mitbekommen, wenn ich mit meiner Mama telefoniert habe.
1: Es ist ja... Und die... Ja. Die Wochenenden, also weißt du, ob er da dann was gemacht hat mit ihr oder?
0: Also an den Wochenenden war er dann auch am Anfang relativ oft und viel bei meinen Eltern noch im Garten, in den Sommermonaten zumindest, wo er ja dann auch gleichzeitig wieder die Betreuung durch meine Mama sicherstellen konnte und gleichzeitig, glaube ich, sehr viel Aktivität an den Wochenenden eigenständig. War eine Seltenheit, dass er selbstständig irgendwie zu seiner Familie oder irgendwie was mit Freunden geplant hat. Das war nicht so viel der Fall. Wie war die Gestaltung bei euch?
1: Na, ich hatte ich hatte vorher schon, wo wir noch zusammen waren, hatte ich ja grundsätzlich eingeführt, es gab einen Papa-Tag im Monat, der ausschließlich mit dem Papa verbracht wurde, also mit mir. Und wo ich mir auch nicht habe reinreden lassen, was ich da mit dem Kind mache. Und dann sind, also wir haben dann Ausflüge, es waren immer so Ausflugstage. Das war, ich hatte ja auch so einen Schichtarbeitsjob und dann hatte ich ja eine Woche frei und dann konnte ich sie irgendwie Mittwoch mal nicht in die Kita bringen und dann war ich mit ihr irgendwo hingefahren, weiß ich, in den Spreewald oder in diese ganzen Kinderparks haben wir alle abgegrast, in den Tierpark. Also wir hatten immer Spaß an dem Tag. Und wir sind dann auch immer am Abend wiedergekommen und da war das Kind dann todmüde und fertig und lag im Bett und schlief gleich sofort ein. Das ist vergleichbar mit, ich habe ja auch in der Zeit vorher habe ich das Babyschwimmen immer am Samstag gemacht und das war immer so ein, am Anfang hatte die Mama immer, wenn wir nach Hause gekommen sind vom Babyschwimmen, hatte sie Mittag gemacht für uns drei und sie hat aber nach dreimal schon aufgegeben, das bringt ja gar nichts, weil ich habe ja immer ein schlafendes Kind angeschleppt und das hat ja, ist ja gleich in den Mittagsschlafkoma gefallen, im Auto schon. Mhm. Das war ja irgendwie auch schön.
0: Ja, nee, das war bei uns dann anders. Also ich glaube, das richtete sich bei ihm dann auch danach, wie war sein Arbeitspensum auf Arbeit. Und er hat, glaube ich, auch an den Wochenenden manchmal noch versucht, dazu Geld dazu zu verdienen mit irgendwelchen Kleinstjobs, die er sich irgendwie in seiner Branche herangezogen hat. Ansonsten war das dann viel mit meiner Mama und ihrem Partner. Und dann hat er aber auch neue Partnerinnen gehabt und da war das dann auch hin und wieder, dass es da Highlights gab, aber grundsätzlich richtete sich das eher danach, wie sein persönliches Arbeitspensum war. War nicht so wechselhaft gestaltet wie bei dir, würde ich sagen.
1: Naja, bei mir war die Woche, die sie bei mir war, die Florentine, war das immer eigentlich komplett ausgerichtet auf Florentine, also auf ihre Zeit, die sie in der Kita war. Ich habe dann in der Woche auch immer weniger gearbeitet. Also ich hatte dann mit meinem, Gott sei Dank, verständnisvollen Arbeitgeber, die dann gesagt haben, ja, dann machst du halt in der Woche weniger Stunden, dann machst du und dann in der Woche danach kannst du halt mehr arbeiten. Das war für mich auch gut, weil dann kam ja immer das Freitagsloch, nenne ich es mal. Das ging schon los, wenn ich sie morgens in der Kita abgegeben habe und dann auf Arbeit gefahren bin, da habe ich schon gemerkt, oh, da wurde ich schon, da ging bei mir die, da hatte ich so einen richtig so einen depressiven Stimmungsschub. Das war, also es war Wahnsinn. Das, wenn ich jetzt so drüber nachdenke, war das also wirklich echt heftig. Also der Freitag, auch der Freitagabend, da konnte mich dann eigentlich nichts aufbauen. Da ging gar nichts, überhaupt nichts. Konnte ich mich nicht verabreden oder mit Leuten treffen, weil meine Stimmung wäre nicht so gewesen, als dass ich ein guter Gesprächspartner oder so gewesen wäre. Das war heftig. Und der Sonnabend war dann eigentlich auch erstmal nicht besser. Ich bin dann aber später einfach auf den Datingmarkt eingestiegen. Das hat mich ein bisschen abgelenkt, die Wochenenden.
0: Okay.
1: und auf dem DT-Markt kann man was erleben. Ich glaube aber, es soll heute noch viel schlimmer sein, habe ich letztens gehört, wie vor 10 Jahren.
0: Ja, das hat er, glaube ich, auch gemacht damals, mein Ex-Mann. Der hat dann auch irgendwo hat er sich dann ein Profil angelegt und hat sich dann angefangen, mit Frauen zu treffen und hat dann auch da hier und da Verabredungen gehabt. Genau.
1: Aber da stellt sich mir dann gleich die Frage, hat dann Annika das mitgekriegt?
0: Ja, ich kann es jetzt nur pauschalisieren auf die ersten 1-2 Jahre. Da hat sie sehr oft von irgendwelchen bekannten Frauen erzählt und da waren ständig neue Namen zu hören, die sie wiederum dann kennengelernt hat in irgendeiner Form, bis ich irgendwann mal ihn angesprochen habe und darum gebeten habe, dass wir vielleicht irgendwie so eine Zeit ausmachen, dass das Kind erst die Partnerin oder die potenziellen Partnerin nach einem gewissen Zeitraum erst kennenlernen darf oder sollte, damit das Bäumchenwechsel dich nicht die ganze Zeit irgendwie von ihr mitbekommen wird. Und da hatten wir dann irgendwie so, ich glaube, 3 oder 4 Monate ausgemacht, die vergangen sein sollten, bevor sie davon erfahren sollte. Ja.
1: Ja, gut. Okay, also das Bäumchenwechsel-Spiel gab es bei mir nicht, muss man dazu sagen. Und ich war da für mich auch konsequent und klar. Also wenn ich da irgendwie, ich war ja auch auf diesen Apps unterwegs und ja, ich habe ein Kind, aber das Kind war irgendwie für mich immer total tabu. Also ich hatte, bis ich dann das Kind mal einer Partnerin vorgestellt habe, das hat also lange gedauert. Das habe ich auch nur 2-mal gemacht. Und das war für mich, stand völlig außer Frage. Das Kind bleibt da völlig außen vor. Und ich hatte auch tatsächlich immer keine Zeit, wenn ich Kindwoche hatte. Da habe ich mich nicht, also da war ich da von dieser App und so weiter überhaupt nicht da. Und da war Kind, stand für mich da in vorderster Linie. Und das irgendwie, wenn ich jetzt im Nachhinein drüber nachdenke, habe ich das, glaube ich, auch genutzt, um mich abzulenken in der Woche, wo das Kind nicht da war.
0: Ja.
1: Irgendwie, dann schreibt man da mit irgendwelchen und dann merkt man ja meistens schon ziemlich nach 3-4 Mal schreiben, oh nee, eigentlich ist es nur anstrengend und das ist eigentlich auch immer dasselbe Schema. Ja, aber das haben wir in einer anderen Folge, das Thema.
0: Ja, ja, bei ihm. Also ich glaube, da ging es nicht so reflektiert zu und war dann eher nach den persönlichen Bedürfnissen gerichtet.
1: Ja, also... Aber jetzt kommen wir doch mal zu einem entscheidenden Thema. Wie hat denn Annika reagiert? Also wie war sie am Anfang? Wie kam sie damit klar? Wie hat sie sich eingelebt in das Wechselmodell nach dem Start?
0: Also am Anfang gab es, wenn ich mal angerufen wurde, ich glaube, wir haben dann auch irgendwann angefangen, ihr aufgrund dessen schon ein Handy zu kaufen, damit sie den jeweiligen anderen persönlich kontaktieren konnte. Und das hat sie dann auch manchmal getan. Da weiß ich noch davon, dass sie angerufen hat, während er nicht zu Hause war, kurz einkaufen war. Sie saß auf der Couch bei ihm und hat gesagt, sie vermisst mich und sie möchte, dass ich sie jetzt abholen komme, weil sie fühlt sich gerade alleine und hat Angst. Also da wollte er nur schnell was einkaufen gehen, hatte sie netterweise zu Hause gelassen, weil er gedacht hat, das ist für sie jetzt einfach anstrengend. Und sie hat sich aber in der neuen Wohnung nicht zu Hause gefühlt und hatte Angst und wollte, dass ich sie abholen komme. Und dann habe ich mit ihm telefoniert, dann haben wir uns natürlich gestritten, weil ich natürlich ein ganz blödes Gefühl hatte dabei. Und dann weiß ich noch, dass ich einen Tag später hingegangen bin und ich hatte ihr ein Kuscheltier gekauft. Sie ist ja Sternzeichen Löwe und dann hatte ich ihr einen kleinen Löwen gekauft und der war sehr, sehr hübsch und kuschelig und den habe ich ihr dann vorbeigebracht in seiner Woche und habe gesagt, guck mal hier, den kleinen Löwen, den nimmst du jetzt immer mit, dann hast du die Mama dabei, der passt jetzt immer auf dich auf und immer wenn du mich vermisst oder wenn du Angst hast, dann kuschelst du mit dem Löwen und dann bist du nicht so allein, wenn du dich nicht wohlfühlst.
1: Und hat's geholfen?
0: Ja, den hat sie bis heute noch.
1: Oh, ist schön.
0: Und der liegt auch bis heute noch in ihrem Bett und den hat sie, glaube ich, also viele, viele Jahre auch immer mit von Woche zu Woche hin und her gewechselt, weil der ihr, glaube ich, ganz viel bedeutet hat. Es gibt so 2, 3 Kuscheltiere, die sie heute noch durch die Gegend schleppt. Also nicht jetzt, wenn sie unterwegs ist, aber die sie immer noch in ihrem Bett liegen hat und immer da sind, wo sie auch ist. weil die viel Bedeutung haben für sie, emotionale Bedeutung. Das habe ich dann irgendwann mitbekommen. Also damit habe ich dann versucht, sie ein bisschen aufzubauen. Das war, aber ich musste mir dabei auch selber meine Tränen verkneifen, ne, weil ich einfach gemerkt habe, dass es sich nicht richtig anfühlt und habe dann da auch wirklich viel Tränen zu Hause vergossen, dass ich ihr nur ein Kuscheltier geben konnte und sie nicht selber in den Arm nehmen konnte. Erzähl doch mal, wie denn Florentine damit umgegangen ist.
1: Also bei Florentine war ich so ein Stück weit überrascht, wie schnell sie sich daran gewöhnt hat. Also ich glaube aber, das lag auch ein Stück weit daran, an diese, was ich vorhin schon erzählt habe, diese 5 Wochen Kuba und 3 Wochen Vater-Kind-Kur, die hatten ja schon was gemacht. Und wo ich sie dann auch alleine hatte und sie damit umgehen konnte. Und bei ihr war das unwahrscheinlich schnell. Nach ein paar Wochen war das klar, am Freitag, bum bum, am Nachmittag, jetzt ist sie bei mir. Und in der Woche danach, da ist sie dann wieder bei der Mama. Also das war mit der Mama, die war ein bisschen in der Ablösung. Ging es ihr sicherlich genauso schlecht wie mir, ganz klar, das auf jeden Fall. Aber sie ist damit anders umgegangen. Sie hat dann hat er nochmal mein Handy am Freitagabend schon geklingelt, weil sie ihrem Kind noch guten Nacht sagen wollte und sprechen wollte, wie das dann angekommen ist. Und das ging dann am Samstag weiter. Ach, was machst du denn heute Schönes? Und also es ging immer über mein Handy und das hat mich, also mich persönlich dann echt auch genervt, weil ich wollte dann nicht immer die Anrufe kriegen, die Anrufe, die ja für Florentine waren. Ja, aber es kann wirklich, also aus der Sicht des Partners, du bist gerade als Beispiel jetzt auf den Ausflug irgendwo auf dem Spielplatz und dann klingelt da schon wieder das Handy. Ja, kann ich mal die Florentine sprechen? Wollt mal horchen, wie es ihr geht? Ich meine, ein Stück weit kann ich es ja verstehen, dass man Sehnsucht nach seinem Kind hat. Das geht mir ja ähnlich oder es ging mir ähnlich, wenn sie gewechselt ist. Aber ich war da, also ich habe das, weil mich persönlich das so genervt hat, diese Anrufe, und ich auch gemerkt habe, dass Florentine es ein Stück weit nervt, wenn sie am Freitag dann ein Telefon schon mit ihrer Mama wieder dran, und dann hat man richtig gemerkt, dass sie jetzt nicht so Interesse hat zu telefonieren, aber ist ja die Mama dann spreche ich mal mit ihr. Also man hat es wirklich richtig gemerkt. Und auf dieser Vater-Kind-Kur, wo ich gewesen bin, da war eine super Therapeutin, die hatte selber eine Trennung durchlebt, auch mit Wechselmodell, und da hat auch der Vater immer angerufen, und dann hatte sie festgestellt, Moment mal, ich habe doch so einen modernen Telefonanschluss, da hat man doch heutzutage 10 Rufnummern. Also es gab mal eine Zeit, da hatte man zu seinem Festnetzanschluss diverse Rufnummern dazugekriegt. Dann einfach ein zweites Telefon anschließen, eine Telefonnummer zuweisen, so, das ist die Telefonnummer vom Kind. Das Telefon liegt im Kinderzimmer. Wenn das Telefon klingelt, dann weiß das Kind, da ist die Mama dran. Und wenn es möchte, kann es herangehen. Und ich fand das so genial und ich habe das unverzüglich umgesetzt. Ich habe zu Hause sofort ein altes Telefon rausgesucht an die Telefonanlage, habe in meinem Vertrag geguckt. Ja, hier, und dann habe ich eine einfache Nummer von denen, das waren 10 Stück, genommen. Dann habe ich der Mama eine Nachricht geschickt, so hier, die und die Telefonnummer, das ist die Telefonnummer von Florentine. Wenn du sie sprechen möchtest, kannst du sie dort erreichen. Ich möchte nicht mehr, dass es über mein Handy läuft. Es hat keine 10 Minuten gedauert, da hat dieses Telefon geklingelt. Florentine ganz glücklich, weil es ist ja der Vorführeffekt, oh, mein Telefon klingelt, das ist bestimmt die Mama dran. War auch so. Und es war dann aber, es hat sich sehr, sehr, sehr schnell abgenutzt, weil nämlich irgendwann war es dann so, da hat das Telefon geklingelt, sie ist rangegangen und irgendwann hat sie das Telefon dann beiseite gelegt und spielte aber schon wieder. Also wo man dann gemerkt hat, ja, ist da jetzt am Telefon, aber interessiert mich jetzt gerade nicht so, ich bin ja hier bei Papa. Und das im Nachhinein bin ich so zufrieden mit dieser Aktion, die ich da gemacht habe, weil dadurch sind diese Anrufe dann ab einem gewissen Zeitpunkt so dermaßen nach unten gegangen, weil ja sie selber gemerkt hat, das Kind möchte nicht andauernd mit ihr sprechen, wenn sie bei mir ist. Diesen Tipp gebe ich auch immer wieder weiter. Also das gibt ja noch Festnetzanschlüsse und man kann das ja immer noch so machen. Und wenn nicht, gibt es ja auch noch Prepaid-Handys und was nicht alles. Dem Kind ein eigenes Telefon geben, wo es selber rangehen kann. Die können da ganz wunderbar mit umgehen. Also ich fand das super. Und diese Telefonnummer gibt es immer noch. Ist mir letztens aufgefallen, weil ich nämlich dieses Telefon mit Akku leer in ihrem Zimmer gefunden habe, im Schrank. Als ich aufgeräumt habe und dachte, oh, ich muss es mal aufladen. Und dann habe ich die Nummer ausprobiert. Das klingelte wirklich. Das geht noch. Wird aber nicht mehr genutzt, weil sie hat ja schon seit vielen Jahren ein eigenes Handy.
0: Ja, haben wir ja leider zu früh damit gestartet. Aber das war dann, diese Anrufe gab es dann halt auch, sowohl von ihm als auch von mir. Obwohl bei ihm hatte ich eher das Gefühl, dass es ich muss jetzt da mal reingrätschen.
1: Ja, nee, das muss ich noch, also das war bei mir Tatsache, dadurch, dass es mich so doll genervt hat, wenn es immer geklingelt hat, habe ich es nicht gemacht, weil ich habe das schon mal so gemacht, weiß ich, ich sage jetzt mal einmal die Woche oder so, wo ich dann auch mal angerufen habe, aber nicht dieses tägliche und gleich am ersten Tag, weil da habe ich dann selber das Bild vor Augen gehabt, oh, dich nervt es total, nee, das mache ich jetzt nicht. Und ich glaube, ich habe es einmal gemacht, da auch am Freitag angerufen und danach ging es mir nicht wesentlich besser, sondern eher schlechter und deswegen war das auch so ein Grund, das sein zu lassen. Und zumal wir ja noch, das habe ich ganz vergessen zu erzählen, wir hatten ja am Anfang des Wechselmodells noch einen Nachmittag in der Woche. Ich glaube, es war der Mittwoch, ich bin mir nicht mehr ganz sicher, wo der andere das Kind noch am Nachmittag hatte. Da hat er das von der Kita abgeholt und dann zum Abendbrot wieder zum Ex-Partner gebracht. Das war...
0: Oh Gott, wie verwirrend.
1: Ja, das war aber nicht so lange. Das war nur eine gewisse Zeit im Übergang.
0: Mhm.
1: Das war so, da hatte man dann nochmal so einen Nachmittag. Der hatte sich aber sehr schnell erledigt. Also es war, ich glaube, mit Einschulung war das weg.
0: Mhm.
1: Oder vorher, glaube ich, sogar schon.
0: Also mit dem Telefonieren, das kenne ich, wie gesagt. Und bei ihm war es aber, glaube ich, so, weil ich habe angerufen, weil ich Sorge hatte, dass viele Dinge nicht richtig laufen. Und natürlich diese Emotion, die da drin war, weil ich alles ja vorher mit ihr zusammen gemacht habe. Also jeden Tag immer. Und dann war es bei ihm so, dann hat er das in seiner Woche gemacht, in meiner Woche gemacht, um wie so eine Art, du hast es ja bei mir gemacht, dann mache ich das jetzt auch bei dir.
1: Wie du mir, so ich dir.
0: Also ohne Sinn dahinter. Also es war dann eher so ein, na, was machst du denn gerade bei Mama? Ja, was unternehmt ihr denn heute was? Oder trefft ihr euch dann mit irgendjemandem? Also es war so eine Art, mich ausspionieren und kontrollieren über diesen Anruf, als es jetzt wirklich darum ging, dass er sein Kind vermisst hat.
1: Hm.
0: Also fühlte sich das auch oft an und ja.
1: Ja gut, das soll es ja nicht sein.
0: Daraus resultierend haben wir das dann mit dem Handy relativ zügig gemacht, um dann ihr die Möglichkeit zu geben, dass sie selber erreichbar ist, was natürlich am Anfang dann auch so geendet ist wie bei dir. Da war dann am Anfang noch Interesse und ganz schnell wurde dann irgendwie das Handy so, Mama, ich habe jetzt gar keine Zeit mehr oder dann wurde es zur Seite gelegt, das Handy und irgendwas anderes gemacht, keine Ahnung. Und ich habe dann immer so, bist du noch da? Hallo? Und war dann auch so, weil sie einfach dieses dauerhafte Interesse da noch nicht hatte, telefonieren oder kommunizieren. Klar, in dem Alter war das einfach ganz normal. Und
1: also das war, bei ihr war es ja, also bei Florentine war es so, bei ihr war das, wie gesagt, so schnell drin mit diesen, und die hat sich auch so schnell daran eingewöhnt, dann bei dem anderen zu sein. Das war schon, da war ich sehr überrascht. Das ist ja jetzt auch noch und es läuft immer noch so. Also es ist Tatsache auch immer noch der Freitag. Der ist nicht rausgegangen. Es gab zwischendurch mal die Überlegungen, doch vielleicht einen anderen Tag zu nehmen. Die Überlegungen wurden aber irgendwie nie zu Ende geführt. Es ist immer beim Freitag geblieben. Also seit 10 Jahren.
0: Ja, so weitergeführt haben wir es ja auch mit dem Montag. Aber tatsächlich ist es dann auch jetzt oft schon mittlerweile der Sonntag, weil die Entfernung einfach auch durch das Wegziehen nach Brandenburg für sie nicht so schön ist, am Montagmorgen dann so extrem früh aufzustehen, wo sie ja hier ein bisschen länger schlafen kann. Und dann ist sie öfter schon am Sonntagabend bei mir, während sie erst am Montagnachmittag zu ihm geht. Und das ist aber aktuell auf ihre eigene Entscheidung hin so. Und wenn wir das umsetzen können, dann machen wir das. Manchmal geht es dann auch bei uns nicht und dann lassen wir es. Aber es ist grundsätzlich so, dass sie sich damals eigentlich ganz gut damit arrangiert hat, aber auch, glaube ich, durch die vielen Wechsel So mal bei Oma, dann mal bei einer Nachbarin. Am Anfang war ja auch noch Hort, wo sie dann war. Und dann war die Abwechslung durch, weil sie ja auch gerade vorher in die Schule gekommen ist, war das auch alles noch irgendwie spannend. Und da gab es eben noch viel Neues zu entdecken. Und dann haben die sich damit, glaube ich, noch ganz gut arrangiert, die Kinder.
1: Ja, also ich glaube, für die Kinder ist es eigentlich am einfachsten, weil sie sind noch klein, die fügen sich irgendwie in ihre Welt ein. Und die ist jetzt nicht böse gemeint, die denken noch nicht so viel. Die haben noch nicht die Denkprozesse, die Erwachsene haben. Die was hätte, wäre, wenn und so weiter. Das ist bei Kindern nicht so. Bei Kindern gibt es Schwarz und Weiß. Und das kommt ja erst mit einem gewissen Alter, wo sie dann tiefer drüber nachdenken. Deswegen ist ja auch dieses Wechselmodell bei, ich glaube, ich habe letztens gelesen, ab 12 Jahre wird das Kind ja in der Entscheidung auch vor Gericht mit einbezogen. Und das finde ich auch richtig und wichtig, weil das Kind hat dann einen eigenen Willen und den kann man nicht grundsätzlich einfach wegschieben. Das geht nicht.
0: Das ist richtig. Gut, ich denke, das war es jetzt erstmal für diese Folge.
1: Ja, wir sollten noch eine Vorankündigung machen. Die nächste Folge wird garantiert spannend. In Folge 3 geht es um neue Partner und um neues Chaos. Ein schönes Thema. Mal gucken, vielleicht wird es auch eine Doppelfolge. Da kann man viel berichten.
0: Hört sich gut an. In diesem Sinne sage ich dann schon mal Tschüss und bis zur nächsten Folge.
1: Vielen Dank fürs Zuhören. Bis zum nächsten Mal.
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Ich spreche immer vom Wachstum. Auch in der Erdbeerproduktion und überall. Wachstum. Und irgendwann ist Schluss mit Wachstum. Wenn der Walnussbaum ausgewachsen ist, der wird nicht größer. Und ich kann ja auch nicht mehr Ernte erwarten. Ich kann ihn nur noch hegen und pflegen.

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1: Herzlich willkommen bei den On Air Stories. In dieser On Air Story möchte ich euch die Sendung Oldie Treff von Peter Ziermann vorstellen. Hallo Peter, schön, dass du da bist.
2: Ja, freut mich auch.
1: Was ist denn die Sendung Oldie Treff genau? Also worum geht es?
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1: Herzlich willkommen zu einer weiteren On Air Story. Ich bin heute mit Rolf Gensrich im Studio, der die Sendung OK Beat macht.
2: Hallo, freue mich, dass ich hier sein darf.
1: Wie würdest du ansonsten deine Sendung generell beschreiben?
2: Die Sendung lässt sich eigentlich schlecht beschreiben. Also es gibt mehrere Varianten. Ich versuche, Gäste mir ranzuholen aus allen möglichen Gegenden, so Sachen, die mir über den Weg laufen. Das kann also der Würstchenverkäufer sein bis hin zu irgendwelchen kleinen Aktionen, Grundeinkommen zum Beispiel oder kleine Parteien oder aber Musiker, die mir auf der Straße auffallen, denen ich dann mal meine Visitenkarte gebe und sage, kommt doch mal vorbei, meldet euch doch mal.
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